0: Tag ich dafür noch brauchen werde, aber jetzt gerade ist einfach schön, das zu sehen. Die Bilder hier, hart erarbeitet diese Saison. Irgendwie hat gefühlt alles gegen uns gestanden und wir haben es trotzdem geschafft. Ja, toll.
1: Für den SC Paderborn ist es der dritte Aufstieg in die Erstklassigkeit nach 2014 und 2019.
2: Heute Nacht kann man tatsächlich noch halbwegs durchlüften. Die Temperaturen sinken auf 16 bis 9 Grad. Dazu bleibt der Himmel meist wolkenlos. Am Dienstagvormittag wird es dann nochmal richtig sommerlich. Heiß mit Spitzenwerten bis zu 33 Grad. Im Laufe des Tages trockenes Wetter. Ab Mittwoch beruhigt sich das Ganze dann wieder ein bisschen. Und dann liegen die Höchstwerte nur noch bei rund 27 Grad.
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4: A45 Hagen-Gießen zwischen Drolshagen und Olpe. Dichter Verkehr 6 Minuten Zeitverlust. Wir wünschen allen unterwegs gute Fahrt.
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2: Eine schöne Nacht euch. Hier ist Leo Arigi im Best Mix. In der etwas kühleren, angenehm frischeren Nacht, als es der Tag heute war und der jetzt kommende sein wird. Mein Gott, das klingt ja hier sehr, sehr gehoben. Deswegen machen wir es jetzt einfach. Wir haben 2 Uhr durch und springen jetzt mit Michael Schulte 3 Stunden nach vorne, nämlich Richtung 5 a.m.

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0: Also das ist eine Kombi, die habe ich irgendwie nicht erwartet. Jason Derulo, hier, Weltstar und so, der tritt Ende Juni im Bierkönig auf. Krass, oder? Also der Malle Bierkönig da, wo sonst literweise Whisky-Cola aus Säulen gezapft wird und betrunkene Humpa-Humpa-Grölen. Genau da ist jetzt bald auch also Jason Derulo, wurde letzte Woche vom Bierkönig angekündigt. Ja, und im ersten Moment, es klingt auch irgendwie unpassend, oder? Aber wenn man dann noch mal so in Jason Derulo-Songs reinhört, ich sag mal zum Beispiel hier Swalla. Ich bin ehrlich, da fehlt nicht mehr viel. Paar Bier intus und einer ist gesungen, dann ist das ein astreiner Malle-Song.
1: Und jetzt alle!

0: Ja, genau so stelle ich mir das vor, wenn dann Jason Derulo Ende Juni im Bierkönig auftritt.
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0: Eine schöne Nacht euch, jetzt mit Robbie Williams, Love My Life.

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0: Monday. Die Nacht wird nochmal ziemlich angenehm mit Tiefstwerten zwischen 9 und 16 Grad. Dazu ein meist klarer Himmel über NRW. Der Tag dann, der nächste Hitzetag mit bis zu 33 Grad und ganz viel Sonne. Regen bleibt weiterhin kein Thema. Zur Wochenmitte geht's temperaturtechnisch dann langsam ein bisschen runter. Maximal nur noch 27 Grad.
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2: Zurzeit liegen uns keine Meldungen vor. Wir wünschen allen unterwegs gute Fahrt.
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0: Hier ist Leo Aregi. Eine schöne Nacht euch. Und ich probiere mich jetzt an, ja, wahrscheinlich eher hinfälligen Überleitungen zu Songs, die wir hier spielen, im besten Mix. Also, ich fange an. Es ist Nacht. Und wir gucken in den Himmel und schauen in die Sterne, weil das ist ja wunderbar zu betrachten. Das Firmament, das Sternenbild da oben, jetzt ohne Wolken, alles klar. Und Stern, jetzt kommt's. Ah, vom selben Stern. Ja, da sind wir dann auch schon plötzlich hier beim Song in der Nacht. Ich und ich vom selben Stern. Also schaut da vielleicht mal in den Himmel, wenn die Autofahrsituation oder was auch immer es möglich macht.

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0: Teddy Swims für eure Nacht. Mr. Know-It-All. Atze Schröder, der darf natürlich nicht fehlen. Also nirgends darf der fehlen. Deshalb ist er eigentlich auch überall am Start bei unserer Comedy Camp Tour im Herbst unter anderem auch. Da ist er unser Stargast. Guckt euch gerne auf unserer Homepage alle Termine der Tour mit allen Stars an. Da gibt's auch die Tickets. Und hier gibt's jetzt eine gute Portion Atze, der ist wie immer gut mit euch meint.
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3: Ja, nee, ist klar. Wir sind ja jetzt noch auf Mallorca und ich muss sagen, die Sonne brennt schon ganz ordentlich von oben. Jesus Christ, ey. Wenn du nicht aufpasst, dann kann es sein, dass du schon nach 2 Stunden angekokelt bist wie so ein Schweinebauch auf dem Holzkohlegrill. Ich hatte echt vergessen, dass ich gar nicht so ein südländischer Typ bin und Sonnencreme gar nicht mal so überflüssig ist, wie wir das bei uns im Winter immer denken. Hier die Älteren von euch, jetzt mal Hand aufs Herz. Wisst ihr doch noch, ne? Es gab früher Sonnenmilch mit Schutzfaktor 2 oder 4. Es gab doch auch noch die komplett Wahnsinnigen, die sich Tiroler Nussöl auf die Pelle gekloppt haben. Damit man beim Brutzeln dunkelbraun wird. Viele von denen, die damals oft in Urlaub gefahren sind, sehen ja heute Mitte 50 so aus, als würde bald der Bürgermeister zum Gratulieren vorbeikommen und die Lokalzeitung fragt, was ist das Geheimnis, dass sie an ihrem 100. noch so aussehen?
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1: Ich bin Diana Kramer. Die Aussicht auf eine mögliche Entspannung im Iran-Krieg lässt die Ölpreise deutlich sinken. Der Preis für ein Barrel der Nordseesorte Brent ging um fast 6% zurück und auch die Börsen haben weltweit deutliche Zugewinne verbucht.
2: Auch der deutsche Aktienmarkt setzt seinen jüngsten Aufwärtskurs fort. Zwischenzeitlich geht es so weit rauf wie zuletzt am Vortag des Iran-Kriegs im Februar. Der Grund: US-Präsident Trump behauptet, die USA stünden kurz vor einem Grundsatzdeal mit dem Iran. Die Straße von Hormuz könnte dann wieder geöffnet werden. Allerdings hatte Trump das schon öfter behauptet und er selbst sagt diesmal, er wolle nichts überstürzen. Unklar ist, inwieweit das iranische Atomprogramm in dem Rahmenabkommen erwähnt wird. Das gilt als Hauptgrund für den Beginn des Kriegs. Thomas Bremser, Redaktion.
1: Keinerlei Anzeichen für Entspannung gibt es dagegen im Ukraine-Krieg. Im Gegenteil, Russland kündigte weitere Angriffe auf die ukrainische Hauptstadt Kiew an. Der Kreml forderte Mitarbeiter diplomatischer Vertretungen auf, Kiew angesichts bevorstehender neuer Angriffe umgehend zu verlassen. Bereits am Wochenende hatte Russland die Ukraine wieder massiv bombardiert und dabei auch die neue Hyperschallrakete Oreshnik eingesetzt. Eine Mehrzahl der Deutschen glaubt einer Umfrage zufolge nicht daran, dass der mögliche künftige FDP-Chef Wolfgang Kubicki die Partei zurück in den Bundestag führen kann. Nur jeder Vierte traut der FDP ein politisches Comeback mit neuer Spitze zu, zeigt eine Forsa-Umfrage im Auftrag von RTL und Stern. 66% glauben nicht, dass die Partei den Sprung über die 5%-Hürde schafft. Daran scheiterte die FDP bei der Bundestagswahl im Februar vergangenen Jahres und flog aus dem Parlament. Zum Fußball. Für den VfL Wolfsburg kam am Ende alles zusammen. Eine völlig verkorkste Saison, ein Relegationskrimi und schließlich der Abstieg. Zum ersten Mal in der Geschichte steigen die Niedersachsen in die zweite Liga ab, nach einer 1:2 Niederlage im Relegationsrückspiel beim SC Paderborn. Wolfsburgs Patrick Wimmer bei Sky Sport.
3: Also ganz, ganz schwierig. Ja, die Fassungslosigkeit von jedem, von den Fans, von den Spielern ist jedem eigentlich ins Gesicht geschrieben. Ja, auch in der Kabine jetzt, da ist einfach Leere da und man kann es eigentlich noch gar nicht realisieren, was alles passiert ist.
1: Für Paderborn geht es dagegen nach 6 Jahren wieder zurück in die erste Liga.
4: Wir gehen sternenklar und trocken durch die Nacht, dazu 16 bis 9 Grad. Der Dienstag ist tagsüber dann wieder genauso schön wie die letzten Tage und sogar noch heißer, bis zu 34 Grad sind drin.
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6: Zurzeit liegen uns keine Meldungen vor. Wir wünschen allen unterwegs gute Fahrt.
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4: Es ist kurz nach 3, wir starten heute in eine neue Arbeitswoche, dabei ist schon Dienstag. Ja, eine kurze Woche steht an und falls ihr jetzt schon eine Nachtschicht über euch ergehen lassen müsst, hier kommt ein bisschen Motivation mit Turn the Lights Off. Patrick Rickert hier, guten Morgen.
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0: Mit Whitney Houston geht's raus aus dem langen Pfingstwochenende. How will I know? Schönen guten Morgen. Ja, Sommer. Heute geht das richtig schöne Wetter wieder weiter. Für viele bedeutet Sommer ja nicht nur Strand, kalte Drinks und Schnorcheln, sondern vielleicht auch Campingplatz, warmes Dosenbier und Live-Musik. Die Festivalsaison steht an. Manche sind ja auch absolute Festival-Profis. Die erkennt man an den 100 verschiedenen Armbändern. Manche wollen dieses Jahr aber vielleicht auf ihr allererstes Festival. Stefan Rejek aus der Redaktion, du hast mal so eine kleine Checkliste mit nützlichen Dingen für Festivals erstellt. Jetzt mal abgesehen von Zelt, Isomatte und Schlafsack, was darf ich auf keinen Fall vergessen?
1: Ja, also erstmal ganz wichtig, das meiste ist eigentlich Geschmackssache. Es gibt ja Leute, die bauen sich da eine ganze Stadt mit Strom- und Wasserversorgung hin. Man kann aber auch mit weniger Aufwand genauso viel Spaß haben. Als Anfänger hätte ich zum Beispiel erstmal gern gewusst, dass ich nicht 24/7 auf allen Konzerten bin und die Zeit im Camp eigentlich so 50% vom gesamten Spaß ausmacht. Deswegen empfehle ich auf jeden Fall noch ein Pavillon, einen Campingstuhl und am besten auch noch einen kleinen Klapptisch. Macht, finde ich, auch immer so mit am meisten Spaß, wenn man dann beim Festival ankommt und so erstmal sein kleines eigenes Lager aufbaut.
0: Ja, Pavillon, sehr wichtig, vor allem wenn man in einer größeren Gruppe unterwegs ist und vielleicht auch mal im Regen zusammensitzen muss. Dafür lohnt sich übrigens auch eine Campinglampe, die kann man einfach in den Pavillon hängen.
1: Ja, perfekte Überleitung für meinen nächsten Tipp. Packt euch ein paar Gesellschaftsspiele ein. Mittlerweile gibt es zum Beispiel auch wasserfeste Kartenspiele. Ist perfekt, wenn jetzt mal eine Dose Bier umkippt oder es sowieso die ganze Zeit regnet. Ja, und für die Konzerte selbst sind natürlich Ohrstöpsel zu empfehlen, vor allem bei 3 bis 4 Tagen Festival. Das kann dann schon mal eine Strapaze für die Ohren sein. Ja, und falls es dann auch mal wirklich regnen sollte, ist ein Poncho auch immer sinnvoll, kriegt man in der Regel aber auch vor Ort. Ja, und ab hier kann man selbst kreativ werden. Ich kenne zum Beispiel Leute, die immer Walkie-Talkies mitnehmen, weil der Empfang auf Festivals meistens so schlecht ist.
0: Übrigens noch mein Geheimtipp zum Schluss. Feuchttücher. Ja, dankt mir später.
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0: Die Nacht ist mild, 16 bis 9 Grad, dazu ist es trocken und klar. Tagsüber wird dieser Dienstag dann sogar noch heißer als in den letzten Tagen, 30 bis 34 Grad. Und es bleibt weiter trocken und sonnig.
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2: Zurzeit liegen uns keine Meldungen vor. Wir wünschen allen unterwegs gute Fahrt.
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0: Guten Morgen, ich bin Patrick Rickert.

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1: Ich bin Diana Kramer. Nach den massiven russischen Angriffen auf die ukrainische Hauptstadt Kiew am Wochenende hat Moskau weitere schwere Angriffe angekündigt. Das russische Außenministerium rief ausländische Diplomaten dazu auf, Kiew schnellstmöglich zu verlassen. Als Grund für die neuen Angriffe nannte Moskau den ukrainischen Beschuss eines Wohnheims in dem von Russland kontrollierten Gebiet Donbass. Eigentlich galt schon der Angriff am Wochenende als Vergeltungsaktion darauf. Russland hatte dabei auch die neue Mittelstreckenrakete Oreshnik eingesetzt. Bundesinnenminister Alexander Dobrindt sieht ein Social-Media-Verbot für Kinder skeptisch. Er halte ein Verbot für schwer durchsetzbar und deswegen für wenig zielführend, sagte er den Funke-Zeitungen.
2: Der Staat alleine könne mit Social Media verbundene Probleme nicht lösen und Familien und Eltern könnten ihre Verantwortung auch nicht komplett abschieben, findet Innenminister Dobrindt. Eltern müssten ja beispielsweise auch entscheiden, wann ihr Kind ein Handy bekommt, sagt der Minister. Diskutiert wird in Deutschland ein Social Media Verbot für Kinder unter 14 Jahren. Eine Expertenkommission arbeitet an Vorschlägen zum Thema, die im Sommer vorgestellt werden sollen. Eine Mehrheit der Deutschen spricht sich in Umfragen für ein Verbot aus. Katrin Müller, Nachrichtenredaktion.
1: Alle reden über KI, auch der Papst. Im ersten Lehrschreiben seit seinem Amtsantritt warnt Leo vor Risiken von künstlicher Intelligenz. Er wolle KI entwaffnen, schreibt der Papst in dem 100 Seiten langen Dokument. Technik müsse dem Menschen dienen, nicht der Macht oder dem Profit.
3: Leo befürchtet nämlich, dass Mitmenschlichkeit, die Menschenwürde und Beziehungen unter die Räder kommen. Wichtig ist ihm auch, dass Arbeit nicht entwertet wird, Stichwort KI als Jobkiller. Und er warnt davor, dass nur wenige Tech-Giganten am Ende alles kontrollieren. Deshalb plädiert er auch für einen KI-Ethik-Kodex weltweit. Und er sagt Nein zu KI-gesteuerten Waffen. Seine Botschaft, kein Algorithmus kann Krieg moralisch rechtfertigen. Aus Rom, Claudia Wächter.
1: Zum Fußball. Der VfL Wolfsburg ist zum ersten Mal in seiner Geschichte aus der Bundesliga abgestiegen. Die Niedersachsen verloren das Relegationsrückspiel beim SC Paderborn mit 1:2 nach Verlängerung. Damit folgt Wolfsburg, Heidenheim und St. Pauli, die bereits direkt abgestiegen waren. Für Paderborn geht es nach 6 Jahren wieder zurück in die Erstklassigkeit.
4: Heute Nacht gehen die Temperaturen runter auf 16 bis 9 Grad. Es bleibt wolkenlos, genau wie der gesamte Dienstag. Es steht der nächste heiße Sommertag an. Sogar bis zu 34 Grad sind drin.
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5: A448 Dortmund-Witten-Bochum-West. Zwischen Kreuz Dortmund-Witten und Witten-Stockum. 3 Kilometer Stau. Wir wünschen allen unterwegs gute Fahrt.
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6: Guten Morgen. Jetzt wäre ich fast drauf reingefallen. Am Montag wollte ich sagen, nein, es ist natürlich schon Dienstag. Danke Pfingsten, dass wir so ein schönes, langes Wochenende hatten. Und nach einem langen Wochenende folgt eine kurze Arbeitswoche. Wird ja immer besser. Dasha und Austin dazu. Jetzt zum Start in den Dienstag spiele ich uns. Ich bin Patrick Rickert. Guten Morgen.

0: Einen schönen guten Morgen. Ja, Pfingsten ist vorbei, aber so einen kleinen Rückblick, was wir Pfingsten mit euch gemacht haben, den kann ich euch ruhig nochmal geben, oder?
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0: Wir haben das Comedy Camp gefeiert die ganzen Pfingsttage über, denn im Herbst sind wir natürlich wie jedes Jahr im Herbst wieder unterwegs mit unserer Comedy Camp Tour. 6 Städte in ganz Nordrhein-Westfalen mit dabei, Comedy Stars wie Atze Schröder, Mirja Böß, Kaya Jana. Aber in diesem Jahr haben wir auch neue Gesichter am Start, Toni Bauer, Laura Brümmer oder auch Hannes Höfer. Hannes kennt ihr ja schon, läuft viel bei uns im Programm, aber auf der Bühne ist der Junge einfach zu Hause.
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3: Ich find's geil, ne, wenn du im Ruhrgebiet bist und das ist einfach schön, das immer wieder nach Hause kommen. Das ist so wie eine Mentalität, aber es ist ein Herz am rechten Fleck. Ne, man kann ehrlich sein. Ich war letztens in Bayern. Ja, es ist anders, oder? Zu mir kam einfach einer und meinte, für einen aus dem Ruhrgebiet hast du aber viele Zähne. Wahnsinn, ey. Schön, dass ihr lacht. Ich wollte im ersten Moment sagen, Entschuldigung, ich hab dich nicht verstanden. Nimm mal die Weißwurst aus dem Maul. Und so einer kommt zu mir und sagt, ey, für einen aus dem Ruhrgebiet hast du aber viele Zähne. Schönen Dank. Fairerweise müsstet ihr mal meinen Onkel sehen. Wenn der spricht, dann pfeift's. Es ist so, ja. So ist der einzige Mensch mit einem Zahnspenderausweis. Klingt fies, aber der hat schon die dritten und selbst die sind nicht mehr komplett. Leute, das ist... So, wenn du mit dem einkaufen gehst, dann ist der zu freundlich an der Kasse, dann lächelt der, dann wird der gescannt. Das sieht aus wie ein Barcode bei dem. Das ist
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0: Wir gehen sternenklar und trocken durch die Nacht, dazu 16 bis 9 Grad. Der Dienstag ist tagsüber dann wieder genauso schön wie die letzten Tage und sogar noch heißer, bis zu 34 Grad sind drin.
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2: A448 Dortmund-Witten-Bochum-West. Zwischen Kreuz Dortmund-Witten und Witten-Stockum 3 Kilometer Stau. Wir wünschen allen unterwegs gute Fahrt.
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0: Einen schönen guten Morgen, kommt ganz entspannt durch die Nacht. Hier ist eine Musik von Pink und Please Don't Leave Me. Ich bin Patrick Rickert.

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1: Ich bin Diana Kramer. Nach dem massiven Angriff auf die ukrainische Hauptstadt Kiew am Wochenende droht Russland mit neuen, schweren Angriffen. Das Außenministerium in Moskau rief ausländische Diplomaten dazu auf, Kiew schnellstmöglich zu verlassen.
2: Schon am Wochenende hat Russland mit dem Einsatz einer Mittelstreckenrakete vom Typ Areschnik den Konflikt in der Ukraine verschärft. In Kiew wurden dabei schwere Verwüstungen angerichtet. Laut Moskau ist dies aber erst der Anfang. Weitere Angriffe sollen folgen, angeblich als Vergeltung auf einen ukrainischen Angriff gegen ein Wohnheim im von Russland kontrollierten Donbassgebiet. Der Kreml warf der Ukraine in dem Zusammenhang den Beschuss von Zivilisten vor. Dass das russische Militär selbst regelmäßig ukrainische Zivilisten tötet, blendet Moskau dabei aus. Aus Moskau, André Berlin.
1: Die USA stehen nach Angaben von Präsident Donald Trump kurz vor einem Rahmenabkommen mit dem Iran und der Wiedereröffnung der Straße von Hormuz. Ein Deal sei weitgehend ausgehandelt, schrieb Trump am Wochenende auf der Plattform Truth Social. Obwohl er Hoffnungen auf einen schnellen Durchbruch dämpfte, gaben die Ölpreise an den internationalen Märkten deutlich nach. Bei sommerlichem Badewetter sind am Pfingstwochenende in Freibädern, Seen und Flüssen 6 Menschen ums Leben gekommen. Darunter waren auch 4 Kinder und Jugendliche, teilten die Behörden mit. Die Unglücke bei Temperaturen um die 30 Grad ereigneten sich in Niedersachsen, Bayern, Nordrhein-Westfalen und Rheinland-Pfalz. Das jüngste Opfer, ein 4-jähriger Junge, wurde tot im Wasser in einem Freibad in Ludwigshafen entdeckt. Er ist vermutlich ertrunken. Die weiteren Opfer waren 11, 13 und 14 Jahre alt. Außerdem wurden 2 Männer tot aus Badeseen geborgen. Damit zum Fußball. Der VfL Wolfsburg steigt zum ersten Mal in seiner Geschichte aus der Fußball-Bundesliga ab. Die lange in Unterzahl spielende Mannschaft von Trainer Dieter Hecking verlor im Relegationsrückspiel gegen den Zweitligadritten SC Paderborn mit 1:2 nach Verlängerung. Paderborns Laurin Kurda nach dem Spiel bei Sky Sport.
3: Ja, ich weiß nicht, wie viele Tage ich dafür noch brauchen werde, aber jetzt gerade ist einfach schön, das zu sehen. Die Bilder hier. Hart erarbeitet die Saison. Irgendwie hat gefühlt alles gegen uns gestanden und wir haben es trotzdem geschafft. Ja, toll.
1: Für den SC Paderborn ist es der 3. Aufstieg in die Erstklassigkeit nach 2014 und 2019.
4: Die Nacht ist mild, 16 bis 9 Grad, dazu ist es trocken und klar. Tagsüber wird dieser Dienstag dann sogar noch heißer als in den letzten Tagen, 30 bis 34 Grad. Und es bleibt weiter trocken und sonnig.
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5: A448 Dortmund-Witten-Bochum-West zwischen Kreuz Dortmund-Witten und Witten-Stockum, 3 Kilometer Stau. Wir wünschen allen unterwegs gute Fahrt.
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4: Dienstagmorgen kurz nach 5 und wir starten ganz entspannt in diese neue Woche mit Olivia Dien. Jetzt hier ist Männer Need. Patrick Rickert hier, guten Morgen.

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1: Madonna und Sabrina Carpenter, Bring Your Love.
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1: Ja, wir starten nach dem Pfingstwochenende jetzt ja in eine kurze Woche. Das ist erstmal immer gut. Und dann gibt's auch noch Bombenwetter, Kollege Leo Arrighi.
3: Ja, ganz genau. Es geht wirklich traumhaft weiter. Die ersten Schülerinnen und Schüler hoffen bei uns in NRW übrigens schon auf hitzefrei. Ja, musst du dir auch mal vorstellen. Wir haben einfach erst Anfang Juni und die Temperaturen knallen jetzt schon so rein. Obwohl es bestimmt viele anstrengend gefunden haben, war der viele Regen den Mai über übrigens eine sehr gute Sache für die Natur. Ihr kennt's vielleicht noch aus den letzten Jahren. Da hat man schnell von beispielsweise Bauern gehört, dass die Ernte jetzt schon wegen Trockenheit versaut ist. Momentan geht es der Natur den Wetterbedingungen nach wirklich gut.
1: Ja, die Sonne haben wir uns jetzt auch wirklich verdient. Außerdem ist heute Welt-Nichtrauchertag.
3: Und dazu wird heute im Laufe des Tages ein Bericht des Bundesdrogenbeauftragten Hendrik Streeck zum Rauchverhalten junger Menschen vorgestellt. Dabei geht es unter anderem um eine Umfrage unter 12- bis 25-Jährigen zum Thema Rauchen. Ganz grundsätzlich sieht man zumindest gefühlt ja auch immer mehr junge Menschen, die wieder klassisch rauchen oder ansonsten auch oft zur E-Zigarette oder Vape greifen.
1: Wir haben das Thema für euch dann auf jeden Fall im Blick und starten auch rein in eine Themenwoche. Bei uns gibt es nämlich ab heute alles rund um das Thema Kreuzfahrten.
3: Es ist und bleibt eine unfassbar beliebte Reiseart der Deutschen. Immer mehr Menschen reisen, nämlich so, also auf Kreuzfahrtschiffen. Und es gibt da gerade auch noch mal so einen regelrechten Boom. Laut Studien sogar auch bei den jungen Menschen, also der Gen Z Hype auf sich hat, wollen wir uns in der Woche ein bisschen genauer anschauen.
1: Das klingt gut. Danke dir, Leo, für den Überblick.
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0: Heute Nacht gehen die Temperaturen runter auf 16 bis 9 Grad. Es bleibt wolkenlos, genau wie der gesamte Dienstag. Es steht der nächste heiße Sommertag an. Sogar bis zu 34 Grad sind drin.
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2: Hier die aktuelle Verkehrslage. A2 Dortmund-Oberhausen zwischen Oberhausen-Königshardt und Kreuz-Oberhausen. 1 Kilometer Stau. Weiterhin auf der A42 Dortmund-Kamp-Lindfort zwischen Oberhausen-Zentrum und Oberhausen-Buschhausen. 1 Kilometer stockender Verkehr. Und zusätzlich auf der A448 Dortmund-Witten-Bochum-West zwischen Kreuz-Dortmund-Witten und Witten-Stockum. 3 Kilometer zähfließender Verkehr. Wir wünschen allen unterwegs gute Fahrt.
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0: Wir starten rein in eine neue Arbeitswoche, aber es ist schon Dienstag. Das motiviert, genau wie diese 80er hier von Genesis, Land of Confusion. Ich bin Patrick Rickert, euch einen schönen Dienstag.

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0: Blick mal.
1: Letztes Jahr habe ich den Job gewechselt. Vor 2 Monaten bin ich in eine neue Stadt gezogen und ich brauchte ein neues Auto. Kaum Ruhe, eine Veränderung jagt die nächste. Jetzt kommt noch eine Mail von meiner Chefin rein. Wir ändern den Standort der Firma. Und immer öfter frage ich mich, wie ich all diese Veränderungen im Leben eigentlich alle immer so aushalten soll. Ständig ist irgendwas neu, anders, größer, schneller, kleiner. Und ich merke, es überfordert mich. Ich schaue auf meine Füße. Ja, denke ich, die haben mich bisher ja noch irgendwie immer durch alles getragen. Ganz schön stark. Die KI sagt, 26 Knochen pro Fuß. Das sind circa 1/4 aller Knochen im Körper insgesamt. Dazu unzählige Sehnen und Nerven, mehr als in jedem anderen Teil unseres Körpers. Füße müsste man sein, denke ich. Immer beweglich. Ein echter Garant für Freiheit und Flexibilität. Aber das war nicht immer so. Unsere Vorfahren mussten sich den aufrechten Gang erst erarbeiten. Füße haben sich entwickelt, Schritt für Schritt. Vielleicht ist das die Idee. In Bewegung bleiben, trainieren, nicht stehen bleiben. Ich gucke wieder auf die Mail von meiner Chefin. Der neue Standort bringt vielleicht Chancen. Der Weg zur Arbeit wird kürzer, auch wenn ich mir jetzt das Büro mit meiner Kollegin teilen muss. Mir fällt mein Konfirmationsspruch ein. Du stellst meine Füße auf weiten Raum. Beweglich bleiben und die Veränderungen im Leben nicht nur als Belastung sehen, sondern auch als Möglichkeiten. Na gut, denke ich. Herausforderung angenommen. Sebastian Richter von der Evangelischen Kirche für Augenblick mal.

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1: Mit Danny Hoppe. Guten Morgen. Wer in NRW unterwegs ist, kennt das Problem. Marode Brücken sorgen immer wieder für Staus und Sperrungen. Jetzt gibt es aber Hoffnung auf Besserung, und zwar durch künstliche Intelligenz. Die Autobahngesellschaft des Bundes startet dafür in 2 Regionen ein Pilotprojekt. Malte Albrecht aus dem News-Team, wie genau funktioniert das?
2: Also es geht um ein KI-gestütztes Frühwarnsystem für Brücken. Die Autobahn GmbH startete erstmal 11 Brücken im Ruhrgebiet und im Bergischen Land mit extrem empfindlichen Sensoren aus. Aktuell laufen schon Vorbereitungen an der Mintharter Brücke auf der A52 zwischen Essen und Düsseldorf. Dort werden rund 150 Sensoren installiert. Sie sollen 100.000 Messwerte pro Sekunde liefern zu Schwingungen, Temperatur oder kleinsten Bewegungen im Material. Weil kein Mensch diese Datenflut bewältigen könnte, kommt die KI zum Einsatz. Sie analysiert die Messwerte in Echtzeit, erkennt Muster und warnt vor Schäden, die sich anbahnen.
1: Ja, das klingt jetzt erstmal nach viel Hightech. Was bringt das Autofahrern ganz konkret im Alltag?
2: Ja, im besten Fall deutlich weniger Stress. Die Hoffnung sei, dass Schäden durch die neue Technik so früh bemerkt würden, dass man rechtzeitig handeln und ungeplante Sperrungen vermeiden könne, heißt es von der Autobahn GmbH. Dort spricht man sogar von einem echten Paradigmenwechsel bei der Brückeninstandhaltung. Auch der ADAC bewertet das Pilotprojekt positiv. Wenn dadurch frühzeitig gehandelt und vor allem sinnvolle Maßnahmen ergriffen würden, profitierten am Ende alle Verkehrsteilnehmer davon, sagte ein Sprecher.
1: Danke, Malte. Und jetzt weitere Meldungen im Überblick. Trotz Waffenruhe und laufender Verhandlungen haben die USA Ziele im Iran angegriffen. Das hat das US-Militär bestätigt. Die Angriffe richteten sich demnach gegen iranische Raketenstellungen und Boote, die Minen in der Straße von Hormus verlegen sollten. Bundesgesundheitsministerin Wagen will bei der Pflegereform offenbar Menschen ohne Kinder stärker belasten. Das meldet das RND und beruft sich auf Koalitionskreise. Demnach soll der Beitragszuschlag für Kinderlose um 0,1 Prozentpunkte auf dann 0,7% steigen. Am langen Pfingstwochenende sind in Freibädern, Seen und Flüssen 6 Menschen ums Leben gekommen, darunter 4 Kinder und Jugendliche. Die Unglücke ereigneten sich nach Angaben der Behörden in NRW, Niedersachsen, Bayern und Rheinland-Pfalz. Der ein oder andere in Paderborn dürfte eine lange Nacht hinter sich haben, denn der SC Paderborn ist zurück in der Fußball-Bundesliga. Die Ostwestfalen setzten sich am Abend im Relegationsrückspiel zu Hause gegen den VfL Wolfsburg durch. 2:1 hieß es nach der Verlängerung. Und danach gab es bei Fans und Spielern kein Halten mehr, auch nicht bei Torwart Dennis Simon, der war bei Sky überglücklich.
3: Es ist unfassbar, was hier abgeht. Es ist einmalig, was hier heute passiert ist. Ich glaube, wir sind heute alle Feierbiester.
1: Für den VfL Wolfsburg geht es dagegen zum ersten Mal seit dem Aufstieg 1997 wieder runter in Liga 2. Und das waren die Nachrichten mit Danny Hoppe.
4: Das Welle Niederrhein-Wetter wird heiß und sommerlich. Viel Sonne und bis zu 32 Grad heute Nachmittag. Aktuell haben wir noch 15 Grad in Kempen und Schicksbaum. Und morgen gibt es auch wieder viel Sonne zwischen einigen Wolken. Und wir kommen dann nur noch auf 25 Grad. Der beste Verkehrsservice für den Niederrhein. Die Straßen sind frei. Ich wünsche euch eine gute und sichere Fahrt. Falls ihr dabei was entdeckt, meldet euch an der Welle Niederrhein Hotline 021 51 50 60 70.
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4: Guten Morgen. Ja, genießt die Zeit mit mir heute Morgen, liebe Leute. Denn morgen spricht hier der Herr Bürgermeister. Andreas Giesberts aus Schwalmtal. Kann man momentan mieten und dann macht er alles, was man möchte. Oder werde ich mich morgen früh mal schön zurücklehnen, Füße auf den Tisch und den Chef von Schwalmtal moderieren lassen? Sprechen wir heute Morgen mal drüber, wie realistisch das wirklich ist. In 6 Minuten.

0: nach sechs. Guten Morgen nach diesem herrlichen Wochenende hier bei Welle Niederrhein. Natascha Brücker ist hier. Anzug tauschen gegen Blaumann oder gegen Backschürze und Arbeitsschuhe. Andreas Giesberts ist eigentlich Bürgermeister in Schwalmtal, aber ihr könnt ihn gerade mieten. Bei der Aktion Rent a Bürgermeister schlüpft er immer wieder in andere Arbeitskleidung und hilft wie ein Praktikant in den verschiedensten Betrieben aus. Luisa Lörs aus dem Welle Niederrhein-Team, ne? Schön.
1: Mhm. Genau, und das nehmen wohl auch richtig viele Betriebe in Schwalmtal in Anspruch. Also die Termine reichen teilweise schon bis ins nächste Jahr. Und er muss ja jetzt auch noch seine eigentlichen Aufgaben als Bürgermeister erfüllen. Das kommt ja noch hinzu. Und zuletzt war Andreas Giesberts in Amann und hat da in einer Backstube und im Hofladen mit angepackt. Und ich habe ihn eben auch mit dabei begleitet und muss sagen, also es ist schon ziemlich witzig, ihn halt zu sehen, auch mal in einem ganz anderen Beruf. Und so ein kleiner Spoiler vielleicht schon, ein Ei für den Hofladen musste auch dran glauben.
0: Und wir haben uns gedacht, den können wir doch auch einfach mal buchen, ne? Auch wenn unsere Redaktion gar nicht in der Gemeinde Schwalmtal liegt.
1: Mhm, genau, also für uns macht er mal eine Ausnahme und kommt morgen zu uns in die Redaktion nach Krefeld. Und Andreas Giesberts hat uns schon verraten, er war vorher noch nie in einer Redaktion. Und ich habe ihn dann einfach mal gefragt, ja, wie er sich das Ganze so vorstellt.
2: Ich stelle mir vor, man gibt Stehtische mit Mikrofonen, mit so Runden, mit Kopfhörern, jede Menge Leute, die Dinge produzieren und Nachrichten vorlesen. Ja, dann gucke ich mir das Ganze an. Und wenn ich Glück habe, darf ich ja vielleicht noch zwei, drei Dinge ins Mikro sagen. Und wird für mich auf jeden Fall eine sehr spannende Erfahrung. Und freue ich mich sehr drauf. Aber ja, ich kann nicht abschätzen, was passiert.
1: Ja, und mehr haben wir ihn dann natürlich nicht verraten. So bleibt es dann halt auch einfach für alle morgen spannend.
0: Ich sag auch nichts, was er hier machen muss. Also, morgen früh unbedingt reinhören. Dann hört ihr vielleicht nicht nur uns, wie gewohnt bei Welle Niederrhein, sondern vielleicht auch den Bürgermeister von Schwalmtal.

0: ist durch. Hier ist Welle Niederrhein mit Natascha Brücker. Es gibt ja genau eine Zeit im Jahr, in der es okay ist, wenn die Polizei Arm in Arm mit einem Zebra und einer angeduselten Krankenschwester über die Straße läuft, ja? Nämlich zu Karneval. Und das ist ja schon wieder so ein bisschen her. Trotzdem können sich die Jecken hier am Niederrhein auch im Sommer Karneval abholen, und zwar bei Jecko Mio, der kölschen Karnevalsparty. Letztes Jahr hat Jecko Mio im Grefrather Eissport- und Eventpark Premiere gefeiert. Mit riesigem Erfolg, findet auch Mitveranstalter Martin Rütter.
1: Also ich fand's wirklich spektakulär, ich war überrascht. Also ich sage mal, wenn du sowas planst und im Vorfeld so involviert bist, dann hoffst du natürlich, dass die Stimmung super wird. Das hat aber alles übertroffen, weil wir viele Kleinigkeiten gemacht haben, die aufgegangen sind. Ich hatte so das Gefühl, dass alle Leute, die da hinkommen, so richtig Bock haben irgendwie. Und das hat man auch den Bands angemerkt.
0: Ja, auch TV-Allrounder Detlef Steves war schnell von der EC die Idee überzeugt. Für ihn passt Karneval eh viel besser in den Sommer.
2: Ja, es ist ja eh viel schöner, wenn du nicht in Zwiebeltaktik unterwegs bist, sondern einfach ein schönes Wetter hast, ein Bierchen hast, was auf der Faust zum Essen, gute Musik und Stimmung, ne? Also das ist, finde ich, eher Karneval. Guck dir Karneval in Rio an.
0: Ja, Karneval in Rio ist es nicht ganz, aber Karneval in Grefrath geht auch. Und das hat allen Beteiligten so gut gefallen, dass es dieses Jahr weitergeht. 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
1: Gesorgt. Von der Realschule, dem Gymnasium und der Stadt heißt es mittlerweile, alle weiterführenden Schulen in Krefeld befinden sich derzeit in Gesprächen. Endgültige Entscheidungen gibt es noch nicht. Das sagt auch die Schulleiterin Carola Kessler vom Gymnasium Horkesgard.
2: Ich möchte ganz ausdrücklich noch einmal betonen und das mit Freude, dass wir weiterhin unsere wunderbare, erfolgreiche Schule an diesem Standort stärken werden.
1: Letzte Woche hatten sich viele besorgte Eltern an uns gewandt. An der Realschule, aber auch am Gymnasium kursierte demnach das Gerücht, dass das Schulzentrum verändert werden soll. Das mögliche Szenario, die Realschule muss vielleicht nach Hüls umziehen, hieß es. Diese Info war laut der Eltern an einige Schüler herangetragen worden. Wie genau diese Gerüchte in Umlauf kamen, ist aktuell noch unklar. Auch an diesem Wochenende hat es wieder bei uns am Niederrhein einige Unfälle gegeben. Gestern Nachmittag war laut Polizei ein Ehepaar auf der B9 in Kempten-Tönnesberg unterwegs. Aus unbekannten Gründen soll der Wagen dann auf die Gegenspur gelangt sein. Luisa Lörs mit den Details.
3: Der Unfall soll an einer langgezogenen Linkskurve passiert sein. Das Auto sei dort mit einem entgegenkommenden Auto kollidiert, so die Polizei. Das Ehepaar sowie die Fahrerin des anderen Autos wurden schwer verletzt und mussten ins Krankenhaus gebracht werden. Außerdem ist am Samstag ein 2-jähriges Kind in Brüggen von einem Auto angefahren und schwer verletzt worden. Der Junge war vor einem Spielplatz auf die Straße gelaufen und wurde dort von dem Auto erfasst. Eine Lebensgefahr kann aktuell nicht ausgeschlossen werden, so die Polizei.
1: Wie hoch darf die Miete sein? Diese Frage soll derzeit im Kreis Viersen beantwortet werden. Dafür läuft auch eine Umfrage in Tönnesforst, meldet die Stadtverwaltung. Für den neuen Mietspiegel sollen Daten zur ortsüblichen Miete gesammelt werden. Mitmachen können Mieter und auch Vermieter. Der Kreis Viersen bittet um eine möglichst breite Beteiligung, damit der neue Mietspiegel später als faire und verlässliche Orientierung dienen kann. Die Teilnahme ist freiwillig und anonym. Den Link zur Umfrage gibt's bei uns im Netz auf welle-niederrhein.de und natürlich auch in unserer App. Und das waren die Nachrichten mit Judith Deussen.
4: Das Welle-Niederrhein-Wetter wird richtig schön sommerlich und heiß. Wir bekommen heute nur Sonne ab und bis zu 32 Grad. Aktuell noch schöne, erholsame 15 Grad in Grefrath und Linn. Auch morgen gibt es wieder viel Sonne. Einige Wolken mehr sind unterwegs und wir kommen dann, ich sag mal in Anführungsstrichen, nur noch auf 25 Grad. Der beste Verkehrsservice für den Niederrhein. Es gibt stockenden Verkehr auf der A57 und zwar zwischen Krefeld-Gartenstadt und Kreuz-Meerbusch. Da habt ihr 4 Minuten plus. Geblitzt wird noch nicht. Ihr habt uns noch nicht Bescheid gesagt. Sagt uns doch bitte Bescheid an der Welle Niederrhein-Hotline, falls ihr was entdeckt. 021 51 50 60 70.
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4: Guten Morgen, easy going jetzt mit Jason Derulo.

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0: Kaum zu glauben, aber wahr, dieser Song wird nächsten Monat 30 Jahre alt. Und auch wir sind so alt geworden oder älter. Guten Morgen, hier ist Welle Niederrhein, 20 vor 7 ist es. Und während ihr hoffentlich Pfingsten genossen und was Schönes unternommen habt, haben unsere Sportler vom Niederrhein wieder Vollgas gegeben. Luisa Lörs aus dem Morgenteam hat den Überblick für euch.
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2: Die Handballer der HSG Krefeld-Niederrhein mussten sich am Sonntag auswärts in Coburg geschlagen geben. Es war ein starker Start ins Spiel, aber die Mannschaft konnte die Führung leider nicht über die Halbzeit hinaushalten. Am Ende stand es 34-36 für die Niederrheiner. Die HSG steht jetzt auf Platz 17 der zweiten Handball-Bundesliga, aber es ist noch alles drin für den Klassenerhalt. Zwei finale Spiele sind noch zu spielen. Am kommenden Samstag empfängt die HSG den TuS N Lübbecke. Anwurf in der Glockenspitzhalle ist um 18 Uhr. Für die Fußballer des SC St. Tönis stand am Samstag das größte Spiel der Vereinsgeschichte an. Der Verein stand im Finale des Niederrhein-Pokals gegen den MSV Duisburg. Als krasser Außenseiter musste sich die Mannschaft mit 1-4 geschlagen geben. Die Duisburger spielen immerhin zwei Klassen höher und haben in der dritten Liga eine starke Saison gespielt. Nichtsdestotrotz spielt St. Tönis als Niederrhein-Pokalfinalist nächste Saison im DVB-Pokal. Auf den KFC Uerdingen wartet das nächste Spiel am kommenden Freitag um 19 Uhr beim TSV Meerbusch. Da will der KFC wieder einen Dreier holen und die Saison ordentlich zu Ende bringen. Die Footballer der Krefeld Ravens haben am Wochenende gespielt und die Rostock Griffins besiegt. Mit einem 41-21 haben sie sich die Spitze der Tabelle der GFL 2 geholt. Mit zwei Siegen aus zwei Spielen gehen die Ravens nächste Woche ins Wild West Derby. Dann treffen die Footballer auswärts auf die Langenfeld Longhorns.
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Skyfall, Adele. Um 7:12. Die Pfingstfeierreihe zwischen Flachsmarkt und Freibad ist gerade rum. Da freut sich der Niederrheiner schon wieder aufs nächste Wochenende. Und damit guten Morgen bei Welle Niederrhein. Die Feierabendmärkte sind ja wieder am Laufen. Ende der Woche in Willig von 17 bis 22 Uhr auf dem Marktplatz. Mal eben kurz notiert, ne? Lecker trinken, Live-Musik hören, Menschen treffen und das Leben genießen. Die Wetteraussichten sind auch ganz gut. Können wir uns also wieder freuen, falls der Wochenstart jetzt gerade noch so ein bisschen schwerfällt.

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1: Mit Danny Hoppe, guten Morgen. Die Pflegeversicherung steht vor einem Milliardenloch und um das zu stopfen, plant Bundesgesundheitsministerin Wagen eine große Reform. Dazu sickern immer mehr Details durch. Offenbar sollen alle Versicherten, die keine Kinder haben, in Zukunft einen höheren Beitrag zahlen. Das meldet das RND und beruft sich auf Koalitionskreise. Malte Albrecht hat mehr dazu.
2: Der Zuschlag für Kinderlose soll dem Bericht zufolge um 0,1 Prozentpunkte steigen. Versicherte ohne Kinder müssten dann ab einem Alter von 23 Jahren insgesamt 4,3% zahlen. Für Versicherte mit Kindern soll sich dagegen nichts ändern. Je nach Kinderzahl liegt der Beitrag für sie aktuell bei bis zu 3,6%. Neben den Beitragserhöhungen ist schon bekannt, dass Wagen auch bei den Zuschüssen für Pflegeheime sparen will. Das würde die Heimunterbringung für die Bewohner deutlich teurer machen. Außerdem soll der Zugang zu Pflegeleistungen schwieriger werden.
1: Und jetzt weitere Meldungen im Überblick. Die USA haben wieder Ziele im Iran angegriffen. Die Angriffe richteten sich gegen Raketenstellungen und Minenlegerboote in der Straße von Hormuz. US-Außenminister Rubio sagte, er glaube, dass man trotz der Angriffe in den nächsten Tagen ein Abkommen mit dem Iran erzielen könne. Europa verfügt über enorme Verteidigungsressourcen, leidet aber unter einem unkoordinierten und teuren Wettlauf um Rüstungsprojekte. So steht es in einer neuen Greenpeace-Studie. Auch ohne die USA seien die europäischen NATO-Staaten Russland aber in wesentlichen Kategorien zahlenmäßig überlegen, heißt es, zum Beispiel bei Kampfflugzeugen. Die Autobahn GmbH setzt in Zukunft auf KI und Sensoren, um den Zustand alter Brücken besser zu überprüfen. Die KI soll unter anderem Schwingungen, Temperatur oder Materialbewegungen erfassen, um Schäden früher zu erkennen und Sperrungen zu vermeiden. Das Pilotprojekt startet an 11 Brücken im Ruhrgebiet und im Bergischen Land. Paderborn hat eine lange Partynacht hinter sich, denn der SC Paderborn ist zurück in der ersten Fußball-Bundesliga durch ein 2:1 im Relegationsrückspiel gegen den VfL Wolfsburg in der Verlängerung. 9000 Fans stürmten danach den Rasen, um mit dem Team zu feiern. Lea Wirz, in Paderborn und auch in der Innenstadt war eine Menge los.
3: Ja, Paderborn ist im Ausnahmezustand. Die Polizei zählte schon am Nachmittag vor Spielbeginn rund 4000 Fans, die gemeinsam friedlich Richtung Stadion zogen. Nach dem Spiel entstanden spontane Jubelfeiern, bei denen auch Böller und Pyrotechnik gezündet wurde. Heute soll es in der Innenstadt aber nochmal deutlich voller werden. Gemeinsam mit dem SC Paderborn hat die Stadt eine Aufstiegsfeier vor dem Rathaus geplant. Dabei werden zwischen 10.000 und 15.000 Fans erwartet. Auf Großleinwänden können Sie beobachten, wie die Mannschaft um Trainer Ralf Kettemann sich ins Goldene Buch einträgt. Danach feiern alle gemeinsam auf dem Rathausplatz.
1: Danke, Lea. Und das waren die Nachrichten mit Danny Hoppe.
4: Das Welle Niederrhein-Wetter wird heute sommerlich. Viel Sonne und bis zu 32 Grad kriegen wir. Aktuell haben wir noch 15 Grad in Niederkrüchten und 16 Grad in Uerdingen. Und auch morgen gibt es wieder viel Sonne zwischen einigen Wolken und wir kommen dann auf 25 Grad. Der beste Verkehrsservice für den Niederrhein, A52, Roermond Richtung Düsseldorf, zwischen Kreuz Mönchengladbach und Mönchengladbach Nord, 1 Kilometer stockend. Und die 57 Nimwegen Richtung Köln, zwischen Mörskapellen und Kreuz Meerbusch, 7 Kilometer stockend, 9 Minuten plus. Falls ihr noch was seht, meldet euch an der Welle Niederrhein Hotline 02151 50 60 70.
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4: Guten Morgen. Rent Bürgermeister macht gerade in Schwalmtal die Runde, also ein Bürgermeister zu mieten. Andreas Giesberts geht überall dahin, wo man ihn gebucht hat. Zum Beispiel in die Bäckerei und in den Hofladen. Und wir waren dabei und das hört ihr in 6 Minuten.

0: Hitradios Welle Niederrhein um 10 nach 7. Natascha Brücker ist hier. Guten Morgen. Mieten können wir eine Wohnung, ein Auto und gerade auch den Bürgermeister von Schwalmtal, Andreas Giesberts. Bei der Aktion Rent a Bürgermeister kommt er vorbei und hilft aus. Zuletzt hat er in der Backstube und auf dem Hof von Dana Törschen in Amann ausgeholfen. Reporterin Luisa Lörs war dabei.
1: Herr Giesberts, mit Schürze sind Sie schon ausgestattet. Ja. Ansonsten den Anzug, den haben Sie heute mal zu Hause gelassen.
2: Genau, den Anzug mal tauschen, um zu gucken, ja, was passiert sonst noch so im Leben, außer Bürgermeister. Ne?
1: Ich will Sie auch gar nicht länger aufhalten. Ich sehe schon, hier gibt es viel unverpacktes Brot. Ja, Dana, also das soll jetzt in Tüten gepackt werden.
3: Genau, ja, hier ist noch ein bisschen was. Wir machen immer dann direkt eine Menge. Da geht mein Montagmorgen dann für drauf.
1: Jetzt hast du ja Unterstützung.
3: Ja, das ist auch sehr schön. Dann geht das doppelt so schnell, hoffe ich.
1: Wir werden sehen.
4: Du bist aber optimistisch.
3: So wie du es greifen kannst und dann kommt da die Tüte drum.
2: Los, guck mal, so, von der
3: Ja, genau.
1: Okay. Ich habe das Gefühl, das ist somit die schönste Station vom heutigen Tag, oder?
2: Die ist wirklich schön, weil ich durfte jetzt gerade die Schweineohren bestreichen.
1: Ist ja aber auch irgendwie verführerisch, ne? So seine Nase die ganze Zeit über dem Plätzchen zu haben.
2: Ist schon extrem schwer, ja. Also ich habe schon gedacht, wenn ich hier jeden Tag arbeiten würde, dann... Ja.
1: Solange der Anzug noch passt, ne?
2: Ja, das ist halt das große Problem an der ganzen Geschichte.
1: Wir sind ja jetzt hier beim Eier abpacken, bevor es dann zum Kunden in den Laden kommt. Wie hat er sich geschlagen, der Herr Giesberts?
3: Gut, wir hatten ein Bruchei, aber das ist vertretbar, würde ich sagen. Und der Rest ist heil geblieben.
1: Klingt jetzt so, als wäre er es gewesen.
3: Naja.
4: Ich hab ihm zugehört.
3: Es ging um das eine kaputte Ei. Ich glaube, das ist aus der Hand gerutscht.
1: Dann, wie hat er sich denn geschlagen, der Herr Giesberts? Die Frage aller Fragen.
3: Nee, sehr, sehr gut. Also ich bin sehr zufrieden, ich bin begeistert. Und ich habe nichts auszusetzen. Alles hat gut geklappt.
1: Jetzt muss ich natürlich immer nur von Ihnen wissen. Wie war es denn für Sie?
2: Ja, schon ungewohnt. Ich sage, wenn die Chefin gerade gesagt hat, ich bin begeistert, dann habe ich ja alles richtig gemacht. Nein, mir hat es unwahrscheinlich viel Spaß gemacht. Und nee, also das waren für mich tolle Eindrücke.
0: So, und morgen ist der Bürgermeister bei uns in der Redaktion und hilft aus. Und da mache ich mir mal so richtig einen Lauen und lasse den Bürgermeister moderieren, wenn er sich gut anstellt. Hört mal rein ab 6 Uhr bei Welle Niederrhein. Hier ist Pink, Just Like a Pill.

0: Na, wer von euch hat schon gestöhnt?
1: Oh, viel zu heiß. Ich kann das nicht mit der Hitze. Ich will wieder Herbst.
0: Hier ist Welle Niederrhein. Und wir haben euch gefragt, ab wann ist denn zu heiß?
2: 24 Grad, weil ich das angenehm finde, wenn es so ein bisschen kühler ist, dass man auch Sport machen kann, draußen entspannt, ohne die ganze Zeit sich so kaputt zu schwitzen.
3: Oh, alles ab 25 Grad ist zu viel.
4: Man schwitzt nur, man kann gar nichts machen. Man will eigentlich nur drin sein die ganze Zeit.
5: Also 30 Grad wäre das schon das Höchste, würde ich sagen.
6: Ich bin ein Hitzefreund. Da muss viel passieren, bis es mir persönlich zu heiß ist.
7: Wir arbeiten an der Schule, in der Klasse, wenn es halt drinnen sehr, sehr warm ist und man das Gefühl hat, man kann sich nicht mehr konzentrieren und möchte lieber nur noch an den See und nicht mehr arbeiten. Ja. Dann ist es zu heiß.
0: 32 Grad sind heute angesagt. Trinken, eincremen, einmal ins Freibad in Willig hüpfen, Eis den Forst essen und alles schön langsam machen. Dann kriegen wir das hin. Hier ist Welle Niederrhein am Morgen. Natascha Brücker ist hier. Ich habe auch schon gestöhnt, aber im Grunde freue ich mich eigentlich, wenn es mal wieder ein bisschen wärmer ist. 20 Minuten nach 7 ist es gleich. Hier ist Offenbach für euch.

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0: Sun is shining, am Dienstagmorgen ist es 7:30.
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2: Mit Fiete Deussen, guten Morgen. Schwellungen an den Beinen, Blutergüsse an den Händen. Trumps Gesundheitszustand sorgt immer wieder für Spekulationen. Jetzt steht seine nächste

0: Weiterführenden Schulen in Krefeld befinden sich derzeit in Gesprächen mit der Stadt. Endgültige Entscheidungen gibt es noch nicht. Luisa Lörs kennt die Einzelheiten.
1: Letzte Woche hatten sich viele besorgte Eltern an uns gewandt. An der Realschule, aber auch am Gymnasium kursierte demnach das Gerücht, dass das Schulzentrum verändert werden soll. Das mögliche Szenario, die Realschule muss vielleicht nach Hüls umziehen, hieß es. Diese Info war laut der Eltern an einige Schüler herangetragen worden. Die Stadt Krefeld hatte auf Welle Niederrhein-Anfrage reagiert. Demnach würden derzeit interne Workshops stattfinden mit allen weiterführenden Schulen in Krefeld. Allerdings sei der Ausgang noch völlig offen. Wie genau diese Gerüchte in Umlauf kamen, ist aktuell noch unbekannt.
0: Auch an diesem Wochenende hat es hier bei uns am Niederrhein wieder einige Unfälle gegeben. Gestern Nachmittag war laut Polizei ein Ehepaar auf der B9 in Kempten-Tönnesberg unterwegs. Aus unbekannten Gründen soll der Wagen dann auf die Gegenspur gelangt sein und war dort dann mit dem entgegenkommenden Auto kollidiert. Das Ehepaar sowie die Fahrerin des anderen Autos wurden schwer verletzt und mussten ins Krankenhaus. Außerdem ist am Samstag ein 2-jähriges Kind im Brücken von einem Auto angefahren worden und schwer verletzt worden. Der Junge war von einem Spielplatz auf die Straße gelaufen und wurde dort von einem Auto erfasst. Eine Lebensgefahr kann aktuell nicht ausgeschlossen werden, so die Polizei. Die HSG Krefeld-Niederrhein hat in Coburg knapp mit 34-36 verloren. Trotz der Niederlage ist der Klassenerhalt in der zweiten Handball-Bundesliga weiter möglich. Am Samstag spielt die HSG dann zu Hause gegen Lübbecke. Der SC St. Tönis hat das Finale im Niederrhein-Pokal gegen den MSV Duisburg mit 1-4 verloren. Trotzdem ist der größte Erfolg der Vereinsgeschichte perfekt. St. Tönis spielt kommende Saison im DFB-Pokal. Und die Krefeld Ravens bleiben in der GFL 2 Tabellenführer. Die Footballer besiegten die Rostock Griffins klar mit 41-21. Und das waren die Nachrichten mit Judith Deussen. 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
2: Das Welle Niederrhein-Wetter ist richtig schön sommerlich. Viel Sonne heute und bis zu 32 Grad. Aktuell noch 17 Grad in Viersen und Forstwald. Auch morgen gibt es wieder viel Sonne zwischen einigen Wolken und wir kommen dann nur noch auf 25 Grad. Der beste Verkehrsservice für den Niederrhein, A57, Nimwegen Richtung Köln, zwischen Kreuz Mörs und Kreuz Meerbusch, insgesamt 7 Kilometer stockend, 9 Minuten plus. Falls ihr noch was seht, meldet euch an der Welle Niederrhein-Hotline 02151 50 60 70.
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2: Guten Morgen.

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0: Madonna und Sabrina Carpenter. Bring Your Love.

Guten Morgen, hier ist Welle Niederrhein um 20 vor 8. Natascha Brücker ist hier. Draußen 30 Grad, Sonnenbrille auf der Nase und trotzdem das hier im Ohr.

0: Maus von Druckluft war ja der Karnevalshit in dieser Session. Im Sommer könnt ihr die Jungs nochmal live am Niederrhein sehen. 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
1: Mit Danny Hoppe, guten Morgen. Marode Brücken sind in NRW ein echtes Dauerproblem. Ständig gibt es Staus und Sperrungen, manchmal sogar von jetzt auf gleich. Erst Ende Januar musste zum Beispiel die A52 Ruhrtalbrücke zwischen Essen und Düsseldorf wegen Fahrbahnschäden kurzfristig dicht gemacht werden. Damit so etwas nicht wieder passiert, setzt die Autobahn GmbH jetzt auf künstliche Intelligenz. Malte Albrecht aus dem News-Team dazu startet jetzt eine Art Frühwarnsystem für Brücken.
2: Genau, dabei werden in mehreren Brücken Sensoren installiert, die jede Bewegung und Veränderung an der Substanz des Bauwerks registrieren. Pro Sekunde entstehen dabei bis zu 100.000 Messwerte. Eine KI wertet die Daten in Echtzeit aus und lernt dabei gewissermaßen die Eigenarten der Brücke kennen. Sie kann also unterscheiden, dehnt sich das Material nur wegen wärmerer Temperaturen oder steckt vielleicht ein Riss dahinter. An der Ruhrtalbrücke werden schon erste Sensoren installiert. Insgesamt soll das System an 11 Brücken im Ruhrgebiet und im Bergischen Land getestet werden.
1: Ja, mehr als jede zweite Brücke im Land ist laut Autobahn GmbH ja älter als 40 Jahre und damit gar nicht mehr für den heutigen Verkehr ausgelegt. Auch der ADAC findet das Pilotprojekt deshalb ganz gut, oder?
2: Ja, und der ADAC hat dafür deutliche Worte. Die Brücken in NRW liegen auf der Intensivstation, sagt Verkehrsexperte Roman Sutthold. Er warnt, jedes ungenutzte Jahr erhöhe das Risiko weiterer Schäden mit Folgen für Autofahrer, Anwohner und die Volkswirtschaft. Deshalb fordert er, dass nicht nur die Autobahn GmbH, sondern auch Städte, Gemeinden und das Land diese KI-Technik einsetzen, denn dort gäbe es noch viel mehr marode Brücken.
1: Danke, Malte. Und jetzt weitere Meldungen im Überblick. Die USA haben trotz der Waffenruhe Raketenstellungen im Iran und Minenlegerboote im Bereich der Straße von Hormus angegriffen. Das hat das US-Militär bestätigt. Parallel wird aber weiter an einem Abkommen gearbeitet. US-Präsident Trump forderte aber erneut, dass das angereicherte Uran des Irans zerstört werden müsse. Bundesgesundheitsministerin Wagen will bei der Pflegereform offenbar Menschen ohne Kinder stärker belasten. Das meldet das RND und beruft sich auf Koalitionskreise. Demnach soll der Beitragszuschlag für Kinderlose um 0,1 Prozentpunkte steigen. In Jülich wird wegen der hohen Temperaturen das Trinkwasser knapp. Das haben die Stadtwerke dort mitgeteilt. Sie haben die Menschen in Jülich dazu aufgefordert, sehr sparsam mit Wasser umzugehen und zum Beispiel auf das Wässern von Rasenflächen und das Befüllen von Pools zu verzichten. Der SC Paderborn ist zurück in der Fußball-Bundesliga. Im Relegationsrückspiel setzten sich die Paderborner gegen den VfL Wolfsburg durch mit 2:1 in der Verlängerung. Den erlösenden Treffer erzielte Laurin Kurda in der 100. Minute. Und darüber freute er sich riesig bei Sky.
3: Jetzt gerade ist einfach schön, das zu sehen, die Bilder hier. Ja, toll.
1: Für den VfL Wolfsburg geht es dagegen zum ersten Mal seit dem Aufstieg 1997 wieder runter in Liga 2. Und das waren die Nachrichten mit Danny Hoppe.
4: Das Welle Niederrhein-Wetter wird heiß und sommerlich. Wir kriegen heute viel Sonne ab und bis zu 32 Grad heute Nachmittag. Aktuell können wir uns nur ein bisschen erfrischen bei 18 Grad in Nettetal und 19 Grad in Oppum. Auch morgen gibt es wieder viel Sonne zwischen einigen Wolken und wir kommen dann nur noch auf 25 Grad. Der beste Verkehrsservice für den Niederrhein. A52, Remont Richtung Düsseldorf. Zwischen Kreuz Mönchengladbach und Mönchengladbach Nord. 1 Kilometer Stau, 4 Minuten plus. Und die A57, Nimwegen Richtung Köln. Zwischen Mörskapellen und Kreuz Meerbusch. 9 Kilometer stockend insgesamt. 13 Minuten plus. Geblitzt wird auch in Schwalmtal, Hostert, kurz vor der A52. Hat uns Tanja mitgeteilt. Besten Dank. Und sie hat sich über WhatsApp gemeldet. Die Nummer ist die 02151 506070. Das ist die Welle Niederrhein-Hotline.
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4: Der Sommer gibt Gas und so tut es unsere Musik. Auch jetzt DJ Antoine für euch.

0: Guten Morgen, 8:10 ist es. Ihr seid bei Welle Niederrhein gelandet. Natascha Brücker ist hier. Anzug tauschen gegen Blaumann oder gegen Backschürze und Arbeitsschuhe. Andreas Giesbertz ist eigentlich Bürgermeister in Schwalmtal. Aber ihr könnt ihn gerade auch mieten. Bei der Aktion Rent a Bürgermeister schlüpft er immer wieder in andere Arbeitskleidung und hilft wie ein Praktikant in den verschiedensten Betrieben aus. Luisa Lörs aus dem Welle Niederrhein-Team.
1: Ja, genau. Und das nehmen auch wohl richtig viele Betriebe in Schwalmtal in Anspruch. Also die Termine reichen teilweise schon bis ins nächste Jahr. Und jetzt muss man ja sagen, er muss ja auch noch seine Tätigkeit als Bürgermeister verrichten parallel. Und zuletzt war Andreas Giesbertz in Amann und hat in einer Backstube und im Hofladen mit angepackt. Und ich habe ihn eben mit dabei begleitet und muss sagen, also es ist schon ganz witzig, das einfach so anzugucken, wenn der Bürgermeister mal in andere Berufe reinschaut. Und so ein kleiner Spoiler vielleicht schon vorab, also ein Ei im Hofladen, das musst du dran glauben.
0: Und dann haben wir uns gedacht, oh, lassen wir mal die Hörer dran glauben, ja? Den können wir doch auch einfach mal buchen. Ja. Auch wenn unsere Redaktion gar nicht in der Gemeinde Schwalmtal liegt, ne?
1: Ja, genau. Also für uns macht er da mal eine Ausnahme und kommt morgen zu uns in die Redaktion nach Krefeld. Also Andreas Giesbert hat uns vorher verraten, er war tatsächlich vorher noch nie in einer Redaktion. Und ich habe ihn dann einfach mal gefragt, wie er sich das Ganze denn so vorstellt.
2: Ich stelle mir vor, man gibt Stehtische mit Mikrofonen, mit so Runden, mit Kopfhörern, jede Menge Leute, die Dinge produzieren und Nachrichten vorlesen. Ja, dann gucke ich mir das Ganze an. Und wenn ich Glück habe, darf ich ja vielleicht noch zwei, drei Dinge ins Mikro sagen. Und wird für mich auf jeden Fall eine sehr spannende Erfahrung. Und freue ich mich sehr drauf. Aber ja, ich kann nicht abschätzen, was passiert.
1: Ja, also für uns wird das sicherlich auch eine spannende Erfahrung. Mehr haben wir ihm natürlich aber auch nicht verraten, weil wir wollen natürlich auch, dass das spannend bleibt. Ne?
0: So, ja, also morgen früh bitte reinhören. Dann hört ihr vielleicht nicht nur uns, Welle Niederrhein, sondern auch den Bürgermeister von Schwalmtal. Und ich habe hier schon ein Zettelchen, da stehen ganz viele tolle Sachen drauf, die der Bürgermeister alle machen muss. Ich kann ja schon mal verraten, er soll auf jeden Fall mal, das muss ich ja auch jeden Morgen machen, ob ich will oder nicht, eine Instagram-Story machen, ja, zum Beispiel. Und sowas wie Wetter mal erzählen und so. Ach, das kriegen wir schon hin. Das wird schon schön hier bei Welle Niederrhein.

0: 20 nach 8 ist es. Guten Morgen, hier ist Welle Niederrhein. Harry Styles dreht seit einiger Zeit Amsterdam auf links. Es gab schon richtig Ärger, weil seine Bühne bei den Konzerten zu hoch ist und die erste Reihe, also die besten Plätze, nur auf eine gefühlt 3 Meter hohe schwarze Wand guckt. Atze Schröder hat auch Stress mit Harry. Ja, Atzes Freundin ist alleine zum Konzert gefahren und das beschert Atze einen Fiebertraum.
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3: Ja, nee, ist klar.
4: Ich hatte übrigens vorgestern einen Traum. Ich saß mit einem Kumpel zusammen in der Kneipe am Tisch. Auf der anderen Seite des Tisches saß Harry Styles und meine Perle war mit ihm am Knutschen. Was heißt Knutschen? Ihr volles Brett auf dem Schoß, Arme drum geschlungen, die ganze Nummer. Irgendwann setzen die ab und Harry geht seiner Wege. So, die Dicke guckt mich an und sagt: Hoppala, da sind mir die Pferde wohl ein bisschen durchgegangen. Ich habe dann gesagt: Mann, naja, kann ja mal passieren. Alles im Traum, ne? Nicht, dass ihr das verwechselt. Alles im Traum. Jetzt habe ich Spatzel morgens von dem Traum erzählt und auch, wie ich im Traum reagiert habe. Also, Mann, naja, kann ja mal passieren. Ey, Bub, war sie sauer, weil ich im Traum nicht total wütend auf sie war und ausgerastet bin. Das gibt's doch alles gar nicht mehr. So, heute Nacht werde ich mich rächen. Ich werde zurückträumen. Ich werde mal von Kylie Minogue träumen, ja. Mit allem drum und dran, ja. Ja, mal gucken, was dann passiert. Im Traum. Ja, wahrscheinlich sterbe ich. Verdammt, ich war doch noch so jung.
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0: Guten Morgen am Dienstag. Es ist 8:30.
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2: Mit Judith Deussen. Schönen guten Morgen. Das US-Militär hat trotz der Waffenruhe im Irankrieg Raketenstellungen im Süden des Landes angegriffen und im Bereich der Straße von Hormus Boote attackiert. Die sogenannten Angriffe zur Selbstverteidigung hätten dem Schutz der Truppen vor Bedrohungen durch das iranische Militär gedient, erklärte ein Sprecher. Das US-Militär übe sich im Rahmen der aktuellen Waffenruhe in Zurückhaltung, verteidige aber seine eigenen Verbände. Unsere Berichterstattung um die möglichen Pläne rund um das Schulzentrum Horkesgard in Krefeld hat letzte Woche für Aufruhr gesorgt. Von der Realschule, dem Gymnasium und der Stadt heißt es mittlerweile, alle weiterführenden Schulen in Krefeld befinden sich derzeit in Gesprächen. Endgültige Entscheidungen gibt es aber noch nicht, sagt auch die Schulleiterin Carola Kessler vom Gymnasium Horkesgard.
3: Ich möchte ganz ausdrücklich noch einmal

0: Wie hoch darf die Miete sein? Diese Frage soll derzeit im Kreis Viersen beantwortet werden. Dafür läuft auch eine Umfrage in Tönesforst, meldet die Stadtverwaltung. Für die Erhebung des neuen Mietspiegels sollen Daten zur ortsüblichen Miete gesammelt werden. Mitmachen können Mieter und auch Vermieter. Der Kreis Viersen bittet um eine möglichst breite Beteiligung, damit der neue Mietspiegel später als faire und verlässliche Orientierung dienen kann. Die Teilnahme ist freiwillig und anonym. Den Link zur Umfrage findet ihr bei uns im Netz. Auch an diesem Wochenende hat es hier bei uns am Niederrhein wieder einige Unfälle gegeben. Gestern Nachmittag war laut Polizei ein Ehepaar auf der B9 in Kempten-Tönesberg unterwegs. Aus unbekannten Gründen soll der Wagen dann auf die Gegenspur gelangt sein. Luisa Lörs mit den Details.
1: Der Unfall soll in einer langgezogenen Linkskurve passiert sein. Das Auto sei dort mit einem entgegenkommenden Auto kollidiert, so die Polizei. Das Ehepaar sowie die Fahrerin des anderen Autos wurden schwer verletzt und mussten ins Krankenhaus gebracht werden. Außerdem ist am Samstag ein zweijähriges Kind in Brüggen von einem Auto angefahren und schwer verletzt worden. Der Junge war vor einem Spielplatz auf die Straße gelaufen und wurde dort von dem Auto erfasst. Eine Lebensgefahr kann aktuell nicht ausgeschlossen werden, so die Polizei.
0: Und das waren die Nachrichten mit Judith Deussen. 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
2: Das Welle Niederrhein-Wetter wird richtig sommerlich, außerdem heiß. Heute ziemlich viel Sonne von morgens bis abends und 32 Grad. Aktuell noch 20 Grad in Willich und 21 Grad in Elfrath. Lässt sich also nur aushalten. Auch morgen gibt es wieder viel Sonne zwischen einigen Wolken. Und dann wird es nicht mehr ganz so heiß. Dann kommen wir auf nur noch 25 Grad. Der beste Verkehrsservice für den Niederrhein mit einer Meldung von der A57, Nimwegen Richtung Köln, zwischen Krefeld-Gartenstadt und Kreuz-Mierbusch, insgesamt 8 Kilometer stockend, 11 Minuten plus. Und geblitzt wird in Schwalmtal-Hostert kurz vor der A52. Danke, Tanja. Falls ihr noch was seht, meldet euch an der Welle Niederrhein-Hotline 02151 50 60 70.
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2: Guten Morgen, jetzt ein gute Laune Song von Nickelback, When We Stand Together. Habt einen guten Start in die neue Woche.

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0: Guten Morgen am Dienstag, 8.43 Uhr ist es, hier ist Welle Niederrhein und wir freuen uns auf Karneval. Es ist bald wieder soweit. Nein, mir ist nicht zu heiß geworden. Wir meinen Karneval im Sommer. 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Letztes Jahr hat Jeco Mio im Grefrater Eissport- und Eventpark Premiere gefeiert. Mit riesigem Erfolg, sagt auch Mitveranstalter Martin Rütter.
1: Also ich fand es wirklich spektakulär. Ich war überrascht. Also ich sage mal, wenn du sowas planst und im Vorfeld so involviert bist, dann hoffst du natürlich, dass die Stimmung super wird. Das hat aber alles übertroffen, weil wir viele Kleinigkeiten gemacht haben, die aufgegangen sind. Ich hatte so das Gefühl, dass alle Leute, die da hinkommen, so richtig Bock haben irgendwie. Und das hat man auch den Bands angemerkt.
0: Ja, auch TV-Allrounder Detlef Steves war schnell von der Idee überzeugt. Für ihn passt Karneval eh viel besser in den Sommer.
2: Ja, es ist ja eh viel schöner, wenn du nicht in Zwiebeltaktik unterwegs bist, sondern einfach ein schönes Wetter hast, ein Bierchen hast, was auf der Faust zum Essen, gute Musik und Stimmung, ne? Also das ist, finde ich, eher Karneval. Guck dir Karneval in Rio an.
0: Ja, aus Rio macht Grefrath. Und das hat allen Beteiligten so gut gefallen, dass es dieses Jahr weitergeht. 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
1: Mit Danny Hoppe, guten Morgen. Die Sonne knallt, die Temperaturen steigen und steigen und das ungewöhnlich früh. Schon jetzt klagen viele Länder in Europa über extreme Hitze. Und auch bei uns in NRW gibt es inzwischen erste Probleme. In Jülich wird das Trinkwasser knapp. Das haben die Stadtwerke dort mitgeteilt. Malte Albrecht aus dem News-Team, wie ist die aktuelle Lage?
2: Also die Stadtwerke Jülich sagen, dass der Wasserverbrauch rasant nach oben geschossen ist. Er hat sich demnach mehr als verdoppelt. Zwar gäbe es 2 große Wasserspeicher, heißt es, die Reserven gingen aber zunehmend zurück. Die Stadtwerke riefen deshalb die Menschen in Jülich auf, Wasser zu sparen. Auf das Bewässern von Rasenflächen und das Befüllen von Pools sollte möglichst verzichtet werden. Wie lange die Wasserknappheit noch andauern wird, hänge vom Wetter ab. Da die Hitzewelle in Europa laut Experten noch mindestens bis Ende der Woche anhält, dürfte sich die Lage so schnell also nicht entspannen.
1: In Europa wurden ja auch schon die ersten Temperaturrekorde aufgestellt.
2: Ja, in Frankreich hat der Wetterdienst gestern den heißesten je gemessenen Maitag registriert. Heute sollen dort regional sogar bis zu 36 Grad erreicht werden. Auch Großbritannien meldet einen neuen Mai-Hitzerekord. In Heathrow, in der Nähe von London, zeigte das Thermometer gestern 33,5 Grad an. Noch heißer wird es im Süden. In Spanien hat der Wetterdienst für den zweiten Teil der Woche Temperaturen von 36 bis 38 Grad vorausgesagt.
1: Danke, Malte. Und jetzt weitere Meldungen im Überblick. Die Autobahn GmbH startet im Ruhrgebiet und im Bergischen Land ein Pilotprojekt. An 11 Brücken dort sollen KI und Sensoren eingesetzt werden, um ihren Zustand besser zu überprüfen. Die KI soll unter anderem Schwingungen, Temperatur oder Materialbewegungen erfassen, um Schäden früher zu erkennen und Sperrungen zu vermeiden. Trotz Waffenruhe und laufender Verhandlungen haben die USA Ziele im Iran angegriffen. Das hat das US-Militär bestätigt. Die Angriffe richteten sich demnach gegen iranische Raketenstellungen und Boote, die Minen in der Straße von Hormuz verlegen sollten. Parallel dazu wird aber weiter an einem Abkommen mit dem Iran gearbeitet. Die Stimmung in der deutschen Exportwirtschaft hat sich weiter verschlechtert. Das hat das Münchner IFO-Institut mitgeteilt. Unter anderem in der Auto- und der Metallindustrie dürften demnach die Auslandsumsätze sinken. Der ein oder andere in Paderborn dürfte eine lange Nacht hinter sich haben, denn der SC Paderborn ist zurück in der Fußball-Bundesliga. Die Ostwestfalen setzten sich am Abend im Relegationsrückspiel zu Hause gegen den VfL Wolfsburg durch. 2:1 hieß es nach der Verlängerung. Und danach gab es bei Fans und Spielern kein Halten mehr, auch nicht bei Torwart Dennis Seimen. Der war bei Sky überglücklich.
3: Es ist unfassbar, was hier abgeht. Es ist einmalig, was hier heute passiert ist. Ich glaube, wir sind heute alle Feierbiester.
1: Für Wolfsburg geht es dagegen zum ersten Mal seit dem Aufstieg 1997 wieder runter in Liga 2. Und das waren die Nachrichten mit Danny Hoppe.
4: Das Welle Niederrhein-Wetter wird heute sommerlich. Wir kriegen ganz viel Sonne ab und bis zu 32 Grad später. Momentan haben wir noch 22 Grad in Grefrath und in Linn. Auch morgen gibt es wieder viel Sonne zwischen einigen Wolken und wir kommen dann auf 25 Grad. Ist also, glaube ich, ein bisschen erträglicher. Der beste Verkehrsservice für den Niederrhein mit einer Meldung von der A57, Nimwegen Richtung Köln, zwischen Krefeld-Gartenstadt und Kreuz-Meerbusch, 4 Kilometer stockend, 6 Minuten plus. Geblitzt wird auch in Schwalmtal, Hostert, kurz vor der A52. Tanja hat's mitgeteilt, besten Dank. Und falls ihr auch noch was zu melden habt, dann meldet euch an der Welle Niederrhein-Hotline 021 51 50 60 70.
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4: Guten Morgen und auch unsere Musik klingt heute ein bisschen sommerlicher. Hier ist Ügel und I Adore You.

0: Willkommen bei Welle Niederrhein. Es ist 8:50 und während ihr hoffentlich Pfingsten genossen und was Schönes unternommen habt, haben unsere Sportler vom Niederrhein Vollgas gegeben. Die Ergebnisse hat Luisa Lörs aus dem Morgenteam.
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2: Die Handballer der HSG Krefeld Niederrhein mussten sich am Sonntag auswärts in Coburg geschlagen geben. Es war ein starker Start ins Spiel, aber die Mannschaft konnte die Führung leider nicht über die Halbzeit hinaushalten. Am Ende stand es 34-36 für die Niederrheiner. Die HSG steht jetzt auf Platz 17 der zweiten Handball-Bundesliga, aber es ist noch alles drin für den Klassenerhalt. Zwei finale Spiele sind noch zu spielen. Am kommenden Samstag empfängt die HSG den TuS N. Lübbecke. Anwurf in der Glockenspitzhalle ist um 18 Uhr. Für die Fußballer des SC St. Tönis stand am Samstag das größte Spiel der Vereinsgeschichte an. Der Verein stand im Finale des Niederrhein-Pokals gegen den MSV Duisburg. Als krasser Außenseiter musste sich die Mannschaft mit 1-4 geschlagen geben. Die Duisburger spielen immerhin zwei Klassen höher und haben in der dritten Liga eine starke Saison gespielt. Nichtsdestotrotz spielt St. Tönis als Niederrhein-Pokalfinalist nächste Saison im DVB-Pokal. Auf den KFC Uerdingen wartet das nächste Spiel am kommenden Freitag um 19 Uhr beim TSV Meerbusch. Da will der KFC wieder einen Dreier holen und die Saison ordentlich zu Ende bringen. Die Footballer der Krefeld Ravens haben am Wochenende gespielt und die Rostock Griffins besiegt. Mit einem 41-21 haben sie sich die Spitze der Tabelle der GFL 2 geholt. Mit zwei Siegen aus zwei Spielen gehen die Ravens kommenden Samstag ins Wild West Derby. Dann treffen die Footballer auswärts auf die Langenfeld Longhorns.
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0: ich ertrag das nicht, diese Hitze. Ich krieg schon wieder Schnappatmung. Wer von euch hat schon gestöhnt? In dieser Saison, sag ich mal. Ich kann das einfach nicht mit der Hitze, so nach dem Motto. Ich will wieder Herbst. Hier ist Welle Niederrhein und wir haben euch gefragt, ab wann ist euch eigentlich zu heiß?
1: 24 Grad, weil ich das angenehm finde, wenn es so ein bisschen kühler ist, dass man auch Sport machen dran draußen entspannt, ohne die ganze Zeit sich so kaputt zu schwitzen.
2: Oh, alles ab 25 Grad ist zu viel. Man schwitzt nur, man kann gar nichts machen, man will eigentlich nur drin sein die ganze Zeit.
3: Also 30 Grad wäre das schon das Höchste, würde ich sagen.
4: Ich bin ein Hitzefreund, da muss viel passieren, bis es mir persönlich zu heiß ist.
5: Wir arbeiten an der Schule, in der Klasse, wenn es halt drinnen sehr, sehr warm ist und man das Gefühl hat, man kann sich nicht mehr konzentrieren,
4: genau,
5: und möchte lieber nur noch an den See und nicht mehr arbeiten.
4: Ja.
5: Dann ist es zu heiß.
0: Glückwunsch, 32 Grad sind heute angesagt. Trinken, eincremen, einmal ins Freibad in Willig, Eis in Forst essen und alles schön langsam machen, dann kriegen wir das irgendwie hin. Hier ist Welle Niederrhein am Morgen. Ich bin Natascha Brücker. Ja, danke.

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0: guten Morgen am gefühlten Montag, der ein Dienstag ist. Es ist 9:30.
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2: Mit Judith Deussen, schönen guten Morgen. Bei sommerlichem Badewetter sind am Pfingstwochenende in Freibädern, Seen und Flüssen 6 Menschen ums Leben gekommen. Darunter waren 4 Kinder und Jugendliche im Alter von 4 bis 14 Jahren, teilten die Behörden mit. Die Unglücke ereigneten sich in Niedersachsen, Bayern, Nordrhein-Westfalen und Rheinland-Pfalz. Unsere Berichterstattung um die möglichen Pläne rund um das Schulzentrum Horkesgard in Krefeld hat letzte Woche für Aufruhr gesorgt. Von der Realschule und dem Gymnasium heißt es mittlerweile, alle weiterführenden Schulen in Krefeld befinden sich derzeit in Gesprächen mit der Stadt. Endgültige Entscheidungen gibt es aber noch nicht. Luisa Lörs kennt die Einzelheiten.
3: Letzte Woche hatten sich viele besorgte Eltern an uns gewandt. An der Realschule, aber auch am Gymnasium kursierte demnach das Gerücht, dass das Schulzentrum verändert werden soll. Das mögliche Szenario, die Realschule muss vielleicht nach Hüls umziehen, hieß es. Diese Info war laut der Eltern an einige Schüler herangetragen worden. Die Stadt Krefeld hatte auf Welle Niederrhein-Anfrage reagiert. Demnach würden derzeit interne Workshops stattfinden mit allen weiterführenden Schulen in Krefeld. Allerdings sei der Ausgang noch völlig offen. Wie genau

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1: Mit Hubschrauber ins Krankenhaus geflogen werden. Zudem erwartet ihn jetzt eine Strafanzeige. Und das waren die Nachrichten mit Judith Deussen. 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
2: Das Welle-Niederrhein-Wetter wird sommerlich mit ganz viel Sonne und 32 Grad. Aktuell liegen wir so bei 22 bis 23 Grad in Kempen und Schicksbaum. Auch morgen gibt es wieder viel Sonne zwischen einigen Wolken. Und es wird nicht mehr ganz so heiß, dann kommen wir auf höchstens 25 Grad. 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Es gibt eine Meldung noch von der A57, Nimwegen Richtung Köln, zwischen Krefeld-Gartenstadt und Kreuzmeerbusch. 5 Kilometer stockend, 6 Minuten plus. Und geblitzt wird in Schwalmtal, Hostert, kurz vor der A52. Danke, Tanja. Falls ihr noch was seht, 02151 50 60 70.
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0: Einen schönen guten Morgen. 20 Minuten vor 10 ist es. Der Frühling lacht und wenn er sich anhört wie Sommer, ist das doch irgendwie umso besser. Keine Panik, morgen wird es ja schon nicht mehr so schlimm. So, liebe Leute, jetzt habe ich hier gerade mal ein Problem, was sich jetzt gerade erledigt hat. So, ich habe ein bisschen gepennt, um ehrlich zu sein. Aber bitte, es war langes Wochenende, ja? So, Natascha Brücker ist hier. Mieten. Können wir eine Wohnung, ein Auto, aber gerade auch den Bürgermeister von Schwalmtal, Andreas Giesberts. Bei der Aktion Rent a Bürgermeister kommt er vorbei und hilft aus. Zuletzt hat er in der Backstube und auf dem Hof von Dana Törschen in Amann ausgeholfen. Reporterin Luisa Lörs war dabei.
1: Herr Giesberts, mit Schürze sind Sie schon ausgestattet. Ja. Ansonsten den Anzug, den haben Sie heute mal zu Hause gelassen.
2: Genau, den Anzug mal tauschen, um zu gucken, ja, was passiert sonst noch so im Leben, außer Bürgermeister. Ne?
1: Ich will Sie auch gar nicht länger aufhalten. Ich sehe schon, hier gibt es viel unverpacktes Brot. Ja, Dana, also ja. Das soll jetzt in Tüten gepackt werden.
3: Genau, hier ist noch ein bisschen was. Wir machen immer dann direkt eine Menge. Da geht mein Montagmorgen dann für drauf.
1: Jetzt hast du ja Unterstützung.
3: Ja, das ist auch sehr schön. Dann geht das doppelt so schnell, hoffe ich.
1: Wir werden sehen.
4: Du bist aber optimistisch.
3: So, wie du es greifen kannst und dann kommt da die Tüte drum.
2: Los, guck mal, so, von der
3: Ja, genau.
1: Okay. Ich habe das Gefühl, das ist somit die schönste Station vom heutigen Tag, oder?
2: Die ist wirklich schön, weil ich durfte jetzt gerade die Schweineohren bestreichen.
1: Ist ja aber auch irgendwie verführerisch, ne? So seine Nase die ganze Zeit über dem Plätzchen zu haben.
2: Ist schon extrem schwer, ja. Also ich habe schon gedacht, wenn ich hier jeden Tag arbeiten würde, dann... Ja.
1: Solange der Anzug noch passt, ne?
2: Ja, das ist halt das große Problem an der ganzen Geschichte.
1: Wir sind ja jetzt hier beim Eier abpacken, bevor es dann zum Kunden in den Laden kommt. Wie hat er sich geschlagen, der Herr Giesberts?
3: Gut, wir hatten ein Bruchei, aber das ist vertretbar, würde ich sagen. Und der Rest ist heil geblieben.
1: Klingt jetzt so, als wäre er es gewesen.
3: Naja.
4: Ich
3: es ging um das eine kaputte Ei. Ich glaube, das ist aus der Hand gerutscht.
1: Dana, wie hat er sich denn geschlagen, der Herr Giesberts? Die Frage aller Fragen.
3: Nee, sehr, sehr gut. Also ich bin sehr zufrieden, ich bin begeistert. Und ich habe nichts auszusetzen. Alles hat gut geklappt.
1: Jetzt muss ich natürlich immer noch von Ihnen wissen. Wie war es denn für Sie?
2: Ja, schon ungewohnt. Ich sage, wenn die Chefin gerade gesagt hat, ich bin begeistert, dann habe ich ja alles richtig gemacht. Nein, mir hat es unwahrscheinlich viel Spaß gemacht. Und also das waren für mich tolle Eindrücke.
0: Morgen ist der Bürgermeister dann bei uns in der Redaktion und hilft aus. Da mache ich mir mal so einen richtig Laune und dann darf ich auch offiziell mal pennen. Ja? Und dann lasse ich den Bürgermeister einfach moderieren. Ha! Wenn er sich denn gut anstellt. Ne? Könnt ihr gerne mal reinhören ab 6 Uhr hier bei Welle Niederrhein.

Guten Morgen bei Welle Niederrhein. 10:10 ist es. Zeit für mich jetzt gleich zu gehen. Ich bin Natascha Brücker. Ich wünsche euch noch einen schönen, hitzigen Tag. Macht mal ganz in Ruhe viel trinken. Ihr kennt das ja alles, ne? Also, ich hoffe, wir hören uns morgen früh ab 6 wieder. Dann ja mit dem Bürgermeister von Schwalmtal, Andreas Giesberts. Und jetzt zu meinem Abschied noch eine schöne, flotte Nummer von Justin Timberlake. Sexy Back. Also dann, bis morgen.

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1: Mit Danny Hoppe, guten Morgen. Die Pflegeversicherung steht vor einem Milliardenloch. Um das zu stopfen, plant Bundesgesundheitsministerin Wagen eine große Reform. Und dazu sickern immer mehr Details durch. Offenbar sollen alle Versicherten, die keine Kinder haben, in Zukunft einen höheren Beitrag zahlen. Das meldet das RND und beruft sich auf Koalitionskreise. Malte Albrecht hat mehr dazu.
2: Der Zuschlag für Kinderlose soll dem Bericht zufolge um 0,1 Prozentpunkte steigen. Versicherte ohne Kinder müssten dann ab einem Alter von 23 Jahren insgesamt 4,3% zahlen. Für Versicherte mit Kindern soll sich dagegen nichts ändern. Je nach Kinderzahl liegt der Beitrag für sie aktuell bei bis zu 3,6%. Neben den Beitragserhöhungen ist schon bekannt, dass Wagen auch bei den Zuschüssen für Pflegeheime sparen will. Das würde die Heimunterbringung für die Bewohner deutlich teurer machen. Außerdem soll der Zugang zu Pflegeleistungen schwieriger werden. Den Gesetzentwurf für die Pflegereform will Wagen noch vor der Sommerpause vorstellen. Ohne Änderungen rechnet sie in der Pflegeversicherung in den kommenden 2 Jahren mit einem Defizit von 22,5 Milliarden Euro.
1: Und jetzt weitere Meldungen im Überblick. Mehrere Länder in Europa erleben gerade eine erste Hitzewelle. Unter anderem melden Großbritannien und Frankreich Rekordtemperaturen für den Mai. Auch in NRW machen sich die hohen Temperaturen inzwischen bemerkbar. In Jülich wird deshalb das Trinkwasser knapp. Das haben die Stadtwerke dort mitgeteilt. Sie haben die Menschen in Jülich dazu aufgefordert, sehr sparsam mit Wasser umzugehen. Nach den jüngsten russischen Großangriffen auf die Ukraine wollen die USA weiter im Krieg vermitteln. Das hat Außenminister Rubio nach einem Telefonat mit seinem russischen Amtskollegen Lavrov mitgeteilt. Auch am Morgen meldete die Ukraine neue Angriffe mit Toten und Verletzten. Und jeder 5. Mensch in Deutschland raucht. Das hat das Statistische Bundesamt mitgeteilt. Demnach ist vor allem unter jüngeren Menschen das Rauchen wieder etwas beliebter geworden. Fast 80% der Raucher greifen nach Angaben der Statistiker auf Zigaretten zurück. Der Rest verteilt sich auf Shisha, Pfeife oder Zigarre. Man sieht sie überall, auf den Straßen, im Restaurant, auf dem Spielplatz oder auch am Esstisch zu Hause. Menschen mit dem Smartphone in der Hand oder am Ohr. Und das nervt inzwischen immer mehr Leute in Deutschland. Das zeigt eine Umfrage des Bundesinstituts für Bevölkerungsforschung. Demnach sagen fast 3/4 der Befragten, dass Erwachsene das Handy in der Freizeit häufiger mal weglegen sollten. Noch deutlicher fällt das Urteil aus, wenn Kinder mit im Spiel sind. Hier sagen 93%, dass Eltern in Gegenwart ihrer Kinder ihr Smartphone weniger nutzen sollten. Und auch Kinder und Jugendliche selbst sollten nach Ansicht der meisten Befragten weniger Zeit mit dem Smartphone verbringen. Und das waren die Nachrichten mit Danny Hoppe.
3: Ja, auf einer Skala von 1 bis 10, wie schön ist das Wetter, na? 11 würde ich sagen. Ja, die Sonne scheint heute den ganzen Tag und es wird richtig warm. Bis zu 34 Grad können es heute werden. Morgen ein paar Grad kühler, bis 28 Grad. Da wird man noch schön und sonnig. Am Donnerstag und Freitag dann auch noch mal schön bei uns. Und das sind die längsten Staus, alles ab 9 Minuten Wartezeit. Die A4 Olpe-Köln zwischen Untereschbach und Bergisch-Gladbach-Frankenforst 2 Kilometer, 9 Minuten mehr. Die A4 Köln-Aachen zwischen Dreieck-Köln-Heumer und Köln-Eiffeltor 7 Kilometer, 11 Minuten on top. Die A46 Heinsberg-Düsseldorf zwischen Kreuz-Holz und Kapellen 4 Kilometer, 11 Minuten mehr. Und die A59 Bonn-Köln zwischen Spich und Flughafen Köln-Bonn 4 Kilometer, da seid ihr auch nach 11 Minuten durch. Allen unterwegs, gute Fahrt.
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3: Guten Tag, Kevin Zimmer hier. Gute Stimmung gerade in Ostwestfalen. Das war's aber eher für den VfL Wolfsburg. Ja, Paderborn schafft den Aufstieg in die erste Fußball-Bundesliga in der Relegation gegen Wolfsburg. Damit ist NRW, ich musste nachzählen, 6 NRW-Vereine sind jetzt in der ersten Bundesliga. Das ist viel. 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

der Dienstag, der sich anfühlt wie ein Montag. Ed Sheeran war das. Der hat ja auch sehr, sehr helle Haut, Leute. Eincremen nicht vergessen, ja? Kinder lieben es nicht so, habe ich gestern festgestellt. Na, muss ich schon wieder eincremen? Ja, muss sein, Mensch. Genießt diesen Dienstag. Gestern war ja noch Feiertag, also kurze Woche. Nächste Woche wieder eine kurze Woche am Donnerstag. Nächste Woche haben wir dann Frohen Leichnam. Wann habt ihr eigentlich so Feiertage lieber, also so freie Tage? Montags oder freitags? Also startet man lieber früher ins Wochenende oder findet man es cooler, das Wochenende hinten raus mit dem Montag irgendwie zu verlängern? Ich weiß auch nicht, wie sieht's bei euch aus? Ich kann mich da nicht entscheiden, deswegen lasst uns doch das so machen, dass wir auf Nummer sicher gehen und montags und freitags Feiertage machen. Finde ich gut. Gute Idee, oder? Und manchmal vielleicht noch so ein Mittwoch.

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0: Mit Judith Deussen, schönen guten Tag. Morgen wird ein besonderer Tag für die Schülerinnen und Schüler der Krefelder Jahn-Schule. Sie beziehen dann den neuen Erweiterungsbau mitsamt moderner Ausstattung. Mit dem Gebäude kann die Schule von 3 auf 4 Züge vergrößert werden, teilt die Krefelder Stadtverwaltung mit. Auch nach der Fertigstellung des Neubaus sind die Arbeiten an der Grundschule allerdings noch nicht zu Ende. Als nächstes soll der Altbau umgebaut und der alte Pavillon abgerissen werden. Die Kosten für Neubau und Altbaumodernisierung liegen laut der Stadt bei 17,7 Millionen Euro. Die Arbeiten beim Autobahnausbau auf der A57 zwischen dem Autobahnkreuz Meerbusch und Krefeld-Oppum gehen weiter. Diesmal sind allerdings auch Radfahrer und Fußgänger davon betroffen. Laut der zuständigen Autobahn GmbH wird ab jetzt der zweite Teil der Brücke Bösinghofener Straße abgerissen. Deshalb wird der bisherige Durchgang auch für Radfahrer und Fußgänger jetzt dicht gemacht. Voraussichtlich bis Mitte Juli. Die Strecke bleibt so lange auch weiterhin für Autofahrer dicht. Und das waren die Nachrichten mit Judith Deussen. 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Das Sommerwetter vom Wochenende zieht sich die nächsten Tage weiter durch. Heute wieder mit viel Sonne und bis zu 32 Grad könnte damit der bisher heißeste Tag des Jahres vorerst werden. Morgen können dann erstmal am Vormittag ein paar Wolken unterwegs sein. Die verschwinden später aber und die Temperaturen erreichen da um die 24 Grad.
2: Und das sind die längsten Staus, alles ab 11 Minuten Zeitverlust. A2 Dortmund-Oberhausen zwischen Bottrop und Kreuz-Oberhausen 5 Kilometer, 18 Minuten on top. Die A3 Köln-Arnheim zwischen Kreuz-Oberhausen-West und Kreuz-Oberhausen 4 Kilometer, 13 Minuten seid ihr durch. Die A4 Köln-Aachen zwischen Dreieck Köln-Heumer und Köln-Eiffeltor 7 Kilometer, macht 11 Minuten. Die A46 Heinsberg-Düsseldorf zwischen Kreuz-Holz und Kapellen 5 Kilometer, hier sind es 12 Minuten. Die A59 Bonn-Köln zwischen Spich und Flughafen Köln-Bonn 4 Kilometer, 14 Minuten on top. Und die A61 Koblenz-Mönchengladbach zwischen Miel und Weilerswist 7 Kilometer. Das kostet euch 15 Minuten. Ich wünsche euch eine gute Fahrt mit uns.
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2: Und das Ganze mit Kevin Zimmer. Tag zusammen. Bei uns ist ja schon schön warm, aber in Großbritannien ist es nochmal so ein Hauch wärmer. Da wurde jetzt sogar ein Hitzerekord aus dem Jahr 1944 gerissen. Fast 35 Grad haben die in London gemessen. An einem Maitag. So viel wie noch nie. Weiß man fast nicht mehr, was in London wärmer ist. Die Luft oder das Bier.

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0: Neue von Mark Forster und ein Lied. Schön, dass ihr dabei seid. Gestern Abend hieß es... was denn? Ich verstehe nichts. Was sagt ihr da? Ja, welcome to the AMAs. Nicht alle durcheinander, Mann. Ja, die... was? Ja, die AMAs, das sind die American Music Awards. Die sind in der Nacht in Los Angeles verliehen worden, der größte Musikpreis der Welt, bei dem ausschließlich die Fanvotings zählen. Annick Monacchian aus der Musikredaktion. Meist Nominierte war natürlich, dreimal dürft ihr raten, Taylor Swift, klar. Hat sie denn auch abgeräumt?
1: Nee, leider nicht. Und wegen Hochzeitsvorbereitungen war sie auch noch nicht mal anwesend. Was? Stattdessen waren unter anderem das hier die Gewinner des Abends.

0: Sabrina Carpenter, BTS, Somber, alle haben jeweils 3 Awards gewonnen und das auch noch in den wichtigsten Kategorien. BTS sind zum Beispiel Künstler des Jahres. Sabrina Carpenter hat für Manchild den Award für das Album des Jahres bekommen. Und eine große Ehre gab es auch noch für diesen Song. Golden von Huntrix ist der Song des Jahres geworden und hat sich damit gegen The Fate of Ophelia von Taylor Swift durchgesetzt.
1: Ja, Golden, das spielen wir auch ganz oft hier bei uns von den K-Pop Demon Hunters, ja, von der Netflix-Serie. Nee, ist ein Film, glaube ich, habe ihn noch nicht geguckt. Also von daher, ich bin, glaube ich, der Einzige weltweit, der ihn noch nicht geguckt hat. Alle haben ihn ja geguckt. Was waren die größte Überraschung?
0: Auf jeden Fall die Black Eyed Peas. Frontfrau Fergie ist ja 2017 ausgestiegen, aber bei den American Music Awards, da waren sie wieder alle zusammen da und haben dann in der Kategorie Bester Throwback-Song gewonnen mit Rock That Body von 2009. Im Publikum gab es Standing Ovations, also alle auf der Bühne standen, Händchen haltend, und das war auch für Fergie sehr emotional.
2: What a moment, what a moment.
1: Oh Mensch, was für schöne Momente bei den American Music Awards, außer für Taylor Swift. Die ist leider leer ausgegangen, aber hat ja nichts mitbekommen, war ja auch nicht da.
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2: Mit Danny Hoppe, guten Tag. Pfingsten liegt hinter uns und das lange Wochenende war nicht nur sehr sonnig, sondern auch sehr warm. Und das nicht nur bei uns. Gleich mehrere Länder in Europa haben schon neue Temperaturrekorde für den Mai aufgestellt. Malte Albrecht aus dem News-Team, vor allem Großbritannien, erlebt gerade eine historische Hitzewelle.
3: Ja, genau. In London gab es jetzt die wärmste Mainacht, die je gemessen wurde. Im Vorort Canley sank die Temperatur nicht unter 21,3 Grad. So warm war es dort im Mai nachts noch nie. Tagsüber wurden gestern in mehreren Regionen mehr als 30 Grad gemessen, im Südwesten Londons sogar 34,8 Grad. Damit wurde ein jahrzehntealter Rekord gebrochen. Und auch wenn die Hitze für diese Jahreszeit extrem ungewöhnlich ist, kam sie für die Briten doch genau richtig. Tausende zog es ans Wasser am Wochenende. Es gibt Bilder und Videos von völlig überfüllten Stränden am Ärmelkanal.
2: In Frankreich hat die Hitze inzwischen aber auch tödliche Folgen.
3: Ja, nach Angaben der Regierung sind bislang 7 Menschen ums Leben gekommen. 2 starben demnach beim Sport, 5 weitere ertranken beim Versuch, sich abzukühlen. Denn auch in Frankreich wurde gestern der heißeste Maitag seit Beginn der Aufzeichnungen gemessen. Heute soll es in einigen Regionen zwischen 33 und 36 Grad warm werden. In Spanien sagt der Wetterdienst bis Ende der Woche sogar 36 bis 38 Grad voraus. Und auch in NRW gibt es die ersten Probleme. In Jülich wird das Trinkwasser knapp. Der Verbrauch sei in den letzten Tagen um mehr als das Doppelte gestiegen, sagen die Stadtwerke. Die Menschen sollen deshalb sparsam sein, also zum Beispiel keine Pools befüllen oder nicht den Rasen bewässern.
2: Danke, Malte. Und jetzt weitere Meldungen im Überblick. Die Deutsche Industrie- und Handelskammer hat ihre Konjunkturprognose nochmal nach unten geschraubt. Sie rechnet damit, dass das Bruttoinlandsprodukt in diesem Jahr nur noch um 0,3% wachsen wird. Als Gründe dafür nennt sie Strukturprobleme in Deutschland und die Folgen des Irankriegs. Die Autobahn GmbH setzt in Zukunft auf KI und Sensoren, um den Zustand alter Brücken besser zu überprüfen. Die KI soll unter anderem Schwingungen, Temperatur oder Materialbewegungen erfassen, um Schäden früher zu erkennen und Sperrungen zu vermeiden. Das Pilotprojekt startet an 11 Brücken im Ruhrgebiet und im Bergischen Land. Bundesgesundheitsministerin Wagen will bei der Pflegereform offenbar Menschen ohne Kinder stärker belasten. Das meldet das RND und beruft sich auf Koalitionskreise. Demnach soll der Beitragszuschlag für Kinderlose um 0,1 Prozentpunkte steigen. Jedes Jahr sterben in Deutschland rund 130.000 Menschen an den Folgen des Rauchens. Trotzdem greift noch immer rund jeder Fünfte bei uns zu Zigarette, Shisha, E-Zigarette, Pfeife oder Zigarre. Das zeigen neue Zahlen des Statistischen Bundesamts. Was auffällt, vor allem in der Altersgruppe der 15- bis 24-Jährigen wird das Rauchen wieder beliebter. Hier sehen die Statistiker einen leichten Anstieg. Das liege unter anderem auch an neuen Produkten wie Mehrweg-E-Zigaretten und Nikotinbeuteln, sagt der Drogenbeauftragte der Bundesregierung Streeck. Er warnt, diese seien extrem ungesund und machten schnell nikotinabhängig. Wenn Nikotin nach Cola, Kiwi, Kaugummi oder Menthol schmecke und in bunten Verpackungen daherkomme, dann sei das keine zufällige Produktgestaltung. Und das waren die Nachrichten mit Danny Hoppe.
4: Mal ehrlich, wie gut ist dieses Wetter, bitte schön? Herrlich, oder? Die Sonne ist heute den ganzen Tag am Start und es wird richtig heiß, bis zu 34 Grad sind drin. Morgen wird es ein paar Grad angenehmer mit maximal 28 Grad, aber immerhin schön sonnig. Und auch Donnerstag und Freitag bleibt es nochmal richtig schön. Und das sind die längsten Staus ab 9 Minuten Wartezeit. A2 Dortmund-Oberhausen zwischen Bottrop und Kreuz-Oberhausen 5 Kilometer, 18 Minuten, plant da mal ein. Die A3 Köln-Arnheim zwischen Kreuz-Oberhausen-West und Kreuz-Oberhausen 4 Kilometer, 9 Minuten sind es hier. Die A4 Köln-Aachen zwischen Dreieck Köln-Heumer und Köln-Eifeltor 7 Kilometer plus 11. Die 40 Dortmund-Duisburg zwischen Gelsenkirchen-Süd und Essen-Huttrop 3 Kilometer, 9 Minuten on top. Und die A61 Koblenz-München-Gladbach zwischen Rheinbach und Weilerswist 9 Kilometer, hier dauert es 18 Minuten. Länger für euch. Allen unterwegs, gute Fahrt mit uns.
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4: Hallo, Kevin Zimmer hier. Ich weiß gar nicht, sind es die kürzesten Ferien der Welt in NRW, Pfingstferien? Die gehen nur heute. Ja, das sind die einzigen Ferien, bei denen du dich drüber freust und traurig bist, dass morgen wieder alles vorbei ist. Alles an einem Tag, das ist Wahnsinn. Das schaffen nur Pfingstferien. Gugu Dolls jetzt bei uns, genießt die Pfingstferien. Schade, morgen sind die Pfingstferien schon wieder vorbei. The Gugu Dolls und Iris.

Taylor Swift, The Fate of Ophelia. Schönen Dienstag. Ich glaube, das ist das einzige Festival, bei dem man eine Badehose mitnehmen kann. Das ist wirklich so. Am Fühlinger See in Köln. Und wir haben uns extra erkundigt. Ja, ihr könnt auch in den Fühlinger See springen, ja? Passt ein bisschen auf. Ich hoffe, ihr könnt schwimmen, oder? Seepferdchen wäre ganz gut, ja? Beste Musik, coole Drinks, ja? Einmalige Location. Das Rainbow Festival in Köln ist zurück. Und es wird so bunt wie nie zuvor. Hört mal. Was eine Mischung, oder? Pop, kölsche Musik, EDM live auf zwei Bühnen mit unter anderem den No Angels, den wir gerade auch gehört, Kassala, Felix Jehn, Boney M, Alphaville und den Venga Boys. Und das ist längst noch nicht alles. Am 27. Juni wird der Fühlinger See in Köln auf jeden Fall zum größten Dancefloor des Landes. Ihr wollt dabei sein? Dann schaut mal vorbei auf der Homepage rainbowfestival.de. Dort gibt's Tickets, alle Infos und natürlich das komplette Line-Up. Und wir präsentieren das Ganze. Und deswegen hört ihr die Acts des Rainbow Festivals natürlich auch bei uns, zum Beispiel jetzt Felix Jehn.

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0: Es ist 11:30.
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0: Mit Judith Deussen, guten Tag. Morgen wird ein besonderer Tag für die Schülerinnen und Schüler der Krefelder Jahn-Schule. Sie beziehen dann den neuen Erweiterungsbau mitsamt moderner Ausstattung. Mit dem Gebäude kann die Schule von 3 auf 4 Züge vergrößert werden, teilt die Krefelder Stadtverwaltung mit. Auch nach der Fertigstellung des Neubaus sind die Arbeiten an der Grundschule allerdings noch nicht zu Ende. Als nächstes soll der Altbau umgebaut und der alte Pavillon abgerissen werden. Die Kosten für Neubau und Altbaumodernisierung liegen laut der Stadt bei 17,7 Millionen Euro. Wie hoch darf die Miete sein? Diese Frage soll derzeit im Kreis Viersen beantwortet werden. Dafür läuft auch eine Umfrage in Tönesforst, meldet die Stadtverwaltung. Für die Erhebung des neuen Mietspiegels sollen Daten zur ortsüblichen Miete gesammelt werden. Mitmachen können Mieter und auch Vermieter. Der Kreis Viersen bittet um eine möglichst breite Beteiligung, damit der neue Mietspiegel später als faire und verlässliche Orientierung dienen kann. Die Teilnahme ist freiwillig und anonym. Alle Angaben werden laut Stadt Tönesforst ausschließlich statistisch ausgewertet. Der neue Mietspiegel soll dabei helfen, mehr Transparenz auf dem Wohnungsmarkt zu schaffen. Den Link zur Umfrage gibt's bei uns im Netz auf welleniederrhein.de und auch in unserer App. Und das waren die Nachrichten mit Judith Deussen. Der Sommertrend vom Wochenende zieht sich auch die Woche weiter durch. Wir bekommen heute wieder viel Sonne und bis zu 32 Grad. Und es könnte der bisher wärmste Tag am Niederrhein heute werden. Morgen startet der Tag dann erstmal ein bisschen bewölkter. Die Wolken verschwinden aber im Laufe des Tages und die Temperaturen pendeln sich bei um die 24 Grad ein.
2: Und das sind die längsten Staus, alles ab 12 Minuten Wartezeit. A2 Dortmund-Oberhausen zwischen Bottrop und Kreuz-Oberhausen, 6 Kilometer, 23 Minuten mehr. Die 4 Olpe-Köln zwischen Overath und Bergisch Gladbach-Frankenforst, 4 Kilometer, hier sind es 16 Minuten. A40 Dortmund-Duisburg zwischen Bochum-Wattenscheid-West und Essen-Huttrop, 6 Kilometer, kostet euch 18 Minuten. Die 44 Kassel-Dortmund zwischen Kreuz-Werl und Kreuz-Dortmund-Unna, 4 Kilometer, 12 Minuten steht ihr da drin. Die 59 Bonn-Köln zwischen Spich und Flughafen Köln-Bonn, 5 Kilometer, 14 Minuten. Und die A61 Koblenz-München-Gladbach zwischen Rheinbach und Kreuz-Bliesheim, 10 Kilometer. Aber da seid ihr in 30 Minuten durch. Allen unterwegs. Ein sicheres Ankommen.
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2: Und das Ganze mit Kevin Zimmer. Tag zusammen. Wonach roch das Pfingstwochenende?

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2: Alex Warren, Fever Dream.

0: So, passt zum Wetter, alle Farben und Baby Goodbye, zumindest klingt so. Wart ihr auf dem Konzert von Harry Styles, ja, in Amsterdam? Habt ihr euch da diese ganz teuren Plätze gegönnt? Habt ihr gesagt, komm, Harry Styles, so oft sieht man ihn ja wahrscheinlich nicht und dann gönnen wir uns mal was hier. Erste Reihe, ja. Ganz viele waren total sauer, weil die Bühne war wohl so hoch, dass es ja auf den besten Plätzen so wenig wie nicht zu sehen gab. Ja, die haben auf eine schwarze Wand sozusagen geguckt, quasi auf die Bühnenseitenwände. Es war wohl nicht so toll. Atze Schröder hat auch Stress mit Harry. Ja, Atzes Freundin ist nämlich alleine zum Konzert gefahren und das beschert Atze einen Fiebertraum.
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3: Ja, nee, ist klar.
4: Ich hatte übrigens vorgestern einen Traum. Ich saß mit einem Kumpel zusammen in der Kneipe am Tisch. Auf der anderen Seite des Tisches saß Harry Styles und meine Perle war mit ihm am Knutschen. Was heißt Knutschen? Ihr volles Brett, auf dem Schoß, Arme drum geschlungen, die ganze Nummer. Irgendwann setzen die ab und Harry geht seiner Wege. So, die Dicke guckt mich an und sagt, hoppala, da sind mir die Pferde wohl ein bisschen durchgegangen. Ich habe dann gesagt, Mann, naja, kann ja mal passieren. Alles im Traum, ne? Nicht, dass ihr das verwechselt. Alles im Traum. Jetzt habe ich Spatzel morgens von dem Traum erzählt und auch, wie ich im Traum reagiert habe. Also, Mann, naja, kann ja mal passieren. Ey, Bub, war sie sauer, weil ich im Traum nicht total wütend auf sie war und ausgerastet bin. Das gibt's doch alles gar nicht mehr. So, heute Nacht werde ich mich rächen. Ich werde zurückträumen. Ich werde mal von Kylie Minogue träumen, ja. Mit allem drum und dran, ja. Ja, mal gucken, was dann passiert. Im Traum. Ja, wahrscheinlich sterbe ich. Verdammt, ich war doch noch so jung.
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1: Mit Danny Hoppe, guten Tag. Jeder Fünfte in Deutschland raucht. Daran hat sich in den vergangenen Jahren nicht viel geändert, aber inzwischen greifen wieder mehr junge Menschen zur Zigarette. Das zeigt laut Statistischem Bundesamt der sogenannte Mikrozensus. Für diese große Haushaltsumfrage werden alle 4 Jahre Menschen zu Gesundheitsthemen befragt. Das Ergebnis, der Anteil der Raucherinnen und Raucher bei den 15- bis 24-Jährigen ist leicht gestiegen. Malte Albrecht aus dem News-Team, du hast dir die Zahlen mal genauer angeschaut.
2: Richtig, und demnach gaben 15,6% in der jüngsten Altersgruppe an, zumindest gelegentlich zu rauchen. Bei der letzten Erhebung im Jahr 2021 lag der Anteil noch bei 14,5%. Auffällig ist außerdem, Männer rauchen deutlich häufiger als Frauen. Der Klassiker ist und bleibt die normale Tabakzigarette. Danach folgen die elektrischen Verdampfer, also E-Zigaretten und Vapes.
1: Ja, und gerade das sogenannte Vapen ist bei Jugendlichen inzwischen stärker verbreitet, oder?
2: Ja, genau. Vor allem bei Mädchen ist der Konsum deutlich gestiegen. Der Anteil liegt hier inzwischen bei fast 8%. Der Drogenbeauftragte der Bundesregierung Streeck sieht den Grund vor allem im Design. Bunte Verpackungen und süße Geschmacksrichtungen wie Cola, Kiwi oder Kaugummi machten das Nikotin für junge Menschen attraktiv, sagt er. Zum Teil seien diese Zusatzstoffe aber gesundheitsschädlich oder krebserregend. Streeck fordert deshalb klare Regeln für Inhaltsstoffe, Aromen, Werbung und Verpackungen. Streeck will außerdem stärker gegen Nikotinbeutel vorgehen, die unter den Jüngeren auch immer beliebter werden, aber deren Verkauf in Deutschland verboten ist.
1: Danke, Malte. Und jetzt weitere Meldungen im Überblick. Bundesgesundheitsministerin Wagen denkt darüber nach, bei der Pflegereform Menschen ohne Kinder stärker zu belasten. Das ist aus Koalitionskreisen bestätigt worden. Demnach soll der Beitragszuschlag für Kinderlose um 0,1 Prozentpunkte steigen. Die Bundesanwaltschaft hat in Düsseldorf Anklage gegen 2 mutmaßliche Mitglieder der Terrormiliz IS erhoben. Einer der Männer soll im Irak für den IS gekämpft haben, der andere soll Richter in einem Scharia-Komitee gewesen sein. Die beiden waren im Dezember im nordrhein-westfälischen Delbrück und rheinland-pfälzischen Trier festgenommen worden. In Belgien ist ein Schulbus von einem Zug erfasst worden. Nach Angaben der belgischen Regierung gibt es mehrere Tote und Verletzte. Wie viele ist noch unklar. Das Unglück ereignete sich demnach am Morgen an einem Bahnübergang nördlich von Brüssel. Die Sonne knallt, die Temperaturen steigen und das ungewöhnlich früh. Schon jetzt klagen viele Länder in Europa über extreme Hitze, zum Beispiel Frankreich. Dort wurde gestern der bisher heißeste Tag in einem Mai seit Beginn der Aufzeichnungen registriert. Heute werden zum Teil bis zu 36 Grad erwartet. Dazu meldet die Regierung schon 7 Hitzetote. Im Westen des Landes gilt deshalb die Warnstufe Orange, zum ersten Mal überhaupt in einem Mai. Und auch Großbritannien meldet Rekordtemperaturen. Für Teile Südenglands und in Wales werden heute bis zu 35 Grad erwartet. Das liegt deutlich über den bisherigen Rekordwerten. Die nationale Wetterbehörde spricht deshalb von einer beispiellosen Hitzewelle. Und sie warnt, das Land sei auf die wegen des Klimawandels immer häufiger auftretenden Hitzewellen nicht ausreichend vorbereitet. Und das waren die Nachrichten mit Danny Hoppe.
3: Das Wetter heute definitiv eine 10 von 10, würde ich mal sagen. Die Sonne scheint den ganzen Tag durch und die Temperaturen klettern auf bis zu 34 Grad. Morgen ein paar Grad kühler, bis zu 28 Grad, trotzdem weiterhin sonnig und schön. Und auch Donnerstag und Freitag sieht sehr, sehr gut aus. Und jetzt die längsten Staus, alles ab 14 Minuten Zeitverlust. Wir starten auf der A2 Dortmund-Oberhausen zwischen Dreieck-Bottrop und Kreuz-Oberhausen 6 Kilometer, 23 Minuten mehr. Die 3 Arnheim-Oberhausen zwischen Wesel und Dienstlaken-Nord 4 Kilometer, seid ihr nach 15 Minuten durch. Nochmal die A3 jetzt Oberhausen-Köln zwischen Mettmann und Solingen 6 Kilometer, 14 Minuten mehr sind es hier. Die A4 Olpe-Köln zwischen Overath und Bergisch-Gladbach-Frankenforst 4 Kilometer, 16 Minuten. Die A40 Dortmund-Duisburg zwischen Bochum-Wattenscheid-West und Essen-Huttrop 6 Kilometer, plant da 20 Minuten mehr Zeit ein. Und auf der A59 Bonn-Köln zwischen Spich und Flughafen Köln-Bonn 4 Kilometer, 16 Minuten mehr. Und der letzte A61 Koblenz-München-Gladbach zwischen Rheinbach und Erftstadt 10 Kilometer Stau. Ihr seid aber nach 14 Minuten schon durch. Allen unterwegs, gute Fahrt.
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3: Und das Ganze mit Kevin Zimmer. Wer heute keine Lust auf Sport hat, okay, der rennt ihr ja bei mir eine offene Tür ein. Wobei, Rennen ist ja viel zu anstrengend. Ihr geht durch eine offene Tür in meinem Fall. Aber wir können ja auch nichts dafür, ab und zu mal faul zu sein. Es liegt ja nicht an uns, es liegt ja an unseren Vorfahren, an den Höhlenmenschen. Ja? Da hat sich unser Gehirn nämlich entwickelt, das empfindet Sport als anstrengend und nicht erholsam. Ein Überbleibsel von damals, sag ich mal so. Also, wenn wir nicht von Tieren bedroht werden oder eins fangen müssen, dann lassen wir es halt mit der Anstrengung, ja? Dank der Höhlenmenschen. Also, ich gehe erst wieder ins Fitnessstudio, wenn mich ein Säbelzahntiger dahinjagt.
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0: Schönen Dienstag mit uns. Jeder hat das irgendwie schon mal erlebt, ne? Du merkst, oh, da war was mit dem Essen nicht so ganz und dir geht's nicht ganz so gut. Die Raketen fangen an, im Bauch hochzusteigen, aber keine Toilette weit und breit. Wir fühlen mit diesem Tennisspieler bei den French Open, also auch Kollege Sascha Fassbender.
1: Ja.
0: Wir tun es auf jeden Fall. Durchfall und du darfst nicht gehen. Was war da bitte schön los?
1: Ja, also erstmal vorneweg, er durfte dann doch irgendwann aufs Klo ohne Bremsstreifen.
0: Ja. Ich finde, bei der Geschichte darf man das Ende vorwegnehmen, ja, einfach, sonst leidet man so weg.
1: Genau, genau. Also von Anfang an jetzt erstmal, der französische Tennisspieler Arthur Gehr, ich weiß es nicht, hat während seines Tennisspiels zum Schiri das hier gesagt.
2: Yeah, I feel it's gonna blow out, really. No, it's not a joke.
1: Also übersetzt, ich fühle, dass es gleich rausplatzt. Das ist kein Scherz, ich kann nicht warten.
0: Ja, ich würde mal sagen, der Schiri war ein Reinfall, in dem Fall sogar ein Durchfall.
1: Ist auch krass, dass du überhaupt mit ihm diskutieren musst, ne? War Wahnsinn. Naja, also das Problem hatte ja jeder schon mal irgendwie und dann gehst du einfach Richtung WC und das war's dann eigentlich.
0: Ja, er durfte aber nicht, ne?
1: Nee, genau. Du könntest ja warten bis zum nächsten Tennisaufschlag und so, aber nein, der arme Kerl musste den kompletten Satz zu Ende spielen, während da so der Stift schon gemalt hat fast.
0: So, und dann durfte er endlich aufs Klo, ne?
1: Genau, hat dann aber trotzdem das Spiel verloren.
0: Ach, das ist doch scheiße, Mensch.
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0: Es ist 12:30.
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0: Mit Judith Deussen, schönen guten Tag. Morgen wird ein besonderer Tag für die Schülerinnen und Schüler der Krefelder Jahn-Schule. Sie beziehen dann den neuen Erweiterungsbau mitsamt moderner Ausstattung. Mit dem Gebäude kann die Schule von 3 auf 4 Züge vergrößert werden, teilt die Krefelder Stadtverwaltung mit. Auch nach der Fertigstellung des Neubaus sind die Arbeiten an der Grundschule allerdings noch nicht zu Ende. Als nächstes soll der Altbau umgebaut und der alte Pavillon abgerissen werden. Die Kosten für Neubau und Altbaumodernisierung liegen laut der Stadt bei 17,7 Millionen Euro. Die Arbeiten beim Autobahnausbau auf der A57 zwischen dem Autobahnkreuz Meerbusch und Krefeld-Oppum gehen weiter. Diesmal sind allerdings auch Radfahrer und Fußgänger davon betroffen. Laut der zuständigen Autobahn GmbH wird ab jetzt der zweite Teil der Brücke Bösinghofener Straße abgerissen. Deshalb wird der bisherige Durchgang auch für Radfahrer und Fußgänger jetzt dicht gemacht. Voraussichtlich bis Mitte Juli. Die Strecke bleibt so lange auch weiterhin für Autofahrer dicht. Und das waren die Nachrichten mit Judith Deussen. 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Das Sommerwetter vom Wochenende zieht sich die nächsten Tage weiter durch. Heute wieder mit viel Sonne und bis zu 32 Grad könnte damit der bisher heißeste Tag des Jahres vorerst werden. Morgen können dann erstmal am Vormittag ein paar Wolken unterwegs sein. Die verschwinden später aber und die Temperaturen erreichen da um die 24 Grad.
2: Und das sind die längsten Staus, alles ab 13 Minuten Zeitverlust. A1, Euskirchen, Köln, zwischen Euskirchen und Erftstadt, 4 Kilometer, 13 Minuten. Die A2, Dortmund, Oberhausen, zwischen Dreieck, Bottrop und Kreuz, Oberhausen, 6 Kilometer. Hier müsst ihr 27 Minuten mehr Zeit einplanen. Auf der A3, Frankfurt, Köln, zwischen Bad Honnef, Linz und

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1: Oida, leck mich am Arsch. Hallo, Kevin Zimmer hier, Entschuldigung, wegen gerade. Ja? Es ist aber wichtig, es ist der Satz des langen Wochenendes. Ja? Oida, leck mich am Arsch, Hauptsache ihr lebt noch. So hat die 44-jährige Paragliderin in Österreich kommentiert, wie eine Propellermaschine, so eine Cessna, ihr in der Luft den Fallschirm absäbelte und sie schnell den Ersatzschirm geworfen hat. So cool muss man erstmal sein. Wirklich die Heldin dieses langen Wochenendes. Aida, leck mich am... Coole Socke, die Frau einfach.
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0: Hallo, Tag zusammen. Ich weiß nicht, habt ihr schon euren Sommerurlaub gebucht? Wer von euch geht auf eine Kreuzfahrt? Ist der Reisetrend immer noch? Ich würde es ja auch mal ab und zu mal machen, aber meine Frau sagt, nee, kein Bock darauf, mit 3000 Leuten auf so einem Kahn da zusammengefercht sein und alle kommen aus Deutschland. Hilfe. Ja, die Zahl der Kreuzfahrtgäste mit Abfahrt in Deutschland ist im vergangenen Jahr auf einen Rekord von 1,5 Millionen Urlaubern gestiegen. Und da gibt es vor allem ein Urlaubsziel vieler, sagt Kreuzfahrtexperte Matthias Mohr.
1: Von Deutschland aus ist natürlich ein Highlight Norwegen. Das ist auch mein Favorit, definitiv, weil die Landschaft einfach traumhaft ist. Es gibt so ein paar andere Routen noch, die man ab Deutschland fahren kann. Also zum Beispiel Richtung England, Richtung Frankreich. Ja, das machen viele halt, weil es unkompliziert ist, weil das dann eben eine Reise ist, die man ab Hamburg machen kann.
0: Ja, beliebt sind auch sogenannte Festival-Cruises. In diesem Jahr gibt es da zum Beispiel Kreuzfahrten mit Malle Star Mia Julia, Andrea Berg, Howard Carpendale, Maite Kelly, Beatrice Egli. Hier alles, was sonst bei Florian Silbereisen auftritt, die sind da. Modern Talking Star Thomas Anders, den haben sie auch nochmal rausgekramt. Und es gibt die Full Metal Cruise. Das finde ich ja ganz interessant. Europas größte Kreuzfahrt für Heavy-Metal-Music-Fans.
1: Das machen die Reedereien dann besonders gerne, weil das eben viele Leute an Bord bringt, die noch nie auf Kreuzfahrt waren. Es gibt für alle möglichen Zielgruppen gibt es Spezialkreuzfahrten, also für Veganer, für Schwule und so weiter. Also das ist ein ganz großer Markt.
0: Ja, und dann gibt es ja die zwei großen Anbieter in Deutschland, AIDA und Mein Schiff. Da wird Deutsch gesprochen. Und die unterscheiden sich allerdings, vor allen Dingen im Restaurantkonzept, sagt Experte Matthias Mohr.
1: Beim größten Anbieter AIDA ist es so, dass ich in erster Linie mein Abendessen zum Beispiel in Buffet-Restaurants zu mir nehme. Das ist natürlich dann ein anderes Flair, als wenn ich jetzt beim zweiten auf dem deutschen Markt, also bei Mein Schiff, wenn ich da nun abends esse, da bin ich dann in einem Restaurant mit Bedienung, bekomme 5 Gänge am Platz serviert. So. Das hat schon so einen anderen Charakter.
0: Ja, übrigens, für Einsteiger empfiehlt Matthias Mohr, die erste Kreuzfahrt über ein spezialisiertes Reisebüro zu buchen, weil es eben etwas komplexer ist als ein Hotelurlaub. Also Kreuzfahrten immer beliebter und ein paar Sachen muss man da beachten, hat uns Matthias Mohr erzählt. Vielen Dank.

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1: Mit Thorsten Adolfs. Guten Tag. Immer höhere Preise, immer mehr rauchfreie Zonen und dazu abschreckende Kampagnen. Das hat in den vergangenen Jahrzehnten gewirkt. Die Zahl der Raucher in Deutschland ging dadurch zurück. Aber das war einmal, denn das Paffen ist wieder auf dem Vormarsch und vor allem immer mehr junge Menschen finden Gefallen am Nikotin. Das zeigt eine Befragung, die das Bundesinstitut für öffentliche Gesundheit veröffentlicht hat. Christian Böder aus dem News-Team. Der Trend hat vor allem mit neuen Produkten zu tun, die bei jungen Leuten gut ankommen.
2: So sieht das aus. Die klassische Kippe ist zwar nicht komplett abgemeldet, aber es sind Vapes und da vor allem Mehrweg-E-Zigaretten, die immer mehr junge Menschen erst zum Nikotinkonsum und dann in die Abhängigkeit bringen, heißt es in der Studie. Das hat vor allem damit zu tun, dass Rauchen eben nicht nach Rauchen schmeckt, sondern nach Bubblegum, Zitrone und anderen Aromastoffen. Dazu kommen noch harmlos aussehende bunte Verpackungen. Unterm Strich sinkt so bei jungen Menschen die Hemmschwelle, sowas mal auszuprobieren. Das sagt auch der Bundesdrogenbeauftragte Streeck. Dazu kommt noch ein neuer Trend, Nikotinbeutel. Salopp gesagt ist das Nikotin zum Lutschen. In Deutschland dürfen die Beutel nicht verkauft werden, aber in einigen unserer Nachbarstaaten. Und viele junge Deutsche haben das wohl schon mal ausprobiert.
1: Du sagst immer wieder junge Menschen. Wir sprechen hier tatsächlich von Minderjährigen.
2: Genau, aktuelle Zahlen zeigen, im vergangenen Jahr hat fast jeder vierte Jugendliche zwischen 12 und 17 Jahren in irgendeiner Form geraucht. Vor allem Mädchen rauchen deutlich mehr als noch vor 5 Jahren, zeigt die Studie. Anders sieht das aus bei jungen Erwachsenen. Bei den 18- bis 25-Jährigen, da gehen die Zahlen zurück, aber sie bleiben unterm Strich weiter hoch. In der Altersgruppe griff im vergangenen Jahr rund jeder vierte nach Kippen und Co.
1: Danke, Christian. Und jetzt weitere Meldungen im Überblick. Um die Situation der Pflegeversicherung zu verbessern, plant Gesundheitsministerin Warken, den Beitragssatz für Kinderlose weiter zu erhöhen. Um 0,1 Prozentpunkte soll es raufgehen, auf dann 0,7%. Das soll für Kinderlose ab 23 Jahren gelten, meldet das Redaktionsnetzwerk Deutschland. Für Familien mit Kindern sind demnach keine Änderungen geplant. Die Bundesanwaltschaft hat in Düsseldorf Anklage gegen 2 mutmaßliche IS-Mitglieder erhoben. Einer der Männer soll im Irak für die Terrormiliz gekämpft haben. Der andere sei Richter in einem Scharia-Komitee gewesen, heißt es. Die beiden sind seit Dezember in Untersuchungshaft. Im Zusammenhang mit den Festnahmen hatte es damals Durchsuchungen in Köln, Chemnitz und Wittmund gegeben. Die Hitze erreicht heute in Deutschland ihren Höhepunkt. Es werden Höchstwerte um 34 Grad erwartet. Anders als in Teilen von Frankreich und Großbritannien soll es bei uns aber keinen neuen Temperaturrekord für einen Mai geben. Der bisherige Spitzenwert wurde 1922 in Hamburg gemessen. Damals lag er bei 36,6 Grad. Rot-Weiß Essen steht kurz vor dem großen Ziel und will heute Abend den Aufstieg in die zweite Liga perfekt machen. Mit einem knappen Vorsprung im Rücken und der lautstarken Unterstützung von über 2000 Fans geht es für das Team in das entscheidende Rückspiel nach Fürth. Trotz des 1:0 aus dem Hinspiel warnt Essens Trainer Korschinat davor, sich nur hinten reinzustellen. Er rechnet damit, dass Fürth von Beginn an offensiv agiert und alles versuchen wird, um den Rückstand schnell aufzuholen. Anstoß ist um 8:30. Das waren die Nachrichten mit Thorsten Adolfs.
3: Da können wir nicht meckern bei diesem Wetter, oder? Die Sonne scheint von morgens bis abends und dazu wird es richtig warm mit bis zu 34 Grad. Morgen gehen die Temperaturen ein wenig runter auf 28 Grad, aber es bleibt freundlich und sonnig. Donnerstag und Freitag auch kein Regen in Sicht, nur Sonne und Temperaturen bis 28 Grad. Ist das jetzt etwa schon ein bisschen Pfingstferien-Rückreiseverkehr? Es wird ein bisschen voller auf den Straßen, alles ab 12 Minuten Wartezeit. A1 Blankenheim-Köln zwischen Wiskirchen und Erftstadt, 4 Kilometer, 16 Minuten mehr. Die A2 Dortmund-Oberhausen zwischen Dreieck-Bottrop und Kreuz-Oberhausen, 7 Kilometer, 35 Minuten. Die A3 Frankfurt-Köln zwischen Neustadt-Wied und Kreuzborn-Siegburg, 9 Kilometer. Hier müsst ihr eine Stunde mehr Zeit einplanen, da hat es einen Unfall gegeben. Ein Fahrstreifen ist derzeit blockiert. Die A3 Köln-Arnheim zwischen Kreuz-Oberhausen-West und Kreuz-Oberhausen 4 Kilometer plus 12. Die A3 Arnheim-Oberhausen zwischen Dienstlaken-Nord und Oberhausen-Holten 6 Kilometer, 13 Minuten on top. Die 40 Dortmund-Duisburg zwischen Gelsenkirchen-Süd und Essen-Hüttrop 5 Kilometer, 19 Minuten mehr. Und die 46 Heinsberg-Düsseldorf zwischen Kreuz-Holz und Kapellen 5 Kilometer, 13 Minuten. Allen unterwegs, gute Fahrt mit uns.
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3: Und das Ganze mit Kevin Zimmer. Tag zusammen. Wir haben Ende Mai. Leute, was ist in Jülich los? Ja? Die Stadtwerke in Jülich sagen nämlich schon, bei uns wird das Wasser knapp. Die haben jetzt alle in Jülich aufgefordert, nicht mehr so viel zu verbrauchen. Ja, hier nicht mehr Rasen gießen und so. Ja? In Jülich heißt es sogar, ja, normalerweise füllen sich die Wasserspeicher über Nacht bei uns wieder auf. Aber das
4: würde komischerweise gar nicht funktionieren. Das sei sehr, sehr ungewöhnlich. Ja, was denn? Man wird doch noch mal nachts unter der kühlen Dusche übernachten dürfen, oder?
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0: das neue Musik bei uns von Alex Warren. Fever Dream. Was so viel heißt wie Fiebertraum und so ein bisschen ist diese Veranstaltung in England, die da jedes Jahr stattfindet, auch wie, kommt man sich wahrscheinlich vor wie so ein Fiebertraum, ne Wattenkäse. Jedes Jahr in England lassen sich so einen Käserattenberg runterrollen und dann rennen zahlreiche Menschen hinterher und probieren dieses Käserad zu fangen. Das ist in dem Ort eine englische Tradition. Gut englischer Käse, sagt der Franzose. So einen Berg runterrollen, das ist das Beste, was du wahrscheinlich damit machen kannst, aber... Ja, die würden auch nicht anfangen, da hinterher zu rennen, die Franzosen wahrscheinlich. Ja? Jährlich brechen sich da zahlreiche Teilnehmerinnen und Teilnehmer die Haxen. Am Ende darf man dann den Käse behalten. Also die machen das alles für so ein Käserad. Ja? Und jetzt kommt das Beste. Ein Bayer, ein Deutscher, ja? Tom Kopke, 24 Jahre alt, hat jetzt zum dritten Mal diesen Wettbewerb gewonnen. Herzlichen Glückwunsch an dieser Stelle. Viel Spaß mit dem Käse. Er ist Bayer, was macht er damit? Ordentlichen Obotz.
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0: Es ist 13:30.
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0: Mit Judith Deussen, guten Tag. Morgen wird ein besonderer Tag für die Schülerinnen und Schüler der Krefelder Jahn-Schule. Sie beziehen dann den neuen Erweiterungsbau mitsamt moderner Ausstattung. Mit dem Gebäude kann die Schule von 3 auf 4 Züge vergrößert werden, teilt die Krefelder Stadtverwaltung mit. Auch nach der Fertigstellung des Neubaus sind die Arbeiten an der Grundschule allerdings noch nicht zu Ende. Als nächstes soll der Altbau umgebaut und der alte Pavillon abgerissen werden. Die Kosten für Neubau und Altbaumodernisierung liegen laut der Stadt bei 17,7 Millionen Euro. Ein Einbruch in Nettetal-Lobberich ist jetzt am Wochenende ziemlich schief gegangen. Ein 19-Jähriger war am Sonntag in ein verlassenes Firmengelände auf der Straße am Bengerhof eingebrochen. Gegen 12:30 wollte er laut Polizei das Gelände wieder verlassen und musste dafür über einen Zaun klettern. Dabei verletzte er sich schwer an Metallspitzen am Zaun. Das Ende vom Lied: Der junge Mann musste mit Hubschrauber ins Krankenhaus geflogen werden. Zudem erwartet ihn jetzt eine Strafanzeige. Und das waren die Nachrichten mit Judith Deussen. 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Der Sommertrend vom Wochenende zieht sich auch die Woche weiter durch. Wir bekommen heute wieder viel Sonne und bis zu 32 Grad. Und es könnte der bisher wärmste Tag am Niederrhein heute werden. Morgen startet der Tag dann erstmal ein bisschen bewölkter. Die Wolken verschwinden aber im Laufe des Tages und die Temperaturen pendeln sich bei um die 24 Grad ein.
2: Und das sind die längsten Staus. Hier steht ihr mindestens 13 Minuten. A1 Euskirchen, Köln zwischen Euskirchen und Erftstadt 4 Kilometer 13 Minuten. Die A1 Münster, Köln zwischen Hamberg-Hamm und Schwerte 11 Kilometer 14 Minuten mehr. Die 2 Dortmund-Oberhausen zwischen Dreieck-Bottrop und Kreuz-Oberhausen 6 Kilometer, fast eine halbe Stunde verliert ihr dort. Die A3 Frankfurt-Köln zwischen Bad Honnef-Linz und Kreuz-Bonn-Siegburg 11 Kilometer nach einem Unfall. 51 Minuten müsst ihr dort mehr Zeit einplanen. Die A4 Aachen-Köln zwischen Kreuz-Köln-West und Kreuz Köln-Gremberg 7 Kilometer 14 Minuten on top. Die A45 Gießen-Hagen zwischen Lüdenscheid-Nord und Hagen-Süd 4 Kilometer 48 Minuten on top. Und die A46 Düsseldorf-Wuppertal zwischen Wuppertal-Barmen und Wuppertal-Oberbarmen 4 Kilometer 13 Minuten mehr. Allen unterwegs, gute Fahrt mit uns.
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2: Hallo, ich bin Kevin Zimmer. Nicht mal mehr, ich glaube, 3 Wochen bis zur WM. Noch nicht mal, ne? 2,5 oder so. Der WM mit den weitesten Strecken. Zum Beispiel, wenn du in Vancouver in Kanada ein Spiel hast und dann nach Miami musst fürs nächste Spiel. Was vorkommen kann bei dieser WM? 4.500 Kilometer. Eine Strecke, ja? Ein einziges Endrundenspiel bei der WM, das haben Experten ausgerechnet, hat einen CO2-Fußabdruck wie etwa 10.000 Autos im Jahr. Ja, aber alles egal, denn diesmal haben wir hier eine Halbzeitshow. Und sie hier tritt auch auf Madonna. Ihren CO2-Fußabdruck für die Halbzeitshow rechnen wir auch mal aus.

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0: Tina Turner, What's Love Got To Do With It? Schönen Dienstag, der sich anfühlt wie ein Montag. Kevin Zimmer hier. Er ist einer der berühmtesten Bösewichte der Welt, Dracula. Heute ist ein Tag, der Welt-Dracula-Tag. Am 26. Mai 1897 wurde der Roman von Bram Stoker veröffentlicht, das erste Mal. Also ist schon alter Knabe, dieser Dracula. Würde Dracula heute eigentlich auch noch klarkommen, frage ich mich.
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2: Graf Dracula, ja, der Sohn des Drachen, der Obervampir. Ein schauriger Kollege, der Menschen das Leben aussaugt. Ja, was wäre der heute? Finanzminister? Nee, dafür ist er nicht skrupellos genug. Aber guck doch mal, Dracula heute ist undenkbar. Alleine Blut trinken, ist das überhaupt glutenfrei? Also bestimmt nicht vegan. Außerdem wohnt er im Schloss. Ja, klar, bei den Mietpreisen. Womit verdient er überhaupt seine Kohle? Mit Blutspenden? Vielleicht könnte er Influencer werden für Kosmetik mit sehr hohem Lichtschutzfaktor. Aber kannst du Selfies machen, wenn du nicht mal ein Spiegelbild hast? Naja, am Ende bleibt dem Grafen nur noch Berlin. DJ Dracu im Berghain ist immer Nacht und er ist bestimmt nicht der schrägste Vogel da. Kommen Vampire nur mit Blut oder mit allen möglichen Körperflüssigkeiten klar? Weil dann ist das Berghain für Dracula wie Charlie Schokoladenfabrik. Und immer dran denken, falls ihr einen tollen Titel für einen Horrorfilm sucht, versucht's mal mit Dracula in Wuhan. Da bleibt's bis zum Ende spannend, wer das Opfer ist.
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1: Mit Thorsten Adolfs. Guten Tag. Die Noten für das Bildungssystem in Deutschland sind alles andere als berauschend. Es geht vor allem um mangelnde Chancengleichheit. Kinder aus Haushalten mit niedrigem Einkommen sind oft benachteiligt. Aber wie kann es besser werden? Kinder und Eltern sehen in der Frage unterschiedliche Prioritäten. Das zeigt eine aktuelle Forsa-Umfrage für das Deutsche Kinderhilfswerk. Mehr Infos dazu von Christian Böder aus dem News-Team.
2: Ganz oben auf der Wunschliste der Erwachsenen für eine bessere Bildung steht mehr Personal an Kitas und Schulen. Über 9 von 10 der Befragten sagten, das sei wichtig oder sehr wichtig. Fast genauso viele wollen einheitliche Standards bei Bildung und Lernen. Im Ranking knapp dahinter folgen eine kostenfreie Bildung von der Kita bis zur Schule, mehr Zusammenarbeit zwischen Bildungseinrichtungen und Jugendarbeit und mehr finanzielle Unterstützung für Schulen mit einem hohen Anteil sozial benachteiligter Kinder. Bei den Schülern liegen die Prioritäten etwas anders, wenn es darum geht, das deutsche Bildungssystem besser zu machen. Auf Platz 1 kostenlose Kitas und Schulen samt Unterrichtsmaterial. Erst auf Platz 2 kommen dann die einheitlichen Regeln, damit alle Kinder die gleichen Chancen bekommen. Wie viele Eltern wollen auch die Kinder und Jugendlichen, dass mehr bei Bildung und Jugendarbeit zusammengearbeitet wird? 8 von 10 aller Befragten wollen außerdem, dass geflüchtete Kinder schnell nach ihrer Ankunft in die Schule gehen können.
1: Und jetzt weitere Meldungen im Überblick. Die deutsche Wirtschaft steckt nach Angaben der Deutschen Industrie- und Handelskammer in der schlechtesten Lage seit der Corona-Pandemie. Strukturprobleme und die wirtschaftlichen Folgen des Krieges im Nahen Osten würden die Firmen gleichzeitig treffen, heißt es. Fast jedes vierte Unternehmen wolle deshalb Stellen streichen. Die Wachstumsprognose für das laufende Jahr wurde mittlerweile von 1% auf nur noch 0,3% gesenkt. Mitten in der Waffenruhe haben Irans Revolutionsgarden nach eigenen Angaben auf eine US-Drohne und ein amerikanisches Kampfflugzeug gefeuert. Davor hatte das US-Militär mitgeteilt, Raketenstellungen im Iran angegriffen und Boote in der Straße von Hormuz attackiert zu haben. Die Revolutionsgarden warnen die USA davor, die Waffenruhe zu brechen und sie behalten sich Gegenschläge vor. In Belgien ist ein Zug mit einem Schulbus zusammengestoßen. Bei dem Unfall sind 4 Menschen ums Leben gekommen, und zwar 2 Kinder und 2 Erwachsene. Das Unglück ereignete sich am Morgen nördlich der Hauptstadt Brüssel. Ein Kleinbus wurde in der Nähe eines Bahnhofs von dem Zug erfasst. Nach Angaben der Bahngesellschaft war der Bus trotz geschlossener Schranke auf den Bahnübergang gefahren. Der Sucht- und Drogenbeauftragte der Bundesregierung Streeck warnt vor den Schattenseiten rund um die Fußball-Weltmeisterschaft. Er sieht vor allem bei Sportwetten große Gefahren für junge Fans und fordert einen bewussteren Umgang mit dem Thema. Streeck sagt, dass Fußball und Wetten mittlerweile so eng miteinander verknüpft seien, dass viele den Eindruck gewinnen würden, Wetten gehörten ganz natürlich zum Spiel dazu. Dabei seien Sportwetten kein harmloser Spaß, sondern könnten schnell süchtig machen. Vor allem bei den sogenannten Live-Wetten sieht Streeck ein extrem hohes Risiko, weil aus einem spontanen Impuls heraus ganz schnell ein echter Kontrollverlust werden könne. Zurzeit gibt es nach Angaben des Suchtbeauftragten mehr als 1 Million Menschen in Deutschland, die unter einer Glücksspielstörung leiden. Soweit die Meldungen mit Thorsten Adolfs.
3: Das Welle-Niederrhein-Wetter ist richtig schön sommerlich heute. In Krefeld scheint den ganzen Tag die Sonne, dabei aktuell 31 Grad in Krakau zum Beispiel. Auch im Kreis Viersen sieht es richtig schön und auch recht heiß aus, bei rund 31 Grad in Willicher Heide in Willig. Morgen wird es dann minimal kühler, bei ungefähr 27 Grad und mit ein paar mehr Wolken als heute. Der beste Verkehrsservice für den Niederrhein. Da haben wir auf der A57 Köln Richtung Krefeld zwischen Kreuz Meerbusch und Krefeld Oppum 1 Kilometer Stau. Ungefähr 5 Minuten braucht ihr hier länger. Ansonsten hat uns noch Stefan einen Blitzer gemeldet, und zwar in Krefeld, St. Tönisser Straße stadtauswärts. Solltet ihr auch noch einen Blitzer sehen oder irgendwelche Staus oder Störungen, einfach gerne her damit. Direkt zu mir ins Studio unter der 02151 50 60 70 könnt ihr mir eine WhatsApp schreiben oder ruft darüber einfach an.
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3: Maike Breitbach hier jetzt für euch mit Ray, Where's Your Husband?

0: Welle Niederrhein hier für euch an diesem heißen Dienstagnachmittag. Um die 30 Grad haben wir zum Beispiel in Brüggenbracht oder auch in Krefeld-Fischeln, messen wir gerade aktuell. Wenn ich heute irgendwo aushelfen müsste, dann ja am liebsten irgendwie im Schwimmbad oder in einer Eisdiele. Natascha Brücker aus dem Welle Niederrhein Morgen. Wir bekommen morgen ja richtig hohen Besuch bei dir in der Sendung. Jemand wird uns aushelfen. Wer wird es denn sein?
1: Andreas Giesbertz, der Bürgermeister von Schwalmtal. Den kann man sich momentan mieten. Rent a Bürgermeister heißt die Aktion. Und der kommt in Schwalmtal überall dahin, wo er gebraucht wird. Also man muss sich bewerben. Und wir haben uns gedacht, naja, komm, okay, wir sind jetzt nicht in Schwalmtal, aber wir sind in Krefeld. Wir senden für Schwalmtal. Da soll er doch mal bei uns vorbeikommen und Radio machen.
0: Finde ich eine richtig coole Aktion. Was wirst du ihm denn morgen beibringen?
1: Alles Mögliche, was man als Moderatorin so tut. Also die Sendung vorzubereiten, Sachen zu schreiben, weil einige Sachen, die wir im Radio erzählen, ja immer aufgeschrieben sind. Wie man möglichst flott und gut drauf moderiert, wie man gute Laune verbreitet, wie man Lieder zusammenrechnet, wie man immer pünktlich um halb und pünktlich um Punkt mit der Musik auskommt. Und das alles gehört ja dazu, ne? Und er hat Glück. Mein Studio ist klimatisiert.
0: Das stimmt, darüber kann sich Andreas Giesbertz, Bürgermeister aus Schwalmtal, auf jeden Fall schon mal freuen und natürlich auf das, was er sonst noch hier miterleben kann. Und falls ihr Fragen an ihn habt, dann schickt sie mir einfach hier direkt ins Welle Niederrhein Studio an unsere WhatsApp-Nummer. Das ist die 02151 50 60 70.

Welle Niederrhein hier für euch mit einer Message von Sängerin Sia. Glaubt an euch und gebt niemals auf. Never give up, hier jetzt bei Welle Niederrhein.

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0: Lose Yourself von Eminem hier bei Welle Niederrhein um 2:30.
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2: Mit Lena Bauer, guten Tag. Der Kommunalbetrieb Krefeld startet heute mit dem Umbau des Schinkenplatzes. Er soll deutlich aufgewertet und so zu einem modernen Treffpunkt für Kinder und Erwachsene werden. Mit neuen Bäumen, Sitzbänken, Fahrradständern und mehr Platz für Veranstaltungen. Mehr Details dazu hat Philipp Gerzer.
3: Das wird spürbare Folgen für den Verkehr im Kronprinzenviertel haben, teilt der Kommunalbetrieb mit. Für die Bauarbeiten werden Einbahnstraßen wie die alte Linnerstraße und die Elisabethstraße teilweise aufgehoben. Gleichzeitig fallen an mehreren Kreuzungen Parkplätze weg, damit Rettungsfahrzeuge durchkommen. Anwohner können laut KBK abends und nachts Stellplätze an der Luisenstraße mieten. Damit will die Stadt die angespannte Parksituation im Viertel etwas entschärfen. Die Bauarbeiten sollen insgesamt rund 7 Monate dauern.
2: Der Flachsmarkt rund um Bücklin hat trotz großer Hitze am Wochenende wieder tausende Besucher angezogen. Die Veranstalter sprechen nach den Pfingsttagen von rund 33.000 Gästen, mehr als im letzten Jahr. Da war aber auch das Wetter wesentlich schlechter. Etwa 300 Stände mit Kunsthandwerk, Ritterturnier und mittelalterlichem Programm sorgten demnach für Stimmung. Auch das Deutsche Rote Kreuz zieht eine positive Bilanz. Bis Montagmittag gab es rund 100 Hilfeleistungen, meist wegen Kreislaufproblemen oder kleinerer Beschwerden. 3 Menschen mussten ins Krankenhaus. Die Veranstalter sprechen insgesamt von einem erfolgreichen Event. Wer in Brüggen eine Ehrenamtskarte hat, sollte demnach zeitnah die Verlängerung denken. Denn die aktuellen Karten verlieren Ende Juli ihre Gültigkeit. Darauf weist die Burggemeinde hin. Die Ehrenamtskarte NRW gibt es in Brüggen seit 2012 als Dank für besonders ehrenamtliches Engagement. Mit ihr gibt es Vergünstigungen in verschiedenen Einrichtungen in ganz NRW. Wer die Karte neu beantragen oder verlängern möchte, muss den Antrag laut Gemeinde bis zum 10. Juni einreichen. Möglich ist das auch digital über die App Ehrenamtskarte NRW. Voraussetzungen sind unter anderem mindestens 4 Stunden ehrenamtliche Arbeit pro Woche oder 200 pro Jahr. Und das waren die Nachrichten mit Lena Bauer. 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
0: Danke dir. Das Welle Niederrhein-Wetter ist heute ein echter Sommertag. Für Krefeld und den Kreis Viersen wolkenlos, trocken und heiß bei bis zu 31 Grad. Dazu weht nur ein schwacher Wind, also die Wärme bleibt heute ordentlich hängen. Morgen kommt es dann etwas mit frischerer Luft daher. Das Wetter also ein bisschen kühler bei 25 bis 27 Grad. Der beste Verkehrsservice für den Niederrhein, da haben wir nur auf der A57 Köln Richtung Krefeld zwischen Kreuz Meerbusch und Krefeld Oppum dichten Verkehr plus von 5 Minuten. Und noch 2 Blitzer, einmal in Krefeld, St. Tönisser Straße stadtauswärts und hier noch ein neuer Blitzer von Silvia.
4: Hallo, ein Blitzeranhänger steht in St. Hubert auf der Aldekerker Straße.
0: Vielen Dank dir. Sollte noch jemand einen Blitzer unterwegs sehen, dann einfach her damit über die 02151 50 60 70.
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0: Lena, hast du Urlaub geplant für dieses Jahr?
2: Gute Frage. Tatsächlich über das Wochenende habe ich mit einer Freundin drüber gesprochen, dass wir im August irgendwas machen. Eine Woche.
0: Ach, schön.
2: Was wissen wir nicht? Italien, Frankreich, keine Ahnung.
0: Oh wow, da würde ich ja sagen, ich möchte bei allem mit.
2: Ja, komm mit. Kein Problem.
0: Urlaub gebucht für dieses Jahr. Und wir sprechen auch hier bei Welle Niederrhein gleich und die ganze Woche auch noch über das Thema Urlaub, über Tipps, über Trends, über alles Mögliche. Schauen wir gleich auch schon mal nach 2 Songs drauf. Jetzt geht's aber schon mal Richtung Paradies und Urlaub hier bei Welle Niederrhein mit Paradise von Sophia and the Giant und Purple Disco Machine. Maike Breitbach hier für euch. Hallo.

0: Maike Breitbach hier für euch bei Welle Niederrhein und ich sag euch, ich bin schon ein bisschen urlaubsreif. Ich weiß gar nicht mehr so ganz genau, wann ich zuletzt im Urlaub war. Ich glaube tatsächlich vor 2 Jahren in den Niederlanden und das war so schön. Und jetzt bei dem Bombenwetter hier in Nettetal, in Grefrath oder auch in Krefeld, da bekommt man doch so richtig schöne Urlaubsgefühle. Welle Niederrhein-Kollege Leo Arrighi, die Urlaubssaison rückt ja zum Glück auch immer näher.
1: Ja, und deswegen wollen wir diese Woche auch darüber reden. Thematisch wird sich nämlich bei uns viel um Urlaub drehen. Und wir schauen dabei auch besonders auf Kreuzfahrten. Die boomen nämlich gerade total. Laut Studien buchen auch immer mehr junge Menschen aus der Gen Z Kreuzfahrten. Was genau hinter dem Hype steckt und warum diese Art zu reisen gerade wieder so beliebt wird, das wollen wir uns diese Woche mal genauer anschauen.
0: Wir wollen aber natürlich nicht nur irgendwelche Tipps geben, weil man muss ja auch sagen, so spaßig ist Urlaub buchen aktuell nicht, zumindest was die Preise angeht.
1: Ja, es ist alles teurer. Viele Krisen, wovon auch einige beliebte Urlaubsländer damit betroffen sind. Und auch immer die Frage, welche Art von Urlaub zu einem überhaupt noch passt.
0: Und eins kann ich aber auf jeden Fall vorwegnehmen, Urlaub wird trotzdem immer gerne gemacht.
1: Tatsächlich, ja, es gibt die Krisen, aber eine aktuelle YouGov-Umfrage zeigt, 64% der Befragten wollen nicht auf ihren Urlaub verzichten, ziehen aber Konsequenzen. Viele bleiben jetzt zum Beispiel häufiger in europäischen Ländern oder bevorzugen allgemein Reiseziele, die sie schon kennen. Aber, das muss man auch sagen, es gibt eben viele auch, die dieses Jahr dann zum Beispiel nicht in den Urlaub fahren oder auf deutlich günstigere Alternativen zurückweichen. Und auch darüber wollen wir diese Woche reden.
0: Also, ihr habt's gehört, diese Woche dreht sich vieles bei uns ums Thema Urlaub hier bei Welle Niederrhein. Habt ihr schon was Schönes geplant? Erzählt es mir gerne, wie ihr euren Sommer verbringt. 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
1: Mit Thorsten Adolfs. Guten Tag. Künstliche Intelligenz ist mittlerweile aus dem Alltag in Deutschland nicht mehr wegzudenken und ihre Nutzung breitet sich scheinbar immer weiter aus. Nutzen heißt aber nicht unbedingt mögen. Tatsächlich würden viele Menschen in Deutschland der Verbreitung von KI am liebsten einen Riegel vorschieben oder sie komplett verbannen. Das zeigt eine Umfrage des Digitalverbands Bitkom. Christian Böder aus dem News-Team. Rund 4 von 10 Befragten sagen, sie würden lieber in einer Welt leben, in der es keine KI gibt.
2: Das stimmt. Das Erstaunliche dabei ist, darunter sind auch viele, die künstliche Intelligenz nutzen. 6 von 10 der Befragten haben das schon mal gemacht oder machen das regelmäßig. Von denen sagte ein Drittel, KI muss aber nicht sein. Die restlichen 4 von 10 haben sich mit KI kaum oder gar nicht auseinandergesetzt. Ihre große Mehrheit will zurück in ein Leben vor künstlicher Intelligenz. Bitkom-Präsident Wintergerst sagt dazu, er kann das verstehen, dass künstliche Intelligenz die Menschen verunsichert. Die neue Technologie breitet sich rasant schnell aus und verändert das Leben auf jedem Level, egal ob im Job, in der Schule oder im privaten Alltag. Aus seiner Sicht hilft dagegen nur Wissen und Aufklärung. Jeder Mensch in Deutschland sollte einen einfachen Zugang zu KI haben, sagt er.
1: Sprechen wir nochmal über die Menschen, die KI regelmäßig nutzen. Die meisten machen da positive Erfahrungen, aber es ist nicht alles rosig.
2: Genau, die große Mehrheit sagt, KI macht mein Leben leichter. Und viele sagen auch, es würde sie schlauer machen. 4 von 10 gaben außerdem zu, bei Ratschlägen in allen Lebenslagen fragen sie lieber zuerst die digitalen Programme als Menschen. Es gibt allerdings auch eine Kehrseite. Jeder 4., der regelmäßig KI nutzt, sagt, er oder sie fühlt sich abgehängt oder überfordert. Wer KI noch gar nicht nutzt, der blickt laut Bitkom noch viel kritischer auf die neue Technologie.
1: Danke Christian. Und jetzt weitere Themen kurz und kompakt. Nicht nur in Köln, auch in den Hauptbahnhöfen in Bonn, Düsseldorf, Duisburg, Essen, Dortmund und Münster gilt ab sofort ein Alkoholverbot. Laut Bahn setzt das Unternehmen damit die Wünsche von Reisenden und Besuchern um. Auch die eigenen Mitarbeiter hätten sich ein ruhigeres und sicheres Umfeld gewünscht, heißt es. Umgesetzt werden soll das Alkoholverbot zusammen mit der Bundespolizei. Bei einem Verstoß droht ein Platzverweis, bei mehrfachen Verstößen soll es Hausverbote geben. Der goldene Schuh für Europas besten Torschützen geht in diesem Jahr an Harry Kane. Der Mittelstürmer vom FC Bayern wird laut Kicker zum 2. Mal damit ausgezeichnet. Kane erzielte in der abgelaufenen Saison 36 Treffer. Auf Platz 2 in dem Europa-Ranking landet der Norweger Erling Haaland von Manchester City. Dritter ist der Franzose Kylian Mbappé von Real Madrid. In der Altersgruppe der 18- bis 25-Jährigen ist die Zahl der Raucher gesunken. Sorgen bereitet dem Bundesinstitut für öffentliche Gesundheit allerdings der Trend bei den ganz Jungen. Fast jeder 10. Jugendliche zwischen 12 und 17 Jahren greift demnach mittlerweile zu Nikotinprodukten. Das sind deutlich mehr als noch vor 4 Jahren. Besonders E-Zigaretten und Nikotinbeutel sind bei ihnen beliebt. Der Suchtbeauftragte der Bundesregierung Streeck sagt, dass solche Produkte für Jugendliche oft gezielt attraktiv gemacht werden. Er fordert deshalb strengere Regeln bei den Inhaltsstoffen und in der Werbung. Soweit die Meldungen mit Thorsten Adolfs.
3: Das Wellenniederrhein-Wetter. Das ist richtig schön sommerlich. Man kann sagen, es ist sonnesatt da draußen. Mehr Frühsommer gibt es quasi gar nicht. Perfekt für einen Spaziergang zum Beispiel im erfrischenden Krefelder Stadtwald oder am Hareksee. Wir haben aktuell nämlich so 31 Grad. Dazu bleibt es trocken bis in die Nacht hinein. Da wird es dann klar und ziemlich mild. Der beste Verkehrsservice für den Niederrhein. Da haben wir auf der A57 Köln Richtung Krefeld zwischen Burwardt und Krefeld-Oppum 2 Kilometer Stau, ungefähr 10 Minuten Zeitverlust. A57 Krefeld Richtung Nimwegen zwischen Kreuz Mörs und Mörs-Hülstong 1 Kilometer Stau, hier braucht ihr 5 Minuten länger. Und auf der A57 Nimwegen Richtung Köln zwischen Krefeld-Gartenstadt und Kreuz Meerbusch 4 Kilometer stockender Verkehr, hier braucht ihr auch ungefähr 5 Minuten länger. Dann gibt es noch 2 Blitzer, die uns durchgegeben wurden. Einmal in St. Hubert auf der Aldekerker Straße und in Krefeld St. Tönisser Straße stadtauswärts. Vielen Dank unter anderem an Stefan und Silvia fürs Durchgeben. Solltet ihr unterwegs auch noch einen Blitzer sehen, einfach her damit. Das geht über die 02151 50 60 70. Entweder anrufen, Sprachnachricht oder einfach per WhatsApp eine Textnachricht schicken.
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3: Jetzt geht's ganz gemütlich Richtung, was haben wir? Dienstag, ne? Gestern war ja noch ein Feiertag, Dienstagnachmittag. Maike Breitbach hier für euch. Hallo.

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Draußen sind es um die 30 Grad hier bei uns in Grefrath, Uerdingen oder auch in Viersen. Und trotzdem haben wir das hier im Ohr.

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2: Mit Lena Bauer, guten Tag. In Krefeld startet heute der Umbau des Schinkenplatzes. Der Kommunalbetrieb will den Bereich unter anderem mit neuen Bäumen und Bänken deutlich aufwerten. Laut Stadt soll der Platz so in Zukunft ein moderner Treffpunkt sein. Die Arbeiten haben auch spürbare Folgen für den Verkehr im Kronprinzenviertel. Auf der alten Linnerstraße und der Elisabethstraße sind Einbahnstraßenregelungen teilweise aufgehoben. Außerdem fehlen Parkplätze, damit es Rettungswege gibt. Als Ersatz soll es abends und nachts Mietparkplätze an der Luisenstraße für Anwohnende geben. Der Flachsmarkt rund um Burglin hat trotz großer Hitze am langen Wochenende wieder tausende Besucher angezogen. Die Veranstalter sprechen nach den Pfingsttagen von rund 33.000 Gästen, mehr als im letzten Jahr. Da war das Wetter allerdings wesentlich schlechter. Etwa 300 Stände mit Kunsthandwerk, Ritterturnier und mittelalterlichem Programm sorgten demnach für Stimmung. Auch das Deutsche Rote Kreuz zieht eine positive Bilanz. Bis Montagmittag gab es rund 100 Hilfeleistungen, meist wegen Kreislaufprobleme oder kleinerer Beschwerden. 3 Menschen mussten ins Krankenhaus. Die Veranstalter sprechen insgesamt von einer erfolgreichen Veranstaltung. Wer in Brüggen eine Ehrenamtskarte hat, sollte zeitnah an die Verlängerung denken. Denn die aktuellen Karten verlieren Ende Juli ihre Gültigkeit. Darauf weist die Burggemeinde hin. Die Ehrenamtskarte NRW gibt es in Brüggen seit 2012 als Dank für besonderes ehrenamtliches Engagement. Mit ihr gibt es Vergünstigungen in verschiedenen Einrichtungen in ganz NRW. Wer die Karte neu beantragen oder verlängern möchte, muss den Antrag laut Gemeinde bis zum 10. Juni einreichen. Möglich ist das auch digital über die App Ehrenamtskarte NRW. Voraussetzungen sind unter anderem mindestens 4 Stunden ehrenamtliche Arbeit pro Woche oder 200 im Jahr. Und das waren die Nachrichten mit Lena Bauer. 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
0: Danke dir. Das Welle-Niederrhein-Wetter ist heute quasi wie aus dem Bilderbuch. Sonne ohne Pause, kein Regen und sommerliche Temperaturen. Aktuell haben wir um die 32 Grad am Krefelder Zoo oder auch in Oed in Grefrath. Morgen wird es dann mit bis zu 27 Grad nur etwas entspannter, bleibt aber freundlich und Donnerstag geht es sonnig und trocken weiter. Der beste Verkehrsservice für den Niederrhein, da haben wir auf der A57 Köln Richtung Krefeld zwischen Bovard und Krefeld-Oppum 2 Kilometer Stau, 10 Minuten plus. A57 Krefeld Richtung Nimwegen zwischen Kreuz Mörs und Mörs-Hülsdong 1 Kilometer Stau plus von 5 Minuten. Und auf der A57 Krefeld Richtung Köln zwischen Krefeld-Zentrum und Kreuz Meerbusch 3 Kilometer stockender Verkehr, hier braucht ihr auch 5 Minuten länger. Ansonsten habt ihr uns noch 2 Blitzer durchgegeben bisher. St. Hubert, Aldekerker Straße und in Krefeld, St. Tönisser Straße, stadtauswärts. Vielen lieben Dank. Solltet ihr auch noch einen sehen unterwegs, einen Blitzer, einfach her damit über die 021 51 50 60 70. Das ist unsere Welle Niederrhein Hotline.
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0: Maike Breitbach hier für euch und wir träumen uns jetzt in den Urlaub mit Dreaming von Marshmallow, Pink und Sting.

0: Na, habt ihr am Wochenende auch so schön geschwitzt? Die Sportler hier bei uns am Niederrhein auf jeden Fall. Der Krefelder HTC hat im Playoff-Viertelfinale gegen den Hamburger Polo Club 2 Spiele knapp mit 3:4 verloren. Trotz des 5:4 Auftaktsiegs ist die Saison für den amtierenden Meister damit beendet. Wie es mit den anderen Vereinen bei uns aussieht, weiß Luisa Lörs aus der Welle Niederrhein-Redaktion.
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2: Die Handballer der HSG Krefeld-Niederrhein mussten sich am Sonntag auswärts in Coburg geschlagen geben. Es war ein starker Start ins Spiel, aber die Mannschaft konnte die Führung leider nicht über die Halbzeit hinaushalten. Am Ende stand es 34:36 für die Niederrheiner. Die HSG steht jetzt auf Platz 17 der zweiten Handball-Bundesliga, aber es ist noch alles drin für den Klassenerhalt. 2 finale Spiele sind noch zu spielen. Am kommenden Samstag empfängt die HSG den TuS N Lübbecke. Anwurf in der Glockenspitzhalle ist um 18 Uhr. Für die Fußballer des SC St. Tönis stand am Samstag das größte Spiel der Vereinsgeschichte an. Der Verein stand im Finale des Niederrhein-Pokals gegen den MSV Duisburg. Als krasser Außenseiter musste sich die Mannschaft mit 1:4 geschlagen geben. Die Duisburger spielen immerhin 2 Klassen höher und haben in der 3. Liga eine starke Saison gespielt. Nichtsdestotrotz spielt St. Tönis als Niederrhein-Pokalfinalist

0: nächste Saison im DVB-Pokal. Auf den KFC Uerdingen wartet das nächste Spiel am kommenden Freitag um 19 Uhr beim TSV Meerbusch. Da will der KFC wieder einen Dreier holen und die Saison ordentlich zu Ende bringen. Die Footballer der Krefeld Ravens haben am Wochenende gespielt und die Rostock Griffins besiegt. Mit einem 41:21 haben sie sich die Spitze der Tabelle der GFL 2 geholt. Mit 2 Siegen aus 2 Spielen gehen die Ravens kommenden Samstag ins Wild West Derby. Dann treffen die Footballer auswärts auf die Langenfeld Longhorns.
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Mr. Know-It-All von Teddy Swims hier bei Welle Niederrhein. Und ich hoffe, ihr habt alle einen wunderschönen Tag. Und wenn er noch einen kleinen Push braucht, dann hier jetzt für euch Lucky Day von Sascha bei Welle Niederrhein. Viel Spaß.

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1: Mit Thorsten Adolfs. Guten Tag. Die Hitze erreicht heute bei uns ihren Höhepunkt. Was neue Rekorde angeht, gibt der Deutsche Wetterdienst aber Entwarnung. Zwar klettern die Werte im Süden und Südwesten nochmal auf bis zu 34 Grad, aber eine Kaltfront aus dem Norden bringt ab morgen etwas Abkühlung. In Frankreich ist die Situation deutlich ernster. Dort sind im Zusammenhang mit der Hitze schon 7 Menschen ums Leben gekommen. Eine Regierungssprecherin sagte, einige Menschen seien beim Schwimmen verunglückt, als sie sich abkühlen wollten. In einigen Regionen Frankreichs gilt aktuell auch noch die Warnstufe Orange, weil die Temperaturen auf bis zu 36 Grad steigen können. Die Hitzewelle soll dort noch bis Ende der Woche andauern. Auch in Großbritannien ist es ungewöhnlich warm. In einem Vorort von London sank die Temperatur in der vergangenen Nacht nicht unter 21,3 Grad. Auch tagsüber wurden Rekordwerte gemessen. Im Südwesten der Hauptstadt ging es rauf bis auf fast 35 Grad. Und jetzt weitere Meldungen, kurz und kompakt. Auch der SPD-Gesundheitspolitiker Pantazis fordert, dass Beamte in die gesetzliche Krankenversicherung einbezogen werden sollten. Das wäre ein wichtiger Beitrag für mehr Solidarität, Gerechtigkeit und finanzielle Stabilität im deutschen Gesundheitssystem, sagte er. Aktuell gibt es fast 2 Millionen Beamte in Deutschland. Über 90% von ihnen sind privat krankenversichert. Der Chef des russischen Parlaments Volodin droht der Ukraine mit dem Einsatz von Massenvernichtungswaffen, falls es weitere Angriffe auf die russische Zivilbevölkerung geben sollte. Auslöser der neuen Drohung ist ein Drohnenangriff auf ein Wohnheim im von Russland besetzten Gebiet Luhansk. Dabei waren vergangene Woche 21 Zivilisten ums Leben gekommen. In der türkischen Millionenstadt Izmir ist die Polizei mit Wasserwerfern gegen Demonstranten vorgegangen. Die Menschen sind auf die Straße gegangen, um gegen die Absetzung der Führung der größten Oppositionspartei in der Türkei, der CHP, zu protestieren. Am Wochenende hatte die Polizei den CHP-Sitz in Ankara gestürmt. Oppositionschef Özel musste die Parteizentrale verlassen. Der SC Paderborn hat gestern schon vorgemacht, wie es gehen kann. Und heute will Drittligist Rot-Weiß Essen nachziehen. Die Essener müssen im Relegationsrückspiel der zweiten Liga bei Greuther Fürth ran. Die Ausgangslage ist gut nach dem 1:0 im Hinspiel. Danny Hoppe hat den Ausblick auf die Partie.
2: Die Essener kommen mit viel Selbstvertrauen und knapp 2300 Fans im Rücken nach Franken. Und auf die setzt RWE-Trainer Uwe Koschinat auch. Man werde die Hafenstraße nach Fürth tragen, sagt er. Das große Ziel ist natürlich die lang ersehnte Rückkehr in die zweite Liga. Und Koschinat hat schon angekündigt, dass sein Team auch in Fürth mutig spielen wird. Die Franken, die ewige Tabelle der zweiten Bundesliga anführen, dürften ebenfalls von Anfang an versuchen, Druck zu machen. Aufpassen müssen die Essener vor allem auf Noel Futkoy. Mit 19 Treffern ist er in dieser Saison Torschützenkönig der zweiten Liga geworden. Den muss RWE auf jeden Fall in den Griff bekommen.
1: Das waren die Nachrichten mit Thorsten Adolfs.
3: Das Welle Niederrhein-Wetter geht sommerlich weiter, viel Sonne, trocken und bis in den Abend noch um die 30 Grad. Wir liegen aktuell bei 32 Grad in Linn und auch in Lobberich. Erst später am Abend gehen die Temperaturen langsam runter, die Nacht wird dann klar und mild. Morgen kommen ein paar Wolken dazu und die Luft wird mit bis zu 27 Grad ein Ticken angenehmer. Der beste Verkehrsservice für den Niederrhein. Da haben wir auf der A57 Köln Richtung Krefeld zwischen Bovard und Krefeld-Oppum 3 Kilometer Stau plus von 10 Minuten. A57 Krefeld Richtung Nimwegen zwischen Krefeld-Gartenstadt und Mörs-Hülsdong 4 Kilometer Stockner Verkehr, auch hier ein plus von 10 Minuten. Und auf der A57 Nimwegen Richtung Köln zwischen Krefeld-Gartenstadt und Kreuz-Meerbusch 4 Kilometer Stockner Verkehr, hier braucht ihr ungefähr 5 Minuten länger. Einen Blitzer habe ich hier noch für euch, und zwar in St. Hubert auf der Aldekerker Straße. Solltet ihr unterwegs auch noch einen Blitzer sehen, sehr gerne her damit. Einfach über die 02151 50 60 70 uns eine Textnachricht oder Sprachnachricht per WhatsApp schicken oder einfach über die gleiche Nummer die Welle Niederrhein Hotline anrufen. Also 02151 50 70 50 60 70. So, allen, die unterwegs sind, wünsche ich eine gute Fahrt.
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3: Maike Breitbach hier für euch. Jetzt mit einem Song, der richtig gute Laune macht, finde ich. Turn the Light Off von Kygo und John.

0: I Will Always Love You von Whitney Houston hier bei Welle Niederrhein für euch. Normalerweise sitzt er im Rathaus hinter dem Schreibtisch und hat den Kalender voller Termine. Bei der Aktion Rent a Bürgermeister verlässt Andreas Gietzberts, Bürgermeister von Schwalmtal, aber das Büro. Wie ein Praktikant kommt er dann für einen Tag vorbei und hilft aus. Zuletzt war er auf dem Hof von Familie Törschen in Amann. Und das war für ihn doch mal was ganz anders und anders als erwartet.
1: Ich habe gedacht, so, man geht in den Hühnerstall, da sind dann 200-300 Hühner und die legen dann schön ihre Eier auf den Boden und dann ist gut. Man sammelt die überall ein. Nee, da war schon wirklich ganz ausgefeilte Technik. Die Hühner haben viel Auslauf, aber die wissen genau, wann die dann irgendwann in ihren Legebereich gehen, legen da ihre Eier und dann geht es ums Fließband und das läuft dann alles raus. Und das war für mich eine spannende Erfahrung.
0: Ja, und neben Eier sammeln hat er auch im Hofladen und in der Backstufe ausgeholfen. Und es war nicht nur für ihn spannend, sondern auch für die Familie Törschen war das natürlich ein ganz besonderer und anderer Tag. Auf einmal steht der Bürgermeister mitten auf dem Hof und hilft mit, sagt Dana Törschen.
2: Nee, war schon lustig. Also man war natürlich vorher so ein bisschen aufgeregt, hat man jetzt wirklich genug Aufgaben sich überlegt. Das ist so unser Alltag, aber wir wollten natürlich von allem so ein bisschen zeigen und mitgeben und dann war man so ein bisschen aufgeregt, aber das hat sich direkt am Anfang in der Backstube gelegt. Das war direkt schön, lockere Atmosphäre, direkt angefangen zu quatschen, das war gut.
0: Ja, und morgen, da kommt der Bürgermeister einfach zu uns in die Welle Niederrhein-Redaktion. Wir haben ihn nämlich auch einfach mal gebucht, auch wenn unsere Redaktion jetzt nicht in Schwalmtal liegt. Aber für uns hat er nochmal eine kleine Ausnahme gemacht. Und auch wir sind schon sehr gespannt, wie es läuft. Also hört rein, ab 6 Uhr morgen früh Schwalmtals Oberbürgermeister Andreas Gietzberts wird bei uns ein Praktikum machen.

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2: Mit Lena Bauer, guten Tag. Der Kommunalbetrieb Krefeld startet heute mit dem Umbau des Schinkenplatzes. Er soll deutlich aufgewertet und so zu einem modernen Treffpunkt für Kinder und Erwachsene werden. Mit neuen Bäumen, Sitzbänken, Fahrradständern und mehr Platz für Veranstaltungen. Mehr Details dazu hat Philipp Gerzer.
3: Das wird spürbare Folgen für den Verkehr im Kronprinzenviertel haben, teilt der Kommunalbetrieb mit. Für die Bauarbeiten werden Einbahnstraßen wie die alte Linnerstraße und die Elisabethstraße teilweise aufgehoben. Gleichzeitig fallen an mehreren Kreuzungen Parkplätze weg, damit Rettungsfahrzeuge durchkommen. Anwohner können laut KBK abends und nachts Stellplätze an der Luisenstraße mieten. Damit will die Stadt die angespannte Parksituation im Viertel etwas entschärfen. Die Bauarbeiten sollen insgesamt rund 7 Monate dauern.
2: In Niederkrüchten-Elmt hat die Polizei nach einem versuchten Raub einen Tatverdächtigen gefasst. Laut Polizei soll ein 23-Jähriger in einer Bank an der Goethestraße einen Mann beim Geldabheben mit einem Messer bedroht und Bargeld gefordert haben. Dem 36-Jährigen gelang es laut Polizei, dem Angreifer das Messer abzunehmen. Der Tatverdächtige flüchtete demnach zunächst, kam dann aber zurück und verlangte das Messer zurück. Mehrere Zeugen beobachteten den Vorfall. Ein Autofahrer verfolgte den Mann, bis die Polizei ihn festnehmen konnte. Der Flachsmarkt rund um Burglinn hat trotz großer Hitze am langen Wochenende wieder tausende Besucher angezogen. Die Veranstalter sprechen nach den Pfingsttagen von rund 33.000 Gästen, mehr als im letzten Jahr. Da war aber auch das Wetter wesentlich schlechter. Etwa 300 Stände mit Kunsthandwerk, Ritterturnier und mittelalterlichem Programm sorgten demnach für Stimmung. Auch das Deutsche Rote Kreuz zieht eine positive Bilanz. Bis Montagmittag gab es rund 100 Hilfeleistungen, meist wegen Kreislaufproblemen oder kleinerer Beschwerden. 3 Menschen mussten allerdings auch ins Krankenhaus. Die Veranstalter sprechen insgesamt von einer erfolgreichen Veranstaltung. Und das waren die Nachrichten mit Lena Bauer. 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
4: Danke dir. Das Welle-Niederrhein-Wetter läuft auch am späten Nachmittag auf Sommermodus. In Krefeld und im Kreis Viersen scheint die Sonne bis zum Abend eigentlich ungestört weiter. Aktuell messen wir 32 Grad in der Krefelder Innenstadt und auch in Willig am Marktplatz, also perfekt für ein Eis vielleicht dort. Morgen kühlt es nur leicht ab bei bis zu 27 Grad. Es bleibt dabei weiterhin freundlich und trocken. Der beste Verkehrsservice für den Niederrhein, da haben wir auf der A52 Düsseldorf Richtung Roermond zwischen Kreuz Nersen und Kreuz Mönchengladbach 3 Kilometer stockender Verkehr in Plus von 5 bis 10 Minuten. A57 Köln Richtung Krefeld zwischen Burwardt und Krefeld-Oppum 2 Kilometer Stau, auch hier ein Plus von 5 bis 10 Minuten. A57 Krefeld Richtung Nimwegen zwischen Kreuz Mörs und Mörs-Hülstong 1 Kilometer Stau, ein Plus von 5 Minuten. Und auf der A57 Nimwegen Richtung Köln zwischen Krefeld-Gartenstadt und Kreuz-Meerbusch 3 Kilometer stockenden Verkehr. Hier braucht ihr 5 Minuten länger. Solltet ihr unterwegs irgendetwas sehen, Staus, Blitzer oder Störungen, meldet einfach alles gerne durch über die Welle Niederrhein-Hotline. Das ist die 021 51 50 60 70. Und allen, die unterwegs sind, wünsche ich eine gute Fahrt.
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4: Es geht entspannt Richtung Dienstagabend mit mir, Maike Breitbach, und Ordinary von Alex Warren.

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0: Stumbling In von Cyril hier bei Welle Niederrhein. Ja, was man ja so gar nicht gebrauchen kann, ein gebrochenes Herz. Maike Breitbach hier für euch. Darum geht es aber in der neuen Single The Art of Letting Go von Austis. Also auf Deutsch die Kunst des Loslassens. Sie möchte damit zeigen, egal wie schmerzhaft Liebe sein kann, es gibt trotzdem Zuversicht und Hoffnung, denn egal wie traurig man über das Ende einer Beziehung ist, es gab ja Gründe für eine Trennung und die sollte man jetzt nicht wegromantisieren.
1: So it's about letting go.
2: Es geht ums Loslassen und vor allem darum, damit okay zu sein. Es geht um schöne Erinnerungen, Herzschmerz, Küsse, wie man als Mensch wächst und darum, dass du das alles nicht immer mit den Menschen erlebst, mit denen du es dir vorgestellt hast.
0: Die Selbstbefreiung von Trauer und Herzschmerz also, dafür steht der Text. Also falls ihr gerade Herzschmerz haben solltet, jetzt hier ein Song, der Mut machen soll, weiterzumachen und an den schweren Zeiten zu wachsen. The Art of Letting Go von Austis, jetzt hier für euch bei Welle Niederrhein im besten Mix.
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1: Mit Christian Böder, guten Tag. Jeder Fünfte in Deutschland raucht. Daran hat sich in den vergangenen Jahren nicht viel geändert, aber inzwischen greifen wieder mehr junge Menschen zur Zigarette und Co. Das zeigen Zahlen des Statistischen Bundesamtes vor dem Weltnichtrauchertag am kommenden Wochenende. Der Anteil der Raucher bei den 15- bis 24-Jährigen ist demnach gleich gestiegen. Malte Albrecht aus dem News-Team, du hast dir die Zahlen genauer angeschaut.
2: Richtig, und demnach gaben 15,6% in der jüngsten Altersgruppe an, zumindest gelegentlich zu rauchen. Bei der letzten Erhebung im Jahr 2021 lag der Anteil noch bei 14,5%. Bei der Zahl der Raucher insgesamt hat sich in den letzten Jahren eher wenig getan. Noch immer raucht etwa jeder Fünfte oder jede Fünfte. Auffällig ist außerdem, Männer rauchen deutlich häufiger als Frauen. Der Klassiker ist und bleibt die normale Tabakzigarette. Danach folgen die elektrischen Verdampfer, also E-Zigaretten und Vapes.
1: Du hast es gerade angesprochen, das sogenannte Vapen ist bei Jugendlichen inzwischen stärker verbreitet.
2: Ja, genau. Vor allem bei Mädchen ist der Konsum deutlich gestiegen. Der Anteil liegt hier inzwischen bei fast 8%. Der Drogenbeauftragte der Bundesregierung Streeck sieht den Grund vor allem im Design. Bunte Verpackungen und süße Geschmacksrichtungen wie Cola, Kiwi oder Kaugummi machten das Nikotin für junge Menschen attraktiv, sagt er. Zum Teil seien diese Zusatzstoffe aber gesundheitsschädlich oder krebserregend. Streeck fordert deshalb klare Regeln für Inhaltsstoffe, Aromen, Werbung und Verpackungen. Streeck will außerdem stärker gegen Nikotinbeutel vorgehen, die unter den Jüngeren auch immer beliebter werden, aber deren Verkauf in Deutschland verboten ist.
1: Vielen Dank, Malte. Und das sind weitere Nachrichten, kompakt zusammengefasst. Eine große Mehrheit der Menschen in Deutschland will einheitliche Bildungsstandards und mehr staatliche Investitionen, um bessere Chancen für sozial benachteiligte Kinder im deutschen Bildungssystem zu schaffen. Das geht aus dem aktuellen Kinderreport des Deutschen Kinderhilfswerks hervor. Sowohl Kinder als auch Erwachsene wollen demnach auch eine stärkere Verknüpfung zwischen Bildungseinrichtungen und der Jugendarbeit. Energie und Sprit sind als Folgen des Iran-Kriegs in Deutschland teurer geworden. Bei Lebensmitteln ist das nicht der Fall. Das zeigt eine Analyse des Marktforschungsunternehmens NIQ. Bei Produkten des täglichen Bedarfs, darunter auch Körperpflege und Kosmetikartikel, gibt es demnach noch keine auffälligen Preissteigerungen. Bei einem Zusammenstoß zwischen einem Zug und einem Schulbus in Belgien sind zwei Jugendliche im Alter von 12 und 15 Jahren sowie zwei Erwachsene ums Leben gekommen. 5 weitere Kinder wurden verletzt, so die Behörden. Nach Angaben der Bahngesellschaft Infrabel war der Bus trotz geschlossener Schranke auf einen Bahnübergang gefahren. Rot-Weiß Essen steht kurz vor dem großen Ziel und will heute Abend den Aufstieg in die zweite Liga perfekt machen. Nach einem knappen Vorsprung im Rücken und der lautstarken Unterstützung von über 2000 Fans geht es für das Team in das entscheidende Rückspiel nach Fürth. Trotz des 1:0 aus dem Hinspiel warnt Essens Trainer Korschinat davor, sich nur hinten reinzustellen. Er rechnet damit, dass Fürth von Beginn an offensiv agiert und alles versuchen wird, um den Rückstand schnell wieder aufzuholen. Anstoß ist heute um 8:30. Das waren die Nachrichten mit Christian Böder.
3: Dankeschön. Das Welle Niederrhein-Wetter. Wer Richtung Feierabend noch was raus will, erwischt in Krefeld und im Kreis Viersen auf jeden Fall bestes Wetter, Sonne pur, keine Tropfen Regen und Temperaturen, die selbst am frühen Abend noch an der 30-Grad-Marke kratzen. Im Moment haben wir sogar noch 32 Grad in Benrath-Nord und auch in Stadtmitte in Viersen. Morgen gibt's dann ein kleines Temperatur-Update nach unten quasi mit mehr Wolken und bis zu 27 Grad. Der beste Verkehrsservice für den Niederrhein, da haben wir auf der A52 Düsseldorf Richtung Roermond zwischen Kreuz Nersen und Kreuz Mönchengladbach 2 Kilometer Stau, 5 Minuten plus. A57 Köln Richtung Krefeld zwischen Kreuz Neuss-West und Kreuz Karls 3 Kilometer stockender Verkehr, auch hier ein Plus von 5 Minuten. A57 Köln Richtung Krefeld zwischen Kreuz Meerbusch und Krefeld-Oppum 2 Kilometer stockender Verkehr, 5 Minuten kommen hier auch oben drauf. Und auf der A57 Krefeld Richtung Köln zwischen Kreuz Karls und Kreuz Neuss-West 3 Kilometer Stau, hier braucht ihr sogar 15 Minuten länger. Dann hat Ina noch einen Blitzer gemeldet und zwar in Hüls auf dem Stegadiek. Und solltet ihr auch noch einen Blitzer unterwegs sehen, gerne melden, direkt zu mir hier ins Studio. Das geht über die Welle Niederrhein Hotline und WhatsApp-Nummer 02151 50 60 70. Gute Fahrt!
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3: Maike Breitbach hier für euch und Lady Gaga und The Dead Dance. Habt einen schönen Dienstag!

0: Robbie Williams hier für euch bei Welle Niederrhein mit Angels. Sich für einen neuen Sport oder für ein neues Hobby aufzuraffen, obwohl man eigentlich schon Lust drauf hat, ist manchmal ja gar nicht so leicht, kenne ich aus eigener Erfahrung. Da wollen die Fußballer der Nierse Haie in Grefrath aber Abhilfe schaffen. Aber sie sind kein normales Team. Wirft man nämlich einen Blick in die Liga, fällt eine Besonderheit auf. Robin Bergner, Trainer der Haie, hat uns das einmal erklärt.
1: Es ist tatsächlich in der ganzen Liga so, dass man mindestens ein BMI von 31 haben muss, zumindest am Anfang, um spielberechtigt zu sein. Und während des Ligabetriebs darf man natürlich auch abnehmen. Das ist auch gewünscht, das ist das Ziel der ganzen Sache. Und bis zu einem BMI von 28 bleiben die Spieler bei uns spielberechtigt.
0: Aber die Freunde, die bleiben natürlich auch drüber hinaus bestehen. Falls ihr Lust drauf habt, im Internet könnt ihr auch schnell euer BMI einfach berechnen. Und auch falls ihr euch unwohl fühlen solltet, mit Sport anzufangen. Robins Team ist genau dafür da, sie wollen den Einstieg leichter machen. Und dabei geht es nicht nur um Sport, sondern auch um Zusammenhalt und auch einfach ganz viel Spaß.
1: Es gibt auch mal den einen oder anderen Tag, wo wir mal zusammen uns setzen und grillen. Und dementsprechend Bierchen und Steak ist immer gern gesehen. In der ganzen Liga, würde ich sagen.
0: Ich finde, das klingt doch richtig schön. Einfach um neue Leute kennenzulernen, gemeinsam Sport zu machen und vielleicht mit einem neuen Hobby einfach zu starten. Die Nierse Haie aus Grefrath freuen sich über jeden, der mal vorbeischaut, egal ob oder mit oder ohne Fußballerfahrung.

0: Wir gehen stramm Schrittes auf die 18 Uhr zu und es ist immer noch knackewarm hier bei uns in Willig, Brüggen und Krefeld. Ich liebe ja so warmes Wetter, Maike Breitbach hier für euch bei Welle Niederrhein, aber finde es schon ein bisschen verrückt, gleich nach Feierabend einfach noch sommerliche Temperaturen von um die 30 Grad zu haben, finde ich irgendwie krass. Wir haben euch mal gefragt, ab welchen Temperaturen es euch zu heiß ist.
1: 24 Grad, weil ich das angenehm finde, wenn es so ein bisschen kühler ist, dass man auch Sport machen kann, draußen entspannt, ohne die ganze Zeit sich so kaputt zu schwitzen.
2: Oh, alles ab 25 Grad ist zu viel. Man schwitzt nur, man kann gar nichts machen. Man will eigentlich nur drin sein die ganze Zeit.
3: Also 30 Grad wäre das schon das Höchste, würde ich sagen.
4: Ich bin ein Hitzefreund. Da muss viel passieren, bis es mir persönlich zu heiß ist.
5: Wir arbeiten an der Schule, in der Klasse, wenn es halt drinnen sehr, sehr warm ist und man das Gefühl hat, man kann sich nicht mehr konzentrieren,
4: genau,
5: und möchte lieber nur noch an den See und nicht mehr arbeiten.
4: Ja.
5: Dann ist es zu heiß.
0: Na, da könnte es auf jeden Fall dem ein oder anderen die nächsten Tage auch noch ein bisschen zu warm sein. Aber vielleicht habt ihr ja die Möglichkeiten, an den See zu fahren. Zum Beispiel an den Hariksee und da ein bisschen mit dem Boot rüber zu schippern. Oder vielleicht ins Freibad zu gehen, zum Beispiel nach Bockum. Geht auch heute noch, beides bis 19 Uhr. Und jetzt geht es auf jeden Fall heiß weiter mit Burn von Ellie Goulding hier bei Welle Niederrhein. Habt einen wunderschönen Dienstagnachmittag.

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0: Es ist 5:30.
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2: Mit Lena Bauer, guten Tag. In Krefeld startet heute der Umbau des Schinkenplatzes. Der Kommunalbetrieb will den Bereich unter anderem mit neuen Bäumen und Bänken deutlich aufwerten. Laut Stadt soll der Platz so in Zukunft ein moderner Treffpunkt sein. Die Arbeiten haben auch spürbare Folgen für den Verkehr im Kronprinzenviertel. Auf der alten Linner Straße und der Elisabethstraße sind Einbahnstraßenregelungen teilweise aufgehoben. Außerdem fallen Parkplätze weg, damit es Rettungswege gibt. Als Ersatz soll es abends und nachts Mietparkplätze an der Luisenstraße für Anwohnende geben. In Niederkrüchten-Elm hat die Polizei nach einem versuchten Raub einen Tatverdächtigen gefasst. Laut Polizei soll ein 23-Jähriger in einer Bank an der Goethestraße einen Mann beim Geldabheben mit einem Messer bedroht und Bargeld gefordert haben. Dem 36-Jährigen gelang es laut Polizei, dem Angreifer das Messer abzunehmen. Der Tatverdächtige flüchtete demnach zunächst, kam aber zurück und verlangte das Messer wieder. Mehrere Zeugen beobachteten den Vorfall. Ein Autofahrer verfolgte den Mann, bis die Polizei ihn festnehmen konnte. Der Flachsmarkt rund um Burglinn hat trotz großer Hitze am langen Wochenende wieder tausende Besucher angezogen. Die Veranstalter sprechen nach den Pfingsttagen von rund 33.000 Gästen, mehr als im letzten Jahr. Da war aber auch das Wetter wesentlich schlechter. Etwa 300 Stände mit Kunsthandwerk, Ritterturnier und mittelalterlichen Programm sorgten demnach für Stimmung. Auch das Deutsche Rote Kreuz zieht eine positive Bilanz. Bis Montagmittag gab es rund 100 Hilfeleistungen, meist wegen Kreislaufprobleme oder kleinerer Beschwerden. 3 Menschen mussten allerdings ins Krankenhaus. Die Veranstalter sprechen insgesamt von einer erfolgreichen Veranstaltung. Und das waren die Nachrichten mit Lena Bauer. 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
0: Vielen Dank dir. Welle Niederrhein, das Wetter. Es ist und bleibt sonnig, trocken und angenehm, lang hell mit Feierabendwetter Deluxe für Krefeld und den Kreis Viersen, würde ich mal behaupten. Aktuell stehen 32 Grad in Kärntnerfeld in Krefeld und in Gernholt in Brüggen auf dem Thermometer. Die Wärme hält sich noch länger dabei an. Erst so gegen 20 Uhr geht es so langsam runter und die Nacht wird dann sternklar und mild. Morgen starten wir mit ein paar lockeren Wolken rein. Insgesamt bleibt es aber freundlich bei bis zu 27 Grad. Der beste Verkehrsservice für den Niederrhein ist ziemlich schnell erzählt. Da haben wir nur auf der A57 Köln Richtung Krefeld zwischen Bowert und Krefeld-Oppum 2 Kilometer Stau mit einem Plus von 10 Minuten und einen Blitzer in Hülz auf dem Steger Diek. Danke Ina fürs Durchgeben. Und solltet ihr auch noch irgendwie Blitzer, Staus oder Störungen sehen, dann einfach her damit. Das geht über die Welle Niederrhein Hotline. Das ist die 02151 50 60 70. Und allen, die unterwegs sind, wünsche ich eine gute Fahrt.
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0: Maike Breitbach hier für euch mit I'll Be There For You. Das bin ich noch für euch eine halbe Stunde.

0: Olivia Dean hier bei Welle Niederrhein und ich auch, Maike Breitbach, hallo. An mir ist der Trend tatsächlich irgendwie so ein bisschen vorbeigegangen, aber Kreuzfahrten sind der Reisetrend zurzeit. Die Zahl der Kreuzfahrtgäste in Deutschland ist im vergangenen Jahr auf einen Rekord gestiegen. Rund 1,51 Millionen Urlauber starten eine Hochseekreuzfahrt von einem deutschen Hafen aus. Finde ich irgendwie krass. Viele von euch haben vielleicht Lust, das auch mal auszuprobieren. Wir geben euch einen Überblick, was es alles gibt. Thorsten Ortmann aus dem Welle Niederrhein News Team. Kreuzfahrt ist nicht gleich Kreuzfahrt, ne? Da hat sich eine Menge getan, oder?
1: Ja, es gibt natürlich die klassischen Hochseekreuzfahrten, große Schiffe, viele Restaurants, Shows und Unterhaltung, also schwimmende Hotels. Aber daneben gibt es immer mehr Angebote, die sich an ein spezielles Publikum richten. Also für Familien, für Leute, die Ruhe oder Abenteuer und Action suchen, für Singles, Alleinreisende oder für Naturliebhaber und Entdecker. Und es gibt Schiffe in jeder Größe von 400 bis zu 7500 Passagieren.
0: Ja, und ein Trend sind zum Beispiel aktuell so spezielle Konzertkreuzfahrten.
1: Ja, im Juni gibt es zum Beispiel die Festival Cruise auf der AIDA mit Malestar, Mia Julia, Clouseau und zahlreichen DJs. Die Andrea Berg Cruise startet dann im September und im Oktober sticht die Full Metal Cruise in See. Europas größte Heavy Metal Kreuzfahrt. Oder das Kontrastprogramm im Herbst auf der AIDA, die Schlager Cruise mit Howard Carpendale, Maite Kelly und Beatrice Egli. Ein ähnliches Format gibt es dann auch auf dem Schlagerliner 4 von Mein Schiff. Das wäre dann was für alle Modern Talking Fans, denn da tritt nämlich Thomas Anders an Bord auf.
0: Irgendwie eine wilde Sache. Drei große Anbieter sind dabei besonders beliebt. AIDA, Mein Schiff und MSC Cruise. Was sind da denn die Unterschiede?
1: Ja, auf der AIDA und Mein Schiff wird Deutsch gesprochen und die beiden unterscheiden sich auch im Restaurantkonzept, sagt Experte Matthias Mohr.
2: Beim größten Anbieter AIDA ist es so, dass ich in erster Linie mein Abendessen zum Beispiel in Buffet-Restaurants zu mir nehme. Das ist natürlich dann ein anderes Flair, als wenn ich jetzt beim zweiten auf dem deutschen Markt, also bei Mein Schiff, wenn ich da nun abends esse, da bin ich dann in einem Restaurant mit Bedienung, bekomme 5 Gänge am Platz serviert. So. Ja, das hat schon so einen anderen Charakter.
1: Übrigens, für Einsteiger empfiehlt er, die erste Kreuzfahrt über ein spezialisiertes Reisebüro zu buchen, weil es eben doch ein bisschen komplexer ist als ein Hotelurlaub.
0: Ja, Kreuzfahrten boomen aktuell sehr. Vielleicht auch was für euch. Danke dir, Thorsten, auf jeden Fall für die Infos. 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

Maike Breitbach hier für euch und ich bin raus für heute. Gleich nach 6 geht's mit Leo Arrighi weiter hier bei Welle Niederrhein. Habt noch einen wunderschönen sommerlichen Abend.

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1: Mit Christian Böder, guten Tag. Das Bundesgesundheitsministerium plant eine umfassende Reform der Pflegeversicherung. Einer der Vorschläge: Wer über 23 Jahre alt ist und kinderlos, der soll in Zukunft mehr einzahlen. Thorsten Adolfs aus dem News-Team, wie genau stellt sich das denn Gesundheitsministerin Wagen vor?
2: Ja, sie sagt, dass der Beitrag für Kinderlose um 0,1 Prozentpunkte steigen soll. Wer keine Kinder hat, käme dann künftig auf einen Beitragssatz von insgesamt 4,3%. Für Eltern soll sich dagegen nichts ändern. Ihre Sätze sollen stabil bleiben. Hintergrund ist das riesige Finanzloch, das in den nächsten 2 Jahren auf die Pflegeversicherung zukommt. Die Rede ist von einem Defizit von mehr als 22 Milliarden Euro. Bis Anfang Juli will die Bundesgesundheitsministerin ihren Gesetzentwurf zu dem Thema vorlegen.
1: Und wie kommen die Pläne denn bei den anderen Politikern und auch bei den Verbänden an?
2: Also die Reaktionen darauf fallen extrem unterschiedlich aus. Die CSU begrüßt den Vorschlag und sagt, die Erziehungsleistung von Eltern sei ein wichtiger Beitrag für das Sozialsystem. Und auch die SPD ist offen für solche Diskussionen, um die Finanzierung langfristig zu sichern. Von anderer Seite gibt es aber ordentlich Kritik. Die Grünen werfen der Regierung vor, dass immer nur über einzelne Punkte gestritten werde, statt ein echtes Gesamtkonzept vorzulegen. Und die Linken und der Sozialverband VdK halten die Erhöhung für ungerecht und wirkungslos. Damit könne das Finanzloch nicht wirklich gestopft werden, sagen sie. Ähnlich sieht das die Pflegebranche. Auch sie fordert von Wagen eine echte Strategie, anstatt immer nur über Einzelmaßnahmen zu debattieren.
1: Vielen Dank, Thorsten. Und das sind weitere Nachrichten in der Zusammenfassung. Rund 4 von 10 Menschen in Deutschland würden lieber in einer Welt leben, in der es keine künstliche Intelligenz gibt. Das zeigt eine Umfrage des Digitalverbands Bitkom. Demnach würde auch ein Viertel von regelmäßigen KI-Nutzern ein Leben ohne KI bevorzugen. 4 von 10 KI-Nutzern gaben auch an, bei Ratschlägen in allen Lebenslagen lieber digitale Programme zu fragen als Menschen. Israels Armee hat ihre Bodeneinsätze im Nachbarland Libanon ausgeweitet. Ziel sei es, eine direkte Bedrohung durch die Hisbollah-Miliz abzuwehren. Israels Armee hatte am Nachmittag erneut Drohnenbeschuss der vom Iran unterstützten Miliz gemeldet. Nicht nur in Köln, auch in anderen Hauptbahnhöfen in Bonn, Düsseldorf, Duisburg, Essen, Dortmund und Münster gilt ab sofort ein Alkoholverbot. Laut Bahn setzt das Unternehmen damit die Wünsche von Reisenden und Besuchern um. Auch die eigenen Mitarbeiter hätten sich ein ruhigeres und sicheres Umfeld gewünscht, heißt es. Umgesetzt werden soll das Alkoholverbot zusammen mit der Bundespolizei. Bei einem Verstoß droht ein Platzverweis, bei mehrfachen Verstößen ein Hausverbot. Der Sucht- und Drogenbeauftragte der Bundesregierung Streeck warnt vor den Schattenseiten rund um die Fußball-Weltmeisterschaft. Er sieht vor allem bei Sportwetten große Gefahren für junge Fans und fordert einen bewussteren Umgang mit dem Thema. Streeck sagt, dass Fußball und Wetten mittlerweile so eng miteinander verknüpft seien, dass viele den Eindruck gewinnen würden, Wetten gehörten ganz natürlich zum Spiel dazu. Dabei seien Sportwetten kein harmloser Spaß, sondern könnten schnell süchtig machen. Vor allem bei den sogenannten Live-Wetten sieht Streeck ein extrem hohes Risiko, weil aus einem spontanen Impuls heraus ganz schnell ein echter Kontrollverlust werden kann. Das waren die Nachrichten mit Christian Böder.
3: Die Hitze bleibt uns in NRW erstmal noch erhalten. Aktuell so um die 30 Grad. In der Nacht dann aber schön frisch mit Temperaturen zwischen 11 und 16 Grad. Der Himmel bleibt klar. Dazu zieht ein leichter Wind durch. Morgen am Mittwoch weiterhin sonnig mit blauem Himmel, aber nicht mehr ganz so heiß bei maximal 28 Grad. Hier kommt alles ab 13 Minuten Zeitverlust, angefangen auf der A1 Köln Richtung Euskirchen zwischen Hürth und Kreuz Bliesheim. 4 Kilometer, 25 Minuten, da ist ein LKW liegen geblieben. A2 Dortmund Richtung Oberhausen zwischen Oberhausen-Königshardt und Kreuz Oberhausen 3 Kilometer, 13 Minuten. A3 Oberhausen Richtung Köln zwischen Kreuz Ratingen-Ost und Dreieck Langenfeld 10 Kilometer, 15 Minuten. A4 Aachen Richtung Köln zwischen Kreuz Köln-West und Köln-Eifeltor 6 Kilometer, 14 Minuten. A4 Köln Richtung Aachen zwischen Dreieck Köln-Holmer und Köln-Eifeltor 8 Kilometer, 16 Minuten. Und die A61 Mönchengladbach Richtung Koblenz zwischen Gümnich und Dreieck Erftal 3 Kilometer, 13 Minuten. Euch allen unterwegs eine gute und sichere Fahrt.
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3: Einen schönen Abend euch, hier ist Leo Areggi an diesem wirklich warmen Dienstag. Und wer von euch schon mal gedacht hat, ich würde mich mal richtig gern wie so ein texanisches Cowgirl fühlen, mit den geil klackernden Stiefeln und der Fähigkeit, so Wasserbüffel mit 3 flinken Zügen zusammenzuziehen. Ja, also da wollen wir doch gerne helfen, wer sich heute so fühlen möchte. Der Soundtrack für euer Gedankengespiel kommt nämlich jetzt von der Grande Dame Beyoncé. Texas Hold'em. Also Leute aufsatteln.

0: Wirklich Wahnsinnstemperaturen heute, oder? Was meint ihr?
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0: Teils über 30 Grad in NRW. Die Woche wird ähnlich schön warm. Und wir freuen uns, oder? Also, ja, freuen wir uns wirklich. Wir haben aber euch nachgefragt. Was ist denn so eure präferierte Temperatur und ab wann sagt ihr, nee, jetzt ist es wirklich zu heiß?
2: 24 Grad, weil ich das angenehm finde, wenn es so ein bisschen kühler ist, dass man auch Sport machen kann, draußen entspannt, ohne die ganze Zeit sich so kaputt zu schwitzen.
3: Oh, alles ab 25 Grad ist zu viel. Man schwitzt nur, man kann gar nichts machen, man will eigentlich nur drin sein die ganze Zeit.
4: Also 30 Grad wäre das schon das Höchste, würde ich sagen.
5: Ich bin ein Hitzefreund, da muss viel passieren, bis es mir persönlich zu heiß ist.
6: Wir arbeiten an der Schule, in der Klasse, wenn es halt drinnen sehr, sehr warm ist und man das Gefühl hat, man kann sich nicht mehr konzentrieren. Und möchte lieber nur noch an den See und nicht mehr arbeiten. Ja. Dann ist es zu heiß.
0: Okay, verstehe. Also, ich glaube, das kann man für die ganze Woche so als Hinweis mit auf den Weg geben. Viel trinken, eincremen, Kappe auf. Ihr kennt's doch. Hier kommt Kevin Little.

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1: Hier sind Lena Bauer und Judith Deussen. Guten Abend.
2: Guten Abend.
1: Heute Morgen haben wir unter anderem nochmal über das Schulzentrum Horkesgard in Krefeld gesprochen. Es hatten sich einige Eltern bei uns gemeldet, weil sie eben mitbekommen hatten, dass eine der Schulen vielleicht umziehen muss, dass da einiges umgestaltet wird. Die Stadt Krefeld, das Gymnasium und die Realschule haben jetzt gesagt, ja, es finden Gespräche statt, aber mit allen weiterführenden Schulen in Krefeld. Und das Ergebnis, wie es weitergeht, das ist aber noch weiterhin offen.
2: Wer rund ums Kronprinzenviertel in Krefeld mit dem Auto unterwegs ist, muss mit Einschränkungen rechnen, denn der Schinkenplatz-Umbau ist laut dem Kommunalbetrieb gestartet. Deswegen fallen unter anderem Parkplätze weg und die Verkehrsführung ändert sich.
1: Im Kreis Viersen und auch in Tönesforst, da können wir wieder bei einer Umfrage mitmachen. Und zwar geht es da um die Erhebung des neuen Mietspiegels. Der soll dann später als faire und verlässliche Orientierung dienen. Und den Link zu dieser Umfrage, den gibt es bei uns im Netz. Und mitmachen können Mieter, aber auch Vermieter.
2: Der Flachsmarkt in Krefeld war auch in diesem Jahr wieder ein Erfolg. Das sagen die Veranstalter. Trotz großer Hitze am Pfingstwochenende waren rund 33.000 Menschen da. Das sind mehr als im vergangenen Jahr. Und es sei alles friedlich und ohne größere Probleme abgelaufen.
1: Nach einem recht heißen Tag heute wird es morgen wieder ein bisschen angenehmer. Bis zu 24 Grad sind maximal drin. Trotzdem wird uns natürlich die Sonne viel über den Tag begleiten. Nur der Morgen, der startet ein bisschen bewölkter.
3: Mit der A1 Köln Richtung Euskirchen zwischen Gleuel und Kreuz-Bliesheim 6 Kilometer 23 Minuten. A3 Oberhausen Richtung Köln zwischen Kreuz-Hilden und Solingen 6 Kilometer Viertelstunde. Dann die A4 Aachen Richtung Köln zwischen Kreuz-Köln-West und Köln-Eiffeltor 5 Kilometer 11 Minuten. Die A46 Düsseldorf Richtung Wuppertal zwischen Hahn-West und Wuppertal-Kronenberg 4 Kilometer 12 Minuten. A46 Düsseldorf Richtung Heinsberg zwischen Neuss-Holzheim und Grevenbruch 3 Kilometer 19 Minuten. Und A61 nach Mönchengladbach Richtung Koblenz. Zwischen Türnich und Dreieck Erftal 5 Kilometer, dauert da eine halbe Stunde länger. Euch allen unterwegs eine gute und sichere Fahrt.
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3: So, okay, hier ist Leo Arigi. Schönen Abend euch. Und wenn ihr gerade im Auto unterwegs seid, macht gern das Fenster runter. Dreht die Musik ganz laut auf. Es kommt total cool. Also, ich sag's euch. Also, hundertprozentig. Vor allem mit dem Song jetzt hier. 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

0: Trust Fall. Für diesen Dienstagabend.
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0: So, jetzt übers lange Pfingstwochenende hat es doch bestimmt ein paar von euch in Urlaub getrieben, oder? Mal so schön raus, abschalten, einfach die Zeit, das Leben mal genießen. Obwohl sich da natürlich vielleicht für den einen oder anderen doch eine Frage stellt. Wer kümmert sich denn eigentlich um alles, was zu Hause bleibt? Zum Beispiel um Sauerteig. Ja, wer kümmert sich um Sauerteig dann? Eine Bäckerei in Kiel, die hat was erfunden. Tatsächlich ein Sauerteig-Hotel. Heißt wirklich so. Kollegin Kimberly Klages. Gibt es dann da auch Cocktailbar und Pool für einen Teig?
2: Naja, fast. Im Hotel The Grand Doe ist Platz für 15 Gläser Sauerteig. Die werden dort alle 2 bis 3 Tage gefüttert. Und während die Besitzer dann entspannt Urlaub machen, kann der Sauerteig quasi auch mal abschalten und ist nach dem Urlaub direkt wieder startklar zum Backen.
0: Ja, geil. Aber so besonders teuer ist die Sache gar nicht, oder?
2: Definitiv. Eine Woche kostet 20 Euro, jede weitere dann nochmal 10. Das ist echt ein Schnapper. Dafür wird der Sauerteig dann auch gut versorgt und bekommt genau das, was er braucht. Also regelmäßig Mehl und Wasser, dazu die richtigen Temperaturen und genug Zeit zum Reifen.
0: Und für viele ist der ja nicht irgendein Teig, das ist ja fast schon ein Familienmitglied.
2: Ja, total. Sauerteigbrot selber backen ist ja gerade wieder voll im Trend. Eigentlich ist das auch gar nicht so kompliziert, aber gerade am Anfang muss man sich echt gut darum kümmern. Und manche Sauerteige sind sogar inzwischen so 50 oder 60 Jahre alt. Die sollen natürlich auch während eines längeren Urlaubs dann gut versorgt werden.
0: Ja, wie gut, dass es jetzt das erste Sauerteighotel in Deutschland gibt. Ja, und man könnte diese Geschäftsidee ja auch ausweiten. Nächste Geschichte wäre dann zum Beispiel ein Pflanzenhotel, in dem man seine Zimmerpflanzen abgeben kann während dem Urlaub. Oder seine Kinder.

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1: Mit Christian Böder, guten Abend. Im Ukraine-Krieg droht die Lage wieder zu eskalieren. Russland hat der Ukraine mit dem Einsatz von Massenvernichtungswaffen gedroht. Der Chef des russischen Parlaments, Volodin, sagte, wenn die russische Zivilbevölkerung angegriffen würde, könnte das dazu führen, dass Russland eine Waffe einsetzt, die, Zitat, von niemandem mehr eine Spur übrig lasse. Das hat das russische Unterhaus, die Staatsduma, vermelden lassen. Zur Lage berichtet André Ballin aus Moskau.
2: Auslöser der martialischen Drohung ist ein Angriff des Kiewer Militärs auf ein Wohnheim im von Russland kontrollierten Teil der Ostukraine. Dabei waren mehr als 20 Menschen ums Leben gekommen. Russland hat schon mit schweren Angriffen auf Kiew selbst reagiert, unter anderem mit einer neuen Mittelstreckenrakete. Doch damit will es die russische Führung nicht bewenden lassen. Das Außenministerium drohte mit weiteren Attacken, nun der Parlamentschef sogar mit Massenvernichtungswaffen. Die zunehmenden russischen Probleme an der Front dürften wohl ein Grund für die Eskalation sein.
1: Und das sind weitere Nachrichten, kompakt zusammengefasst. Die EU-Mitgliedsländer wollen morgen Vormittag über die Umsetzung des Zolldeals mit den Vereinigten Staaten aus dem vergangenen Jahr entscheiden. Der Kompromiss mit dem Europaparlament sieht vor, dass europäische Zölle auf US-Industriewaren abgeschafft werden, wie das auch mit US-Präsident Trump vereinbart worden war. Die Regelung soll bis Ende 2029 gelten oder endet früher, sollte die Trump-Regierung neue Zölle verhängen. Vor der Küste des Omans auf der arabischen Halbinsel ist ein Tanker nach einem mutmaßlichen iranischen Angriff leckgeschlagen. Die Besatzung sei in Sicherheit, es sei aber Treibstoff ausgetreten und ins Meer geströmt, heißt es von der britischen Behörde für die Sicherheit der Handelsschifffahrt. Für den Angriff könnte ein Drohnenboot oder eine Haftmine genutzt worden sein. Seit Beginn des Irankriegs sind schon mehrfach Schiffe in der Straße von Hormuz und angrenzenden Gewässern angegriffen worden. Die aktuelle Hitzewelle hat in Deutschland laut deutschem Wetterdienst heute ihren Höhepunkt erreicht. In Frankreich wird das noch ein paar Tage dauern. Dort sind im Zusammenhang mit der extremen Wärme schon 7 Menschen ums Leben gekommen. In einigen Regionen des Landes gilt aktuell Warnstufe Orange, weil die Temperaturen noch bis 36 Grad hochgehen können. Auch aus Großbritannien werden Rekordhitzewerte gemeldet. Der SC Paderborn hat gestern schon vorgemacht, wie es gehen kann. Heute will auch Drittligist Rot-Weiß Essen nachziehen. Die Essener müssen im Relegationsrückspiel bei Greuther Fürth ran. Und die Ausgangslage ist gut nach dem 1:0-Sieg im Hinspiel. Danny Hoppe hat den Ausblick aufs Spiel.
3: Die Essener kommen mit viel Selbstvertrauen und knapp 2300 Fans im Rücken nach Franken. Und auf die setzt RWE-Trainer Uwe Koschinat auch. Man werde die Hafenstraße nach Fürth tragen, sagt er. Das große Ziel ist natürlich die lang ersehnte Rückkehr in die zweite Liga. Und Koschinat hat schon angekündigt, dass sein Team auch in Fürth mutig spielen wird. Die Franken, die ewige Tabelle der zweiten Bundesliga anführen, dürften ebenfalls von Anfang an versuchen, Druck zu machen. Aufpassen müssen die Essener vor allem auf Noel Futkoy. Mit 19 Treffern ist er in dieser Saison Torschützenkönig der zweiten Liga geworden. Den muss RWE auf jeden Fall in den Griff bekommen.
1: Das waren die Nachrichten mit Christian Böder.
4: Auch heute noch bis zu 30 Grad. In der Nacht bleibt es meistens klar. Dazu weht stellenweise ein leichter Wind. Und die Temperaturen sinken angenehm auf so 16 bis 11 Grad. Morgen am Mittwoch dann ein bisschen entspannter. Maximal 28 Grad. Dazu auch wie heute viel Sonne und kaum eine Wolke am Himmel.
5: So, mit der A1 Köln Richtung Euskirchen zwischen Hürth und Kreuz Bliesheim 3 Kilometer 11 Minuten. A4 Aachen Richtung Köln zwischen Kreuz Köln West und Köln Eiffeltor 5 Kilometer 10 Minuten. A40 Dortmund Richtung Duisburg zwischen Bochum-Wattenscheid West und Essen-Frillendorf 3 Kilometer 12 Minuten. A46 Düsseldorf Richtung Heinsberg zwischen Neuss-Holzheim und Grevenbroich 3 Kilometer Viertelstunde kommt da oben drauf. A61 Mönchengladbach Richtung Koblenz zwischen Gimnich und Dreieck-Erftal 2 Kilometer 11 Minuten. Euch allen unterwegs eine gute und sichere Fahrt.
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4: Hier ist Leo Arigi, einen schönen Abend euch. Eine neue Studie besagt, 85% der Deutschen finden sich selbst super höflich. Gleichzeitig findet über die Hälfte der Deutschen, dass andere Deutsche total unfreundlich sind. Also ich weiß jetzt ehrlich gesagt nicht, wo ihr das Problem liegt.
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Es ist mal wieder soweit. Ich mache das immer gerne in meinen Sendungen. Wir öffnen gemeinsam den Glückskeks des Tages. Ja, ich habe zu Hause einfach ein bisschen zu viele davon rumliegen. Deswegen nehme ich die einfach hier mit hin und öffne sie. Und das kann für euch dann ja auch so eine Art, was weiß ich, Wegweiser sein. Ganz egal, vor welcher Entscheidung ihr gerade stehen mögt. Neue Küche kaufen oder nicht? Enterben, ja oder nein? Ja, solche Fragen. Okay, hier kommt der Glückskeks-Spruch dieses Tages, heute am 26.05.2026. Sei mutig genug, schlecht in etwas zu sein, mit dem du gerade erst anfängst. Oh, das finde ich aber ein netter Spruch. Also okay, ich noch mal ein bisschen pathetischer. Glückskeks-Spruch des Tages am 26.05.2026. Sei mutig genug, schlecht in etwas zu sein, mit dem du gerade erst anfängst. Anfängst. Schwieriges Wort. Gut, nehmen wir das mal mit zum Start in diese kurze Woche. Jetzt mit Linkin Park. Fan.

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1: Hier sind Lena Bauer und Judith Deussen. Guten Abend.
2: Guten Abend.
1: Heute Morgen haben wir unter anderem nochmal über das Schulzentrum Horkesgard in Krefeld gesprochen. Es hatten sich einige Eltern bei uns gemeldet, weil sie eben mitbekommen hatten, dass eine der Schulen vielleicht umziehen muss, dass da einiges umgestaltet wird. Die Stadt Krefeld, das Gymnasium und die Realschule haben jetzt gesagt, ja, es finden Gespräche statt, aber mit allen weiterführenden Schulen in Krefeld. Und das Ergebnis, wie es weitergeht, das ist aber noch weiterhin offen.
2: Wer rund ums Kronprinzenviertel in Krefeld mit dem Auto unterwegs ist, muss mit Einschränkungen rechnen, denn der Schinkenplatz-Umbau ist laut dem Kommunalbetrieb gestartet. Deswegen fallen unter anderem Parkplätze weg und die Verkehrsführung ändert sich.
1: Im Kreis Viersen und auch in Tönesforst, da können wir wieder bei einer Umfrage mitmachen. Und zwar geht es da um die Erhebung des neuen Mietspiegels. Der soll dann später als faire und verlässliche Orientierung dienen. Und den Link zu dieser Umfrage, den gibt es bei uns im Netz. Und mitmachen können Mieter, aber auch Vermieter.
2: Der Flachsmarkt in Krefeld war auch in diesem Jahr wieder ein Erfolg. Das sagen die Veranstalter. Trotz großer Hitze am Pfingstwochenende waren rund 33.000 Menschen da. Das sind mehr als im vergangenen Jahr. Und es sei alles friedlich und ohne größere Probleme abgelaufen.
1: Nach einem recht heißen Tag heute wird es morgen wieder ein bisschen angenehmer. Bis zu 24 Grad sind maximal drin. Trotzdem wird uns natürlich die Sonne viel über den Tag begleiten. Nur der Morgen, der startet ein bisschen bewölkter.
3: Mit der A2 Dortmund Richtung Oberhausen, zwischen Oberhausen-Königshardt und Kreuz Oberhausen 1 Kilometer 6 Minuten. A3 Arnhem Richtung Oberhausen, zwischen Dienstlaken Süd und Oberhausen-Holten 2 Kilometer 6 Minuten. A4 Aachen Richtung Köln, zwischen Kreuz Köln-West und Köln-Eifeltor 2 Kilometer 6 Minuten. A40 Venlo Richtung Duisburg, zwischen Wankum und Wachtendonk 2 Kilometer 9 Minuten. Dann die A40 Dortmund Richtung Essen, zwischen Bochum-Wattenscheid-West und Essen-Krai 2 Kilometer 20 Minuten. Und die A46 nach Düsseldorf Richtung Heinsberg, zwischen Kapellen und Grevenbroich 1 Kilometer, dauert 6 Minuten länger. Euch allen unterwegs eine gute und sichere Fahrt.
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3: Es ist doch so traumhaftes Wetter heute, oder? Ein Kollege von mir hat so ein kleines Problem mit seinem Auto. Immer wenn es so heiß draußen ist, dann verformt sich irgendwie das Zündschloss und er kriegt die Karre dann nicht mehr an. Frag mich nicht, wie das funktioniert. Tja, dann redet er immer so ganz beseelt 20 Minuten lang aufs Auto ein. Irgendwie funktioniert es dann meistens auch, es springt an. Aber das Wichtigste muss man dazu sagen, das Radio, das funktioniert immer trotzdem. Ja, also an alle, die jetzt vielleicht auch gerade in der Situation stecken, aber das Radio funktioniert. Also noch bei euch. Leute, jetzt mit Alex Warren und Fever Dream. Ich bin Leo Arrighi. Hi.

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0: Kreuzfahrten ist zurzeit einer der krassesten Reisetrends überhaupt. Die Zahl der Kreuzfahrtgäste mit Abfahrt in Deutschland im vergangenen Jahr war sie auf einem neuen Rekord von 1,5 Millionen Urlauber.
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0: Und da gibt's vor allem ein Lieblingsziel, sagt uns Kreuzfahrtexperte Matthias Mohr.
2: Von Deutschland aus ist natürlich ein Highlight Norwegen. Das ist auch mein Favorit, definitiv, weil die Landschaft einfach traumhaft ist. Es gibt so ein paar andere Routen noch, die man ab Deutschland fahren kann. Also zum Beispiel Richtung England, Richtung Frankreich. Ja, das machen viele halt, weil es unkompliziert ist, weil das dann eben eine Reise ist, die man ab Hamburg machen kann.
0: Beliebt sind auch Festival-Cruises. In diesem Jahr gibt es da zum Beispiel Kreuzfahrt mit Malista Mia Julia. Ja, guck mal, Andrea Berg, Howard Carpendale oder Thomas Anders. Und es gibt die Full Metal Cruise, Europas größte Kreuzfahrt für Heavy-Metal-Musik.
2: Das machen die Reedereien dann besonders gerne, weil das eben viele Leute an Bord bringt, die noch nie auf Kreuzfahrt waren. Es gibt für alle möglichen Zielgruppen gibt es Spezialkreuzfahrten, also für Veganer, für Schwule und so weiter. Also das ist ein ganz großer Markt.
0: Auf der AIDA und Mein Schiff, da wird Deutsch gesprochen. Die beiden größten Anbieter unterscheiden sich vor allem im Restaurantkonzept.
2: Beim größten Anbieter AIDA ist es so, dass ich in erster Linie mein Abendessen zum Beispiel in Buffet-Restaurants zu mir nehme. Das ist natürlich dann ein anderes Flair, als wenn ich jetzt beim zweiten auf dem deutschen Markt, also bei Mein Schiff, wenn ich da nun abends esse, da bin ich dann in einem Restaurant mit Bedienung, bekomme 5 Gänge am Platz serviert. So, ja, das hat schon so einen anderen Charakter.
0: Wir sprechen die ganze Woche über Kreuzfahrten, den Reisetrend zurzeit. Letztes Jahr mit einem Rekordhoch von 1,5 Millionen Urlaubern aus Deutschland.
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2: Ich bin David Büchner. Die Europäische Union hat heute den Geschäftsträger der russischen Botschaft in Brüssel einbestellt. Ebenso bestellten Deutschland und andere EU-Länder den jeweiligen russischen Botschafter ein. Das Außenministerium schrieb auf der Plattform X, man habe Russland heute deutlich gemacht, dass Deutschland sich nicht einschüchtern lasse. Hintergrund sind Russlands Drohungen vor weiteren Angriffen in Kiew. Der Kreml hatte Ausländer und Diplomaten deshalb aufgefordert, die ukrainische Hauptstadt zu verlassen. Heute drohte Russland zudem mit dem Einsatz von Massenvernichtungswaffen.
3: Auslöser der martialischen Drohung ist ein Angriff des Kiewer Militärs auf ein Wohnheim im von Russland kontrollierten Teil der Ostukraine. Dabei waren mehr als 20 Menschen ums Leben gekommen. Russland hat schon mit schweren Angriffen auf Kiew selbst reagiert, unter anderem mit einer neuen Mittelstreckenrakete. Doch damit will es die russische Führung nicht bewenden lassen. Das Außenministerium drohte mit weiteren Attacken, nun der Parlamentschef sogar mit Massenvernichtungswaffen. Die zunehmenden russischen Probleme an der Front dürften wohl ein Grund für die Eskalation sein. Aus Moskau, André Berlin.
2: Bundesfamilienministerin Karin Prien will die Einkommensgrenze beim Elterngeld trotz Spardruck nicht antasten. Darin wolle sie nichts verändern, sagte sie im Deutschlandfunk.
4: Klartext von der zuständigen Ministerin. Die Rahmenbedingungen in Deutschland müssen Familien mehr Lust auf Kinder machen, das sagt Karin Prien. Sie würde sogar gerne die Mindest- und Höchstsummen beim Elterngeld anheben. Das sind in der Regel 65% des vorherigen Nettolohns, mindestens 300 und höchstens 1.800 Euro pro Monat. Diese Summen gelten übrigens unverändert schon seit 2007. Gespart werden sollte an anderer Stelle, da nennt sie die Stichworte Partnerschaftlichkeit und Bezugsdauer. Aus Berlin, Thomas Thonfeld.
2: Seit mehr als 80 Tagen war das internationale Internet im Iran gesperrt. Nun funktioniert es teilweise wieder. Laut iranischen Medien hat die nationale Telekommunikationsgesellschaft den Zugang für alle privaten und geschäftlichen Kunden des Unternehmens über die Breitbandanschlüsse wiederhergestellt. Präsident Pezeshkian hatte zuvor die Freischaltung nach einer Entscheidung eines Sonderstabs angeordnet.
5: Aktuell noch sehr angenehme Temperaturen in NRW, aber über die Nacht wird es langsam frischer. Die Werte gehen runter auf 11 bis 16 Grad, begleitet von einem leichten Wind. Morgen am Mittwoch dann wieder richtig viel Sonne und ein schön blauer Himmel bei maximal 28 Grad. A3 Arnhem Richtung Oberhausen zwischen Dienstlaken Nord und Oberhausen Holten 3 Kilometer 12 Minuten. A40 Dortmund Richtung Essen zwischen Bochum-Wattenscheid West und Essen-Krai 2 Kilometer 21 Minuten. A45 Dortmund Richtung Hagen zwischen Dortmund Süd und Schwerte-Ärgste 3 Kilometer Viertelstunde. A45 Hagen Richtung Gießen zwischen Meinerzhagen und Kreuz-Olpe Süd 2 Kilometer halbe Stunde on top. Und die A565 noch Meckenheim Richtung Bonn zwischen Kreuzborn Nord und Bonn-Beuel 1 Kilometer, dauert da 12 Minuten länger. Euch allen unterwegs eine gute und sichere Fahrt.
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5: Hi zusammen, hier ist Leo Arregi. Und wisst ihr, was immer gut ist? Selbstliebe. Ja? Darüber singt auch Kamrat immer und ständig, selbst und ständig. Ich spiele uns jetzt mit Hug Yourself. Also sich selbst umarmen. Ich glaube, das ist an so einem Tag wie heute vielleicht auch fast angenehmer, als jemand anderem emotional in die Arme zu schließen. Also völlig schweißtriefend. Ah, weiß ich nicht.

0: Wenn das Wetter gut ist, geht's ja automatisch auch auf allerlei Treffen mit Freunden, ne? Also keine Ahnung, die WG-Party, der launige Gartentreff oder die Grillrunde am See, ist ja wirklich alles dabei. Und vor allem ist da auch niemand sicher. Ne? Also ich habe mal ein bisschen nachgedacht, welche Leute ich auf solchen Zusammenkünften überhaupt nicht gerne treffen würde. Also Nummer 1. Der Ex-Freund deiner großen Schwester, der dir dann im Vollsuff gesteht, dass er eigentlich immer noch Gefühle für deine Schwester hegt und sie total geil findet, aber ja, also Sachen ändern sich halt. Nummer 2. Menschen, deren Lieblingsfilm Der Pate ist. Versteh mich bitte nicht falsch, also Der Pate, das ist ein wirklich großartiger Film, aber jeder, der dir das unaufgefordert erzählt und danach noch so ein paar lustige Fakten raushaut, ist und kann nur anstrengend sein. Und Nummer 3, einen schlecht gelaunten Matthias Schweighöfer. Ich meine, einen gut gelaunten, den wollen wir alle haben. Aber ein Matthias Schweighöfer, der einen richtig beschissenen Tag hatte und das auch total rauslässt, also da hätte ich wirklich keinen Bock drauf.
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1: Noch angenehm mild draußen heute Abend. In der Nacht sinken die Temperaturen langsam auf 16 bis 11 Grad. Dazu bleibt es meistens klar und leicht windig. Morgen am Mittwoch geht es dann sonnig weiter bei bis zu 28 Grad. Mit der A1 Münster Richtung Osnabrück zwischen Flughafen Münster-Osnabrück und Ladbergen 1 Kilometer 5 Minuten. A3 Arnhem Richtung Oberhausen zwischen Dienstlaken Süd und Oberhausen-Holten 1 Kilometer 7 Minuten. A4 Aachen Richtung Köln zwischen Eschweiler West und Weißweiler dichter Verkehr 6 Minuten. A45 Dortmund Richtung Hagen zwischen Dortmund Süd und Schwerte Ärgste 3 Kilometer 16 Minuten. A45 Hagen Richtung Gießen zwischen Meinerzhagen und Olpe 3 Kilometer, dauert 33 Minuten länger. Und die A565 Meckenheim Richtung Bonn zwischen Kreuzborn Nord und Bonn-Beuel 1 Kilometer, dauert da 12 Minuten länger. Euch allen unterwegs eine gute und sichere Fahrt.
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1: So, ich habe jetzt Musik von Dinoro und Gigi D'Agostino. In My Mind, der Song kam raus, weiß ich noch, da war ich in der Schule noch und da war so wirklich die Spitze der Coolness, auf den Steintisch-Tennisplatten in der Sonne zu liegen und dieses Lied laut auf einer unfassbar kleinen Bluetooth-Box abzuspielen. Ja? Cooler ging es wirklich nicht. Liebe Grüße übrigens auch an alle, die gerade auf einer Steintisch-Tennisplatte liegen. Warum denn auch nicht? Ich bin Leo Arrighi.

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0: Seit Freitag dreht Harry Styles Amsterdam auf links. Gab schon richtig Ärger, weil seine Bühne bei den Konzerten zu hoch ist und die erste Reihe, also die besten Plätze, nur auf eine gefühlt 3 Meter hohe schwarze Wand guckt. Ja. Atze Schröder selbst hat auch persönlichen Stress mit Harry, ja. Atzes Freundin ist nämlich allein zum Konzert gefahren und das beschert Atze einen Fiebertraum.
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3: Ja, nee, ist klar.
4: Ich hatte übrigens vorgestern einen Traum. Ich saß mit einem Kumpel zusammen in der Kneipe am Tisch. Auf der anderen Seite des Tisches saß Harry Styles und meine Perle war mit ihm am Knutschen. Was heißt Knutschen? Ihr volles Brett auf dem Schoß, Arme drum geschlungen, die ganze Nummer. Irgendwann setzen die ab und Harry geht seiner Wege. So, die Dicke guckt mich an und sagt, hoppala, da sind mir die Pferde wohl ein bisschen durchgegangen. Ich hab dann gesagt, Mann, naja, kann ja mal passieren. Alles im Traum, ne? Nicht, dass ihr das verwechselt. Alles im Traum. Jetzt hab ich Spatzel morgens von dem Traum erzählt und auch wie ich im Traum reagiert hab. Also, Mann, naja, kann ja mal passieren. Ey, Bub, war sie sauer, weil ich im Traum nicht total wütend auf sie war und ausgerastet bin. Das gibt's doch alles gar nicht mehr. So, heute Nacht werde ich mich rächen. Ich werde zurückträumen. Ich werde mal von Kylie Minogue träumen, ja. Mit allem drum und dran, ja. Ja, mal gucken, was dann passiert. Im Traum. Ja, wahrscheinlich sterbe ich. Verdammt, ich war doch noch so jung.
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1: Ich bin Babit Büchner. Nach Drohungen aus Moskau über einen massiven Angriff auf die ukrainische Hauptstadt Kiew haben die EU und die Bundesregierung russische Vertreter einbestellt. Eine Sprecherin der EU-Außenbeauftragten Kallas schrieb auf der Plattform X, der russische Aufruf an ausländische Staatsbürger und Diplomaten Kiew zu verlassen, stelle eine inakzeptable Eskalation dar. Ähnlich reagierte das Auswärtige Amt. Unterdessen drohte der russische Parlamentschef mit dem Einsatz von Massenvernichtungswaffen gegen die Ukraine. Donald Trumps Gesundheitszustand sorgt immer wieder für Spekulationen. Jetzt hat sich der US-Präsident einer turnusgemäßen ärztlichen Untersuchung unterzogen und danach von einem guten Ausgang geschwärmt. Alles sei perfekt verlaufen.
2: Es gehört hier in den USA zur politischen Routine, dass Präsidenten ihre Gesundheitschecks öffentlich machen. Das Weiße Haus mauert im Fall Trump aber besonders. Stets wird dem fast 80-Jährigen nach den Untersuchungen eine topfitte Konstitution bescheinigt, körperlich und geistig. Jegliche Fragen über geschwollene Beine, Blutergüsse an den Händen und Schläfrigkeit bei Konferenzen werden regelmäßig abgeschmettert und Symptome heruntergespielt. Das ist auch diesmal nicht anders. Auf dem Papier ist Trump fit wie ein Turnschuh. Aus den USA, Tina Eck.
1: Seit mehr als 80 Tagen war das internationale Internet im Iran gesperrt. Nun funktioniert es teilweise wieder.
3: Es war die längste landesweite Internetabschaltung in der jüngeren Geschichte des Irans. Unklar ist, ob die Wiederherstellung von Dauer sein wird. Iranische Medien haben die teilweise Aufhebung der Sperre nach rund 3 Monaten bestätigt. Einige Nutzer berichten, dass sie wieder Freunde und Familien im Ausland erreichen konnten. Andere sind allerdings immer noch offline, vor allem Nutzer mit mobilem Internet. Seit Kriegsbeginn Ende Februar hatte die Regierung den Zugang zum weltweiten Internet nahezu komplett lahmgelegt. David Riemer, Nachrichtenredaktion.
1: Kunden der Postbank müssen sich wegen Warnstreiks wieder auf Einschränkungen einstellen. Weil es in den Tarifverhandlungen keinen Fortschritt gibt, hat die Gewerkschaft Verdi für die nächsten Tage eine Ausweitung der Proteste angekündigt. Zunächst soll es morgen das Backoffice treffen. Ab Donnerstag sollen dann die Beschäftigten in den Postbankfilialen und Callcentern ihre Arbeit niederlegen.
4: Aktuell noch richtig angenehm warm bei uns in NRW. Richtung Nacht kühlt es dann langsam runter auf Temperaturen zwischen 11 und 16 Grad. Dazu weht stellenweise noch ein leichtes Lüftchen. Der Mittwoch wird dann fast eine Kopie von heute. Bisschen milder, nämlich bei maximal 28 Grad. Mit der A4 Aachen Richtung Köln zwischen Eschweiler West und Weißweiler 1 Kilometer 13 Minuten. A4 Köln Richtung Aachen zwischen Köln-Eifeltor und Kreuz-Köln-West 3 Kilometer 12 Minuten. A45 Dortmund Richtung Hagen zwischen Dortmund-Süd und Schwerte-Ärgste 2 Kilometer 7 Minuten. A45 Hagen Richtung Gießen zwischen Meinerzhagen und Olpe 3 Kilometer 24 Minuten. Und die A565 Meckenheim Richtung Bonn zwischen Bonn-Auerberg und Bonn-Beuel dichter Verkehr. Da braucht ihr noch mal 8 Minuten länger. Euch allen unterwegs eine gute und sichere Fahrt.
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4: Hey, die hohen Freunde. Das wollte ich auch schon immer mal im Radio gesagt haben. Hey, die hohen Freunde. Das war auch eine wilde Begrüßung. Hier ist Leo Argi im besten Mix. Einen schönen Abend wünsche ich euch jetzt mit den etwas milderen Temperaturen hier draußen. Dem darf er aber keineswegs milden. Lil Nas X und Star Walking. Schönen Abend euch. 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

0: So, morgen startet für die deutsche Fußballnationalmannschaft die Mission Weltmeisterschaft, ja, in Herzogenaurach. Da trifft sich das Team zum Trainingslager und da will der Bundestrainer die ersten Grundlagen legen für den, ja, durchaus angestrebten WM-Titel dieses Jahr. Wir haben uns mal bei euch auf der Straße umgehört, was ihr so dem deutschen Team bei der WM zutraut.
1: Hoffentlich besser als letztes Mal.
2: Weltmeisterschaft gewinnen natürlich.
3: Ach, das wäre schon gut, wenn sie möglichst weit kommen. Ich würde sagen, schön wäre Halbfinale, aber wahrscheinlich ist es nicht.
4: Denkt man nicht so gut dieses Jahr, ne? Verteidigung schwach. Mal sehen.
1: Naja, nachdem ich jetzt die Champions League geschaut habe und die Konkurrenz gesehen habe, weiß ich noch nicht, ob wir es übers Achtelfinale hinaus schaffen, wenn dann Frankreich eventuell wartet. Die Mannschaft ist schon ziemlich stark, aber ich hoffe natürlich, dass wir mal wieder so ein Sommermärchen nach Hause holen.
0: Ja, neues Sommermärchen, das wäre auf jeden Fall was, oder? Fände ich auf jeden Fall richtig cool. Ich denke mal, ihr auch. 18 Tage vorm ersten WM-Spiel trifft sich die Nationalmannschaft, also morgen, um sich vorzubereiten. Am Sonntag gibt es dann nochmal ein Testspiel in Mainz, nämlich gegen Finnland.
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0: Das sind Savage Garden, Truly Madly Deep.

0: Noch sehr angenehme Temperaturen draußen. Es kühlt sich Richtung Nacht langsam ab. Da kriegen wir Temperaturen zwischen 11 und 16 Grad. Ein leichtes Lüftchen auch noch dazu. Der Mittwoch dann ganz ähnlich wie heute. Schön sonnig bei maximal 28 Grad. A4 Aachen Richtung Köln zwischen Eschweiler West und Weißweiler 2 Kilometer 19 Minuten. A4 Aachen Richtung Köln zwischen Kreuz Köln West und Köln Eiffeltor 1 Kilometer 11 Minuten. Nochmal die A4 Köln Richtung Aachen zwischen Kreuz Köln Süd und Kreuz Köln West 3 Kilometer 19 Minuten. Dann die A45 Hagen Richtung Gießen zwischen Meinerzhagen und Olpe 1 Kilometer 5 Minuten. Und die A565 Meckenheim Richtung Bonn zwischen Bonn-Auerberg und Bonn-Beuel dichter Verkehr 7 Minuten. Euch allen unterwegs eine gute und sichere Fahrt.
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0: So, ein bisschen ist es noch hin. Wir haben es 21:30 durch. 7,5 Stunden, ich habe gerechnet. Dann ist es 5 Uhr morgens. Und ihr fragt euch jetzt aus gutem Grund, warum rede ich über diese Uhrzeit? 5 Uhr morgens, was ist da so Besonderes? Naja, darum geht's in der neuen Single von Michael Schulte. Der singt über diese besondere Uhrzeit um 5 a.m., wie es ja auf Englisch heißt. Und das ist ja auch, da passieren immer ganz besondere Dinge. Da ist man auf jeden Fall in einer besonderen Stimmung. Sollte man da aufwachen, ist man in einer besonderen Stimmung. Und sollte man da erst einschlafen, ist man in einer besonderen Stimmung. Mein Name ist Leo Arrigi. Micha, los geht's. You have me.

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0: Er ist einer der berühmtesten Bösewichte der Welt. Dracula. Ja. Und heute ist sein Tag. Heute ist der Welt-Dracula-Tag. Am 26. Mai 1897 wurde der Roman von Bram Stoker zum ersten Mal veröffentlicht. Also schon ein alter Knabe, der Obervampir. Fragt man sich so ein bisschen, würde er heute noch klarkommen?
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2: Graf Dracula, ja, der Sohn des Drachen, der Obervampir. Ein schauriger Kollege, der Menschen und Leben aussaugt. Ja, was wäre der heute? Finanzminister? Nee, dafür ist er nicht skrupellos genug. Aber guck doch mal, Dracula heute ist undenkbar. Alleine Blut trinken, ist das überhaupt glutenfrei? Also bestimmt nicht vegan. Außerdem wohnt er im Schloss. Ja, klar, bei den Mietpreisen. Womit verdient er überhaupt seine Kohle? Mit Blutspenden? Vielleicht könnte er Influencer werden für Kosmetik mit sehr hohem Lichtschutzfaktor. Aber kannst du Selfies machen, wenn du nicht mal ein Spiegelbild hast? Naja, am Ende bleibt dem Grafen nur noch Berlin. DJ Dracu im Berghain ist immer Nacht und er ist bestimmt nicht der schrägste Vogel da. Kommen Vampire nur mit Blut oder mit allen möglichen Körperflüssigkeiten klar? Weil dann ist das Berghain für Dracula wie Charlie Schokoladenfabrik. Und immer dran denken, falls ihr einen tollen Titel für einen Horrorfilm sucht, versucht's mal mit Dracula in Wuhan. Da bleibt's bis zum Ende spannend, wer das Opfer ist.
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1: Ich bin Diana Kramer. Der gesetzlichen Pflegeversicherung droht ein Milliardendefizit. Die Bundesregierung arbeitet deshalb an einer Reform. Nun ist eine weitere Erhöhung des Beitragssatzes für Kinderlose um 0,1 Prozentpunkte im Gespräch. Das wurde der dpa aus Koalitionskreisen bestätigt.
2: Kinderlose Versicherte ab 23 Jahren müssten dann einen Pflegebeitragssatz von 4,3% zahlen. Für versicherte Mütter und Väter würden die Sätze gleich bleiben, also bei 3,6% bei einem Kind und entsprechend kleineren Beiträgen bei mehr Kindern. Gesundheitsministerin Wagen wollte die Pläne nicht bestätigen, sondern kündigte ein Gesamtkonzept an. Das wünscht sich auch der Koalitionspartner SPD. Es sei legitim, unterschiedliche Stellschrauben zu diskutieren, das ersetze aber keine umfassende Reform, hieß es. Auch Verbände wünschen sich ein Gesamtkonzept und nicht nur kleine Anpassungen. Ursula Winkler, Nachrichtenredaktion.
1: Nach Drohungen aus Moskau über einen massiven Angriff auf die ukrainische Hauptstadt Kiew haben die EU und die Bundesregierung russische Vertreter einbestellt. Eine Sprecherin der EU-Außenbeauftragten Kaja Kallas schrieb auf der Plattform X, der russische Aufruf an ausländische Staatsbürger und Diplomaten, Kiew zu verlassen, stelle eine inakzeptable Eskalation dar. Unterdessen drohte der russische Parlamentschef mit dem Einsatz von Massenvernichtungswaffen gegen die Ukraine im Fall von Angriffen gegen die russische Zivilbevölkerung. Jugendliche in Deutschland rauchen wieder mehr. Laut Bundesinstitut für öffentliche Gesundheit konsumierte 2025 fast jeder Zehnte der 12- bis 17-Jährigen Nikotinprodukte. 2021 waren es noch gut 6%.
3: Vor allem Mehrweg-E-Zigaretten und Nikotinbeutel sind deutlich beliebter geworden, obwohl sie extrem ungesund sind und schnell abhängig machen. Der Sucht- und Drogenbeauftragte der Bundesregierung Streeck spricht von einem klaren Warnsignal. Nikotinprodukte sind für Jugendliche inzwischen leichter verfügbar. Deshalb fordert er strengere Regeln für Inhaltsstoffe, Aromen, Werbung und Verpackung. Laut Bundesinstitut für öffentliche Gesundheit sterben jedes Jahr rund 130.000 Menschen in Deutschland an den Folgen des Tabakkonsums. David Riemer, Berlin.
1: Mit mehr als 10.000 Fans hat der SC Paderborn auf dem Rathausplatz seinen Aufstieg in die Fußball-Bundesliga gefeiert. Am Tag nach dem 2:1-Sieg in der Relegation gegen den VfL Wolfsburg trug sich die Mannschaft auch ins Goldene Buch der Stadt ein.
4: Aktuell noch sehr angenehme Temperaturen in NRW, aber über die Nacht wird es langsam frischer. Die Werte gehen runter auf 11 bis 16 Grad, begleitet von einem leichten Wind. Morgen am Mittwoch dann wieder richtig viel Sonne und ein schön blauer Himmel bei maximal 28 Grad. Mit der A4 Aachen Richtung Köln. Zwischen Eschweiler West und Weißweiler 2 Kilometer, halbe Stunde obendrauf. A4 Aachen Richtung Köln. Zwischen Kreuz Köln West und Köln Eiffeltor 2 Kilometer, dauert eine Viertelstunde länger. Auch eine Viertelstunde länger dauert es nochmal auf der A4 Köln Richtung Aachen zwischen Köln-Eiffeltor und Kreuz-Köln-West. Ach, das ist einfach die Gegenrichtung. Da gibt's doch gar nicht. Also, da auch nochmal Viertelstunde obendrauf. Und die A565 Meckenheim Richtung Bonn zwischen Bonn-Auerberg und Bonn-Beuel. Dichter Verkehr 6 Minuten. Euch allen unterwegs eine gute und sichere Fahrt.
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4: Einen schönen Abend euch. Hier ist Leo Arregi im besten Mix. Ja, ich weiß gar nicht, ich habe das mitbekommen. Schlimme Nachricht, diese Schlagershow immer wieder sonntags geht in die letzte Runde nach mehr als 30 Jahren. Ach du liebe Zeit. Und so steht es ja auch in der Meldung, für die finale Staffel werden wieder prominente Gäste erwartet. Da können wir uns doch freuen. Vielleicht ja auch Nick Kershaw. Könnte doch dann da auch auftreten und Wouldn't It Be Good mal auf Deutsch singen, weil warum denn nicht? Wäre es nicht gut? Guck mal, mit so einem bayerischen Akzent hat das doch direkt was. Wäre es nicht gut, wenn wir beide irgendwie wieder zusammen wären? Hier jetzt das Original.

0: Schöne Nummer. Von Teddy Swims mag ich irgendwie total gerne. Mr. Know-It-All.
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0: Es ist doch wirklich traumhaftes Wetter. Oder was meint ihr? Jetzt auch am verlängerten Pfingstwochenende. Krasse Temperaturen und es soll ja so weitergehen. Ich freue mich persönlich. Und wir wollten natürlich auch bei euch mal herausfinden, was denn jetzt bei diesem Sommerwetter so abgeht.
2: Ganz lange Spaziergänge mit Kindern. Auf den Spielplatz. Endlich wieder.
3: Anbaden, schwimmen gehen mit meinen Schildkröten, in der Sonne sitzen, Picknick im Grünen auf der Wiese.
4: Auf die Blumen.
5: In den Biergarten sitzen und ein Bier trinken.
6: Ich freue mich am meisten drauf, auf Wiesen zu sitzen, mit meinen Freunden einfach ein bisschen rumzuhängen, Musik zu hören und einfach gute Laune zu haben.
0: Im geilsten Fall ich die Kollegen mit den Schildkröten, ne? Vielleicht nennt

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0: Noch angenehm mild draußen. Heute Abend in der Nacht sinken die Temperaturen langsam auf 16 bis 11 Grad. Dazu bleibt es meistens klar und leicht windig. Morgen am Mittwoch geht es dann sonnig weiter bei bis zu 28 Grad. A4 Aachen Richtung Köln, zwischen Kreuz Köln-West und Köln-Eiffeltor 2 Kilometer, 11 Minuten. Und in der Gegenrichtung nochmal 2 Kilometer, dauert das 7 Minuten länger. Euch allen unterwegs eine gute und sichere Fahrt.
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0: Kato, DJ und Produzent aus Norwegen, kommt da. Und erst mit Mitte 40 hat er zum ersten Mal so einen richtigen Hit gelandet. Und dann auch noch mit einem Song, der weit über 10 Jahre schon draußen ist. Aber das ist ja dann auch immer krass, wie plötzlich einfach so Erfolge noch auf einen runterkommen können. Wir gönnen Kato natürlich von Herzen. Und also ich muss sagen, ich finde, das ist auch einfach eine geile Nummer. Turn the Lights Off. Gemeinsam mit John. Ich glaube, das ist der Sänger vom Lied. Spielen wir jetzt an diesem Abend. Ich bin Leo Arrigi.

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0: Sarah Larsson an diesem Dienstagabend. Und da schauen wir mal auf gestern Abend zurück. Hey, welcome to the AMAs, the American Music Awards. Gestern Abend in Los Angeles, heute Nacht, deutscher Zeit bei uns. Der größte Musikpreis der Welt, bei dem ausschließlich die Fan-Votings zählen. So, Annick Manoukian aus der Musikredaktion. Meist nominierte war Taylor Swift. Hat sie denn noch abgeräumt?
1: Nee, leider nicht. Und wegen Hochzeitsvorbereitungen war sie auch noch nicht mal anwesend.
0: Ach.
1: Stattdessen waren unter anderem das hier die Gewinner des Abends.

0: Tina Carpenter, BTS, Summer, alle haben jeweils 3 Awards gewonnen und das auch noch in den wichtigsten Kategorien. BTS sind zum Beispiel Künstler des Jahres, Sabrina Carpenter hat für Manchild den Award für das Album des Jahres bekommen und eine große Ehre gab es auch noch für diesen Song. Golden von Huntrix ist der Song des Jahres geworden und hat sich damit gegen The Fate of Ophelia von Taylor Swift durchgesetzt.
1: Na krass. So, also das waren die Abräumer des Abends. Was war so die größte Überraschung?
0: Auf jeden Fall die Black Eyed Peas. Frontfrau Fergie ist ja 2017 ausgestiegen, aber bei den American Music Awards, da waren sie wieder alle zusammen da und haben dann in der Kategorie Bester Throwback Song gewonnen mit Rock That Body von 2009. Im Publikum gab es Standing Ovations, als alle auf der Bühne standen, Händchen haltend und das war auch für Fergie sehr emotional.
2: What a moment, what a moment.
1: Oh. Yeah. Oh, schöne Momente bei den American Music Awards, außer für Taylor Swift, die ist leider leer ausgegangen. Wir hören jetzt Musik von einem Preisträger gestern Abend, nämlich Somber. Hier kommt er mit Homewrecker.
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1: Einen schönen Dienstagabend euch.

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1: Ich bin Diana Kramer. Neue Eskalationsstufe im Ukraine-Krieg. Russland hat der Ukraine mit dem Einsatz von Massenvernichtungswaffen gedroht. Der Chef des russischen Parlaments Volodin sagte laut Staatsduma, bei Angriffen auf die russische Zivilbevölkerung könnte man eine Waffe einsetzen, die so wörtlich von niemandem mehr eine Spur übrig lasse.
2: Auslöser der martialischen Drohung ist ein Angriff des Kiewer Militärs auf ein Wohnheim im von Russland kontrollierten Teil der Ostukraine. Dabei waren mehr als 20 Menschen ums Leben gekommen. Russland hat schon mit schweren Angriffen auf Kiew selbst reagiert, unter anderem mit einer neuen Mittelstreckenrakete. Doch damit will es die russische Führung nicht bewenden lassen. Das Außenministerium drohte mit weiteren Attacken, nun der Parlamentschef sogar mit Massenvernichtungswaffen. Die zunehmenden russischen Probleme an der Front dürften wohl ein Grund für die Eskalation sein. Aus Moskau, André Berlin.
1: Zur Sanierung der gesetzlichen Pflegeversicherung wird eine weitere Erhöhung des Beitragssatzes für Kinderlose diskutiert. Wie der dpa aus Koalitionskreisen bestätigt wurde, erwägt Gesundheitsministerin Nina Wagen, den Beitragszuschlag um 0,1 Prozentpunkte anzuheben. Versicherte ohne Kinder ab dem Alter von 23 Jahren sollen damit insgesamt einen Beitragssatz von 4,3 Prozent zahlen. Die nahezu vollständige Internetblockade im Iran ist offenbar teilweise wieder aufgehoben worden. Wie die Organisation NetBlocks auf der Plattform X mitteilte, seien Verbindungen nach mehr als 2 Monaten zum Teil wiederhergestellt.
3: Es war die längste landesweite Internetabschaltung in der jüngeren Geschichte des Irans. Unklar ist, ob die Wiederherstellung von Dauer sein wird. Iranische Medien haben die teilweise Aufhebung der Sperre nach rund 3 Monaten bestätigt. Einige Nutzer berichten, dass sie wieder Freunde und Familien im Ausland erreichen konnten. Andere sind allerdings immer noch offline, vor allem Nutzer mit mobilem Internet. Seit Kriegsbeginn Ende Februar hatte die Regierung den Zugang zum weltweiten Internet nahezu komplett lahmgelegt. David Riemer, Nachrichtenredaktion.
1: Der mit 120 Millionen Euro maximal gefüllte Euro-Jackpot ist geknackt. Ein Lottospieler oder eine Tippgemeinschaft aus Tschechien haben die richtigen Zahlen getippt, teilte Westlotto am Abend nach der Ziehung in Helsinki mit. In der zweiten Gewinnklasse gab es auch mehrere Gewinner in Deutschland. 4 Millionen Euro gehen jeweils nach NRW und Thüringen und 2-mal nach Sachsen.
4: Draußen aktuell noch richtig angenehm warm bei uns in NRW. Richtung Nacht kühlt es dann langsam runter auf Temperaturen zwischen 11 und 16 Grad. Dazu weht stellenweise noch ein leichtes Lüftchen. Der Mittwoch wird dann fast eine Kopie von heute. Bisschen milder, nämlich bei maximal 28 Grad. Mit einem Stau auf der A4 Aachen Richtung Köln zwischen Kreuzköln-West und Köln-Eiffeltor, 2 Kilometer, 11 Minuten. Euch allen unterwegs eine gute und sichere Fahrt.
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4: Einen schönen, allmählich frischer werdenden Dienstagabend euch. Hier ist Leo Aregi, 23 Uhr durch. Und wir werden jetzt musikalisch auch ein bisschen entspannter. Nämlich mit Alex Warren und Ordinary. Und jetzt ist auch übrigens so langsam die Zeit, wo ihr lüften könnt. Frische Luft, ja!
5: Höchstens.

0: White Snake für euren Dienstagabend. Here I go again.
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0: Ja, ich glaube, wir alle haben so ein Ding schon mal gesehen, oder? Sei es vor irgendeinem Hafen oder tatsächlich auch auf dem Meer. Kreuzfahrtschiffe sind ja zum Teil Riesendinger und immer mehr Leute haben Bock, mal auf so eine Kreuzfahrt zu gehen, ist unser Thema diese Woche. Wir schauen auf die Pros und Kontras von Kreuzfahrten, gucken, was es für kuriose Kreuzfahrtmottos gibt und was für unterschiedliche Angebote. Und wir wollen natürlich auch von euch wissen, Kreuzfahrt, ja oder nein?
2: Bis jetzt habe ich nur Positives davon gehört. Diese Atmosphäre finde ich irgendwie interessant, dass man diese Wassertage auch natürlich hat. Und auch der Fakt, dass man oft halt so verschiedene Orte gleichzeitig irgendwie bereisen kann. Das finde ich interessant, das spricht mich auf jeden Fall persönlich an.
3: Ich bin absolut Strandjäger, also mit Kreuzfahrt habe ich nichts mit am Hut.
4: Habe ich noch nie gemacht, muss ich sagen, aber würde mich auf jeden Fall mal interessieren. Wird bestimmt ganz schön sein, würde mit meinem Partner mal gerne so eine Kreuzfahrt machen. Vielleicht mal am Mittelmeer, irgendwo schön, so ein paar Tage mal erholen.
5: Ja, nein, weil es mir zu eng ist, ich brauche die Freiheit und ich mag Schiffe einfach nicht so.
0: Ja, alles dabei, oder? Die einen haben Lust, die anderen sagen, ey, so eingepfercht auf engem Raum mit so vielen Leuten, das ist nicht meins. Kann ich auch gut verstehen.
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0: Noch sehr angenehme Temperaturen draußen. Es kühlt sich Richtung Nacht langsam ab. Da kriegen wir Temperaturen zwischen 11 und 16 Grad. Ein leichtes Lüftchen auch noch dazu. Der Mittwoch dann ganz ähnlich wie heute. Schön sonnig bei maximal 28 Grad. Mit der A4 Aachen Richtung Köln zwischen Weißweiler und Langerwehe, da brennt ein Auto auf dem Standstreifen. Die Feuerwehr und Rettungskräfte sind vor Ort. Bildet bitte die Gasse für Rettungs- und Einsatzfahrzeuge. Ist aktuell nur ein Fahrstreifen frei, deswegen staut es sich da auch auf einer Länge von 2 Kilometern. Dauert ungefähr 10 Minuten länger. Euch allen unterwegs eine gute und sichere Fahrt.
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0: Und bevor er seine große internationale Karriere gestartet hat, war Shawn Mendes auch nur Vorband, habe ich letztens erst herausgefunden. Krass, zum Beispiel bei Alessia Cara 2019 oder Charlie Puth 2017. Und ich finde, das ist eigentlich fast auch immer schon ein Zeichen, die Vorbands auf Konzerten so ein bisschen mehr wertzuschätzen, weil wer weiß, 5 Jahre später ist er oder sie diejenige, die dann plötzlich alleine irgendwelche großen Stadien füllt. Shawn Mendes gibt's jetzt auch heute Abend bei uns im besten Mix, nämlich mit Treat You Better. Mein Name ist Leo Arik.

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0: Die Sonne scheint. Tagsüber zumindest. Die Temperaturen bleiben auch schön heiß. Und für viele geht es jetzt natürlich nach dem langen Pfingstwochenende auch wieder zur Arbeit.
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0: Und wer da keine perfekte Klimaanlage hat, für den steigen auch auf der Arbeit und im Büro die Temperaturen. So, wie behält man denn da trotzdem jetzt einen kühlen Kopf? Im übertragenen Sinne, aber auch tatsächlich einfach so physisch. Wie geht das? Kimberly Klag ist aus der Redaktion. Gibt es auf der Arbeit denn wie in der Schule auch irgendwie sowas wie hitzefrei?
2: Leider nicht. Trotzdem müssen Arbeitgeber auf die Temperaturen achten. Maßnahmen, die umgesetzt werden müssen, sind in einem Stufenmodell der sogenannten Arbeitsstättenverordnung festgehalten. Arbeitgeber sollen so zum Beispiel ab 26 Grad morgens schön lüften und den ganzen Tag über es dunkel halten. Ab 30 Grad muss der Arbeitgeber dann Ventilatoren oder auch Getränke anbieten. Und die letzte Stufe sind dann 35 Grad, da zählt der Arbeitsplatz dann nicht mehr als geeignet und es muss Hitzepausen geben.
0: Und woran erkennt man einen guten Arbeitgeber bei Hitze? Also welche Maßnahmen können zusätzlich vom Arbeitgeber unternommen werden?
2: Das Bundesamt für Arbeitsschutz und Arbeitsmedizin hat da ein paar Empfehlungen. Zum Beispiel, dass flexible Arbeitszeiten helfen können. So kann man dann genau dann arbeiten, wenn die Temperaturen noch in Ordnung sind und man es auch aushalten kann. Außerdem kann der Arbeitgeber die Kleiderordnung lockern und auf Anzug und Krawatte verzichten und stattdessen einfach auf kurzärmelige Hemden oder leichte Hosen setzen.
0: Und wie geht man persönlich mit der Hitze auf der Arbeit am besten um, auch vielleicht im Homeoffice?
2: Ist zwar ein Klassiker, aber hilft wirklich. Viel trinken. Falls man das gerne auch mal vergisst, hilft es, sich regelmäßig Wecker zu stellen, die einen ans Trinken erinnern. Auch so eine kleine Abkühlung zwischendurch ist ganz hilfreich. Dafür zum Beispiel kaltes Wasser über die Unterarme laufen lassen, einen Ventilator nutzen oder auch mal ein Eis essen.
0: Ja, ein Eis. So, und also, das finde ich geht auch ganz grundsätzlich eigentlich immer. Aber jetzt noch mehr. Hier kommt Marc Voss.

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1: Ich bin Diana Kramer. Neue Eskalationsstufe im Ukraine-Krieg. Russland hat der Ukraine mit dem Einsatz von Massenvernichtungswaffen gedroht. Der Chef des russischen Parlaments Volodin sagte laut Staatsduma, bei Angriffen auf die russische Zivilbevölkerung könnte man eine Waffe einsetzen, die so wörtlich von niemandem mehr eine Spur übrig lasse.
2: Auslöser der martialischen Drohung ist ein Angriff des Kiewer Militärs auf ein Wohnheim im von Russland kontrollierten Teil der Ostukraine. Dabei waren mehr als 20 Menschen ums Leben gekommen. Russland hat schon mit schweren Angriffen auf Kiew selbst reagiert, unter anderem mit einer neuen Mittelstreckenrakete. Doch damit will es die russische Führung nicht bewenden lassen. Das Außenministerium drohte mit weiteren Attacken, nun der Parlamentschef sogar mit Massenvernichtungswaffen. Die zunehmenden russischen Probleme an der Front dürften wohl ein Grund für die Eskalation sein. Aus Moskau, André Berlin.
1: Zur Sanierung der gesetzlichen Pflegeversicherung wird eine weitere Erhöhung des Beitragssatzes für Kinderlose diskutiert. Wie der dpa aus Koalitionskreisen bestätigt wurde, erwägt Gesundheitsministerin Nina Wagen, den Beitragszuschlag um 0,1 Prozentpunkte anzuheben. Versicherte ohne Kinder ab dem Alter von 23 Jahren sollen damit insgesamt einen Beitragssatz von 4,3% zahlen. Die nahezu vollständige Internetblockade im Iran ist offenbar teilweise wieder aufgehoben worden. Wie die Organisation NetBlocks auf der Plattform X mitteilte, seien Verbindungen nach mehr als 2 Monaten zum Teil wiederhergestellt.
3: Es war die längste landesweite Internetabschaltung in der jüngeren Geschichte des Irans. Unklar ist, ob die Wiederherstellung von Dauer sein wird. Iranische Medien haben die teilweise Aufhebung der Sperre nach rund 3 Monaten bestätigt. Einige Nutzer berichten, dass sie wieder Freunde und Familien im Ausland erreichen konnten. Andere sind allerdings immer noch offline, vor allem Nutzer mit mobilem Internet. Seit Kriegsbeginn Ende Februar hatte die Regierung den Zugang zum weltweiten Internet nahezu komplett lahmgelegt. David Riemer, Nachrichtenredaktion.
1: Der mit 120 Millionen Euro maximal gefüllte Euro-Jackpot ist geknackt. Ein Lottospieler oder eine Tippgemeinschaft aus Tschechien haben die richtigen Zahlen getippt, teilte Westlotto am Abend nach der Ziehung in Helsinki mit. In der zweiten Gewinnklasse gab es auch mehrere Gewinner in Deutschland. 4 Millionen Euro gehen jeweils nach NRW und Thüringen und 2-mal nach Sachsen.
4: Ja, das wird eine relativ milde Nacht jetzt, 11 bis 16 Grad, aber es ist mal vielleicht ein bisschen Zeit, das Fenster aufzustellen, um ein bisschen durchzulüften. Nachher wird es dann nicht mehr ganz so heiß wie gestern beispielsweise, also wir erreichen nicht mehr Werte über 30 Grad, aber immerhin noch 28 Grad, sehr viel Sonnenschein nachher und Donnerstag und Freitag gehen genauso weiter.
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5: Zurzeit liegen uns keine Meldungen vor, wir wünschen allen unterwegs gute Fahrt.
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4: Hallo, schöne Nacht mit uns. Und man hat ja den 90er-Songs oft nachgesagt, so textlich, waren sie nicht unbedingt sehr tiefgründig. Und ich muss sagen, ich werde jetzt den Beweis antreten, dass die, die das gesagt haben, auch recht hatten. Aber es klang so toll, was Eiffel 65 da gemacht haben. Hier ist Blue.

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1: Taylor hat das irgendwie schon mal erlebt, ne? Du merkst, oh, da war was mit dem Essen nicht so ganz und dir geht's nicht ganz so gut. Die Raketen fangen an, im Bauch hochzusteigen, aber keine Toilette weit und breit. Wir fühlen mit diesem Tennisspieler bei den French Open, also auch Kollege Sascha Fassbender.
2: Ja.
1: Wir tun es auf jeden Fall. Durchfall und du darfst nicht gehen. Was war da bitte schön los?
2: Ja, also erstmal vorneweg, er durfte dann doch irgendwann aufs Klo ohne Bremsstreifen.
1: Ja. Ich finde, bei der Geschichte darf man das Ende vorwegnehmen, ja, einfach, sonst leidet man so weg.
2: Genau, genau. Also von Anfang an jetzt erstmal, der französische Tennisspieler Arthur Gere oder Arthur Gere, ich weiß es nicht, hat während seines Tennisspiels zum Schiri das hier gesagt.
3: Yeah, I feel it's gonna blow out, really. Yeah, it's not a joke.
2: Also übersetzt, ich fühle, dass es gleich rausplatzt. Das ist kein Scherz, ich kann nicht warten.
1: Ja, ich würde mal sagen, der Schiri war ein Reinfall, in dem Fall sogar ein Durchfall.
2: Ist auch krass, dass du überhaupt mit ihm diskutieren musst, ne? War Wahnsinn. Naja, also das Problem hatte ja jeder schon mal irgendwie und dann gehst du einfach Richtung WC und das war's dann eigentlich.
1: Ja, er durfte aber nicht, ne?
2: Nee, genau. Du könntest ja warten bis zum nächsten Tennisaufschlag und so, aber nein, der arme Kerl musste den kompletten Satz zu Ende spielen, während da so der Stift schon gemalt hat fast.
1: So, und dann durfte er endlich aufs Klo, ne?
2: Genau, hat dann aber trotzdem das Spiel verloren.
1: Ach, das ist doch scheiße, Mensch.
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0: Das ist fast eine sternklare Nacht bei uns, 11 bis 16 Grad. Relativ mild ist es für eine Nacht im Mai, muss man dazu sagen, aber trotzdem mild genug oder kalt genug, wenn ihr so wollt, um das Fenster vielleicht mal aufzumachen und ein bisschen frische Luft reinzulassen. Nachher wird es wieder richtig warm, allerdings nicht mehr so heiß wie noch in den letzten Tagen, nur noch 28 Grad immerhin und auch da sehr viel Sonne und das geht auch Donnerstag und Freitag so weiter.
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2: Zurzeit liegen uns keine Meldungen vor. Wir wünschen allen unterwegs gute Fahrt.
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0: Hallo, schöne Nacht mit uns. Gefühlt hat die Woche ja gerade erst so richtig angefangen für diejenigen, die arbeiten müssen. Ja? Und jetzt haben wir schon Mittwoch, also Hälfte schon geschafft. Das ist ja Wahnsinn. Das ist ja. Gute Laune jetzt mit Aura Dione, I Will Love You Monday. An einem Tag, der sich anfühlt wie ein Dienstag, weil wir gestern gedacht haben, es sei Montag, obwohl ein Dienstag war und wir aber heute Mittwoch haben. Jetzt sind wir alle komplett durcheinander, oder? In diesem Sinne, schöne Nacht.

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Schöne Nacht, da hat alle Farben mal eben den Gute-Laune-Knopf gedrückt, oder? Baby Goodbye. Kommt gut durch die Nacht, ist ja auch gar nicht mehr lange bis zur Fußball-Weltmeisterschaft. Da müssen wir eh nachts aufbleiben, weil wir ja super viele Spiele gucken wollen. Ich weiß nicht, wie ihr da so drauf seid, ja? Ob ihr gerne in der Nacht dann euch da alles anschaut. Ist ja die längste und größte Fußball-Weltmeisterschaft aller Zeiten. Wir sind auch am Start, wir senden nämlich immer zu den Spielen der deutschen Fußballnationalmannschaft aus dem Deutschen Fußballmuseum, ja, mit Stargästen, die sich dann unterhalten über natürlich Fußball, die schönste Nebensache der Welt. Aber das Witzige ist, wir sprechen nicht einfach nur mit Fußballern oder Fußballexperten darüber, sondern wir laden uns auch Comedians ein, wir laden uns Sänger ein. Beim letzten Mal bei der Fußball-Europameisterschaft haben wir das schon gemacht und da war beispielsweise Tim Bensko am Start, Sänger, aber der hätte beinahe auch

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1: Ich bin Diana Kramer. Bundesfamilienministerin Karin Prien will die Einkommensgrenze beim Elterngeld trotz Spardrucks nicht antasten. Daran solle sich nichts verändern, sagte Prien im Deutschlandfunk. Die Koalition will allerdings wegen der angespannten Finanzlage im Haushalt für das kommende Jahr auch sparen.
2: Klartext von der zuständigen Ministerin. Die Rahmenbedingungen in Deutschland müssen Familien mehr Lust auf Kinder machen. Das sagt Karin Prien. Sie würde sogar gerne die Mindest- und Höchstsummen beim Elterngeld anheben. Das sind in der Regel 65% des vorherigen Nettolohns, mindestens 300 und höchstens 1.800 Euro pro Monat. Diese Summen gelten übrigens unverändert schon seit 2007. Gespart werden sollte an anderer Stelle. Da nennt sie die Stichworte Partnerschaftlichkeit und Bezugsdauer. Thomas Thonfeld, Berlin.
1: Nach Drohungen aus Moskau über einen massiven Angriff auf die ukrainische Hauptstadt Kiew haben die EU und die Bundesregierung russische Vertreter anbestellt. Eine Sprecherin der EU-Außenbeauftragten Kaja Kallas schrieb auf der Plattform X, der russische Aufruf an ausländische Staatsbürger und Diplomaten, Kiew zu verlassen, stelle eine inakzeptable Eskalation dar. Die Gewerkschaft Verdi hat die Beschäftigten der Postbank von heute bis Samstag zu Warnstreiks aufgerufen. Hintergrund sind die laufenden Tarifverhandlungen. Betroffen von den Warnstreiks ist heute das Backoffice der Postbank. Dort wird unter anderem der Zahlungsverkehr geregelt.
3: Wer heute über sein Postbankdepot Aktien verkaufen will, da könnte die Bearbeitung vielleicht etwas dauern. Und wenn ausgerechnet der Backoffice-Mitarbeiter heute im Warnstreik ist, der meine Kreditanfrage prüft, dann wird sich die Antwort der Postbank in der Sache verzögern. Ab morgen gibt es auch Arbeitsniederlegungen in den Filialen. Verdi fordert für die Beschäftigten der Postbank 8% mehr Geld, mindestens aber 300 Euro mehr pro Monat. Verhandelt wird wieder am 15. Juni. Lea Matschulat, Nachrichtenredaktion.
1: Deutschland ist am Dienstag ordentlich ins Schwitzen gekommen. Die 35-Grad-Marke wurde aber nicht geknackt. Laut vorläufigen Daten des Deutschen Wetterdienstes war es in Regensburg an der Donau gestern mit 34 Grad Celsius bundesweit am wärmsten. In Neunkirchen-Wellesweiler im Saarland wurden 33,2 Grad gemessen, im baden-württembergischen Ohlsbach 33,1 Grad.
4: Das ist eine angenehme Nacht. 11 bis 16 Grad, da kann man fast draußen schlafen oder so. Ne? Also relativ mild für eine Mainacht. Nachher geht es dann wieder richtig hoch, aber nicht so heiß wie in den letzten Tagen. Also wir erreichen keine Werte mehr über 30 Grad. 28 Grad, Top-Temperatur nachher im Tagesverlauf. Dazu wieder den ganzen Tag Sonnenschein, keine Wolke, logischerweise auch kein Regen. Und das geht auch am Donnerstag und am Freitag so weiter.
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5: A61 Koblenz-Mönchengladbach zwischen Kreuzkerpen und Bergheim Süd. Dichter Verkehr, 10 Minuten Zeitverlust. Wir wünschen allen unterwegs gute Fahrt.
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4: Und da sind sie auch schon wieder vorbei, diese kürzesten Ferien der Welt, die Pfingstferien, ja, dauern ja nur einen Tag. Dienstag, ja. Das ist sozusagen, du hast dich an einem Tag gefreut, juhu, endlich Ferien. Und am selben Tag sagst du, ah Mist, Ferien sind schon vorbei, ich muss ja wieder zur Schule. Heute ist es soweit, Ferien

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0: einer von euch, erstmal eine schöne Nacht wünsche ich euch, war einer von euch in Amsterdam beim Harry Styles Konzert, hat super viel Geld für eine Karte direkt an der Bühne ausgegeben und dann gar nichts gesehen, weil die Bühne viel zu hoch war und man hat die ganze Zeit gegen so eine Wand geguckt und viel Nacken bekommen nachher am Ende. Ja, das hat schon für Ärger gesorgt bei den Harry Styles Fans, aber Ärger hat auch Atze Schröder, ja, denn seine Frau war auf dem Harry Styles Konzert, hat er zumindest geträumt.
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3: Ja, nee, ist klar.
4: Ich hatte übrigens vorgestern einen Traum. Ich saß mit einem Kumpel zusammen in der Kneipe am Tisch. Auf der anderen Seite des Tisches saß Harry Styles und meine Perle war mit ihm am Knutschen. Was heißt Knutschen? Ihr volles Brett auf dem Schoß, Arme drum geschlungen, die ganze Nummer. Irgendwann setzen die ab und Harry geht seiner Wege. So, die Dicke guckt mich an und sagt, hoppala, da sind mir die Pferde wohl ein bisschen durchgegangen. Ich hab dann gesagt, Mann, naja, kann ja mal passieren. Alles im Traum, ne? Nicht, dass ihr das verwechselt. Alles im Traum. Jetzt hab ich Spatzel morgens von dem Traum erzählt und auch wie ich im Traum reagiert hab. Also, Mann, naja, kann ja mal passieren. Ey, Bub, war sie sauer, weil ich im Traum nicht total wütend auf sie war und ausgerastet bin. Das gibt's doch alles gar nicht mehr. So, heute Nacht werde ich mich rächen. Ich werde zurückträumen. Ich werde mal von Kylie Minogue träumen, ja. Mit allem drum und dran, ja. Ja, mal gucken, was dann passiert. Im Traum. Ja, wahrscheinlich sterbe ich. Verdammt, ich war doch noch so jung.
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0: Ja, das wird eine relativ milde Nacht jetzt. 11 bis 16 Grad, aber es ist mal vielleicht ein bisschen Zeit, das Fenster aufzustellen, um ein bisschen durchzulüften. Nachher wird es dann nicht mehr ganz so heiß wie gestern beispielsweise. Also wir erreichen nicht mehr Werte über 30 Grad, aber immerhin noch 28 Grad. Sehr viel Sonnenschein nachher und Donnerstag und Freitag gehen genauso weiter.
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2: Zurzeit liegen uns keine Meldungen vor. Wir wünschen allen unterwegs gute Fahrt.
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0: Und da haben wir schon wieder Mittwoch. Einen ganz entspannten Mittwoch, egal wo ihr gerade seid. Vielleicht könnt ihr nicht schlafen, vielleicht müsst ihr wach bleiben, weil ihr arbeiten müsst in der Nachtschicht. Egal, was euch gerade wach hält, wir sind bei euch. Jetzt mit Leona Lewis. Here's a run.

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0: und Don't Worry hier bei uns. Ich finde, es ist eine der kuriosesten Bands, die wir in Deutschland haben, ja. Man muss es wirklich sagen. Marquez, der Sänger, ist Italiener, singt aber auf Spanisch. Eine spanische Band gefühlt, die aber in Hannover lebt. Ich sag mal so, Hannover ist ja auch ein bisschen Stadt Madrid Niedersachsens. Ne?
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1: Ich bin Diana Kramer. Die Pflegebeiträge für Kinderlose könnten erneut steigen. Nach Angaben aus Koalitionskreisen erwägt Gesundheitsministerin Nina Wagen im Zuge der Pflegereform für Menschen ohne Kinder eine Anhebung des Beitragszuschlags um 0,1 Prozentpunkte. Der Deutsche Gewerkschaftsbund kritisiert die Pläne, Kinderlose zum wiederholten Male mit höheren Beiträgen dafür bestrafen zu wollen, dass sie aus welchen Gründen auch immer keine Kinder haben, löse die strukturellen Probleme der Pflegeversicherung absehbar nicht, sagte DGB Vorstandsmitglied Anja Piel dem RND. Das sei Diskriminierung ohne Not, sagte sie. Neue Eskalationsstufe im Ukraine-Krieg. Russland hat der Ukraine mit dem Einsatz von Massenvernichtungswaffen gedroht. Der Chef des russischen Parlaments, Volodin, sagte laut Staatsduma, bei Angriffen auf die russische Zivilbevölkerung könne man eine Waffe einsetzen, die so wörtlich von niemandem mehr eine Spur übrig lasse.
2: Auslöser der martialischen Drohung ist ein Angriff des Kiewer Militärs auf ein Wohnheim im von Russland kontrollierten Teil der Ostukraine. Dabei waren mehr als 20 Menschen ums Leben gekommen. Russland hat schon mit schweren Angriffen auf Kiew selbst reagiert, unter anderem mit einer neuen Mittelstreckenrakete. Das Außenministerium drohte mit weiteren Attacken, nun der Parlamentschef sogar mit Massenvernichtungswaffen. Aus Moskau, André Berlin.
1: Für die deutsche Fußballnationalmannschaft startet heute die Mission Weltmeisterschaft. In Herzogenaurach trifft sich das Team zum Trainingslager. Dort will der Bundestrainer die ersten Grundlagen für den angestrebten WM-Titel legen.
3: Natürlich wollen wir Weltmeister werden. Diese Ansage machte Julian Nagelsmann vor knapp 2 Jahren nach dem EM aus, auch in Herzogenaurach. Hier will der Bundestrainer die taktischen und körperlichen Grundlagen schaffen für das XXL-Turnier. Viel Zeit dafür hat er aber nicht. Bis zum Mittag sollen die Spiele ankommen. Bis Samstag bleibt das Team in Franken. Am Tag danach geht es zum Länderspiel nach Mainz. Auch die Spieler aus Bayern und Stuttgart werden kommen, 4 Tage nach